0: Ich erinnere mich an alles noch, als ob es erst gestern gewesen wäre. Mein Vater, Sir Hugh Ockram, lächelte, als er im Lehnstuhl am offenen Fenster seines Arbeitszimmers saß. Da war er bereits dem Tode geweiht. Es war ein später Augustnachmittag des Jahres 1911. Eine seltsam gelbfarbene Wolke verdeckte urplötzlich die tiefstehende Sonne an einem ansonsten strahlend blauen Altweibersommerhimmel. Das klare Sonnenlicht wurde von einem auf den nächsten Moment matt, als ob es durch die fauligen Dämpfe einer Seuche vergiftet worden wäre. Das ausgemergelte Gesicht meines Vaters schien mittlerweile bestenfalls noch aus feinem Pergamentpapier zu bestehen, welches eng über eine Holzmaske gezogen ward, in der zwei eingefallene Augen trübe in die Ferne blickten. Jene Augen lugten unter faltigen Lidern hervor wie Kröten in ihren Erdlöchern. Aber als sich das Licht zu verändern begann, da blitzte ein kleiner gelber Glanz in jedem dieser Augen auf. Er lächelt. Mein sterbender Vater lächelt.
1: Ja, das tut er.
2: Er lächelt.
0: Die fahlen, rissigen Lippen streckten sich über die verfärbten Zähne mit einem Ausdruck von tiefer, ja geradezu abstoßender Selbstzufriedenheit, vermischt mit dem unversöhnlichsten Hass und der abgrundtiefsten Verachtung für die gesamte menschliche Gattung. Mrs. MacDonald, meines Vaters und meine nun 100 Jahre alte Kinderfrau, glaubte zu wissen, warum er lächelte. Auf diese besondere, abstoßende und furchterregende Art.
1: Jetzt sieht Sir Hugh gewiss die Gesichter von zwei Frauen in der Hölle. Von zwei toten Frauen, die er beide verraten hat.
0: Das Lächeln wurde breiter und immer breiter. Meine Cousine Evelyn erschauerte bei diesem Anblick.
2: Dieser Ausdruck, dieser höhnische Ausdruck.
1: Fasse dich, Kind. Es ist traurig, aber es ist, wie es eben ist. Die schreckliche Krankheit, welche Sir Hugh schon bald erliegen wird, hat vor allem sein Gehirn berührt.
2: Er tut mir so leid, aber ich fürchte mich vor ihm. So sehr, so sehr.
1: Er ist ja auch zum Fürchten. Im Grunde war er das immer schon. Schon als er noch ein kleiner Junge war.
3: Mein Sohn?
4: Ich bin hier, Vater. Stets an deiner Seite.
3: Gabriel.
4: Ja, Arthur. Gabriel.
3: Evelyn?
4: Evelyn ist auch hier. Sie, hier. Hier ist sie.
2: Wie geht es Ihnen, Sir Hugh?
3: Evelyn Warburton.
2: Ja, die Tochter der Schwester Ihrer Gemahlin.
3: Eine sehr schöne Frau war das. Stehst deiner Mutter in nichts nach, was deine Schönheit anbelangt, mein Kind.
2: Danke, Sir Hugh.
4: Hast du darüber nachgedacht, was wir dich gefragt haben?
3: Oh ja, das habe ich. Was glaubst du wohl, warum ich gelächelt habe?
4: Du gibst uns also deine Einwilligung?
3: Natürlich. Wenn ihr euch entschlossen habt zu heiraten, kann ich es wohl nicht verhindern. Und ich nehme an, Ihr misst meiner Zustimmung sowieso nicht die geringste Bedeutung bei.
4: Aber Vater...
2: Das ist nicht wahr, Sir Hugh.
3: Und ob es das ist. Nein, nein, nein, ich täusche mich nicht. Ihr werdet heiraten, jawohl, das werdet ihr. Und zwar, wenn ich tot bin. Und das, obwohl es einen sehr guten Grund gibt, warum ihr es nicht tun solltet.
2: Welchen Grund meinen Sie?
3: Vergiss den Grund, meine liebe Nichte. Ihr beide werdet heiraten, als ob er nicht existiere, dieser Grund.
4: Ach, Vater.
3: Zwei sind schon weg. Die habe ich schon ins Fegefeuer der ewigen Verdammnis geschickt. Und zwei weitere werden ihnen nun folgen. Das macht für immer vier. Die brennen, brennen, ewig brennen. Hell und lichterloh.
2: Gabriel.
4: Ich weiß nicht, was er meint.
1: Der alte Sünder bleibt sich auch im Tode noch treu.
0: Nach seinen letzten Worten sank meines Vaters Kopf ganz langsam zurück und der kleine, boshafte Glanz seiner Krötenaugen verschwand unter den unnatürlich geschwollenen Lidern, denn Sir Hugh war von einem Moment auf den nächsten eingeschlafen, wie er es oft während seiner langen Krankheit getan hatte, sogar manchmal mitten in einem Satz.
4: Komm, fahrt von mir.
2: Ja.
4: Oh. Wird das denn nie ein Ende nehmen?
2: Es ist sein Geheimnis. Oh, ich fürchte, er wird uns nicht verraten, was es ist.
4: Wenn er es mit ins Grab nimmt, dann...
1: Mit ins Grab nimmt.
2: Was ist denn, Liebster? Was... Was hast du?
4: Hast du das nicht gehört?
2: Was gehört?
4: Jemand sagte, mit ins Grab nimmt.
2: Das war sicher nur das Echo hier in der Halle.
1: Mit ins Grab.
4: Da! Wieder!
2: Es ist nur das Echo. Lass uns hinaus ins Freie gehen.
4: Hm? Ja, bitte. Gehen wir. Gehen wir hinaus. Das tut gut.
2: Ja.
4: Oh. Der Geruch im Krankenzimmer ist unerträglich.
2: Bald. Bald wird es überstanden sein.
4: Ja. Bald. Bald.
2: Es beginnt zu dämmern.
4: Man spürt schon die frühherbstliche Kälte, die sich langsam anzuschleichen beginnt.
2: Ja. Oh, es ist sehr einsam hier.
4: Was ist es?
2: Wenn es dunkel ist, müsste ich wohl eigentlich Angst haben.
4: Angst?
2: Ja.
4: Wovor? Etwa vor mir?
2: Oh nein, nicht vor dir. Niemals vor dir. Aber vor deinen Ahnen.
4: Den alten Orcrabs?
2: Ja, vor ihnen. Immerhin ruhen sie hier, direkt unter unseren Füßen in der Familiengruft. Und sind nur in ihre Leichentücher gehüllt und alle ohne Särge bestattet, wie es von jeher Sitte war.
4: Und wie es immer Sitte sein wird bei den Orcrims. Bei fast allen, bis auf einen. Genauso werden mein Vater und ich begraben werden. Kein Orcrim wird jemals in einem Sarg liegen. Nie wieder. So will es das Familiengesetz.
2: Und alles nur wegen dieses Schauermärchens, dieser Geistergeschichte.
4: Du meinst die Geschichte vom alten Sir Vernon, der wegen Hochverrats unter Jakob dem Zweiten enthauptet wurde?
2: Ja, genau die meine ich.
4: Die Familie brachte seinen Körper nach der Hinrichtung in einem Eisensarg mit schweren Schlössern heim und stellte ihn in die Gewölbegruft. Wann immer man aber danach die Gruft geöffnet hat,
5: fand man den Sarg weit geöffnet, Sir Vernons Leichnam aufrecht an der Wand stehend und den Kopf weggerollt in einer Ecke liegend.
0: Er schien den eigenen Körper auf grässlichste Art und Weise anzulächeln.
5: Meinst du, es war in etwa so, wie Onkel Yu vorhin gelächelt hat?
0: Ja, das nehme ich an. Natürlich habe ich es nie gesehen. Und weiß es nur aus Erzählungen, denn die Gewölbegruft ist ja seit 30 Jahren nicht mehr geöffnet worden, weil seitdem keiner von uns mehr gestorben ist.
5: Und wenn Onkel Yu stirbt, wirst du dann...
0: Ja, ich werde ihn auch dort zur ewigen Ruhe legen, mitsamt seinem Geheimnis, was auch immer es ist.
5: Ich mag gar nicht daran denken. Oh, Gabriel... Was kann dieses Geheimnis nur sein?
0: Schwer zu sagen. Es könnte alles und nichts sein.
5: Er deutete an, wir sollten besser nicht heiraten.
0: Ja, so habe ich das auch verstanden.
5: Nicht, dass er es direkt verbot, aber er gab seine Zustimmung so seltsam.
0: Sehr seltsam.
5: Und er lächelte auf solch eine besondere Art und Weise, als er das sagte.
0: Es lief mir kalt den Rücken herunter dabei.
5: Oh, mir auch.
0: Mrs. McDonald.
5: Mrs. McDonald?
0: Ja.
5: Was hat sie damit zu tun?
0: Vielleicht gar nichts, aber sie hat mir vormals Dinge erzählt, die...
5: Dinge?
0: Ach, sie würden dich bloß erschrecken.
5: Nein, ich...
0: Komm. Lass uns wieder reingehen. Es wird kalt.
5: Aber wir werden doch trotzdem heiraten, Gabriel. Oder etwa nicht?
0: Natürlich werden wir heiraten. Aber solange mein Vater so sehr krank ist, ist es unmöglich.
5: Gabriel, ich wünschte, wir wären bereits verheiratet. Ich habe das ungute Gefühl, dass etwas Furchtbares dafür sorgen wird, dass wir doch noch voneinander getrennt werden.
0: Das wird niemandem gelingen. Niemals.
5: Niemanden?
0: Nichts Menschlichem jedenfalls.
5: Es kommt mir vor, als ob wir uns bisher bloß in einem seltsamen Traum geliebt hätten.
0: Ja, du hast recht. Und ich fürchte das Erwachen aus diesem Traum. Das muss ich gestehen.
5: Wir werden nicht aufwachen. Wenn der Traum vorbei ist, wird er ganz sanft in den Tod übergehen. So leise, dass wir es gar nicht merken werden. Aber bis dahin...
0: Bis dahin werden wir träumen.
5: Ja, das wollen wir.
6: Mrs. McDonald, die schon meinen Vater aufgezogen hatte, schlief für gewöhnlich zusammengekrümmt sitzend in einem uralten, mottenzerfressenen Uhrensessel in ihren Gemächern im alten Turm des Schlosses meiner Väter. Viele warme Decken mussten dann von ihrem treusorgenden Kammermädchen um sie gewickelt werden, sogar im Sommer.
7: So, Mrs. McDonald, damit sollten Sie es schön warm und gemütlich in der Nacht haben.
1: Ach, danke, mein Kind.
7: Kann ich sonst noch etwas für Sie tun, bevor ich mich nach nebenan zurückziehe?
1: Ach, wenn Sie mir bitte noch den kleinen Hocker da unter die Füße stellen würden. Ja, den mit dem Schaffellüberzug.
7: Ach ja, richtig. Hier ist er schon so. Bitte.
1: Ach, danke. Die kleine Lampe auf dem Holztisch, ist sie...
7: Ja, sie ist an. So wie immer, Mrs. McDonald.
1: Gut. Das ist gut. Es wäre schrecklich, hier in totaler Finsternis sitzen zu müssen. In diesem Haus des Unglücks und des Todes. Ach. Ist auch genügend Petroleum darin, sodass sie bis morgen früh brennt?
7: Oh ja, ich habe vorhin noch etwas nachgefüllt.
1: Und mein kleiner silberner Becher, aus dem ich zu trinken pflege, wenn ich zwischendurch aus meinem Dämmerschlaf erwache?
7: Ja, er steht natürlich ebenfalls bereit. Hier, sehen Sie ihn?
1: Ach ja.
7: Können Sie ihn gut erreichen?
1: Ich denke ja.
7: Gut, dann...
1: Natürlich, Sie dürfen sich jetzt zurückziehen.
7: Danke.
1: Gute Nacht.
7: Gute Nacht, Mrs. McDonald.
1: Träumen Sie etwas Schönes. Vielleicht von Ihrer irischen Heimat.
7: Das wäre angenehm, ja. Wenn man sich seine Träume aussuchen könnte. Das wäre etwas Feines.
1: Das wäre es in der Tat.
7: Ja.
1: Aber das kann man nun mal nicht. Daher müssen wir die Träume so annehmen, wie unser Herrgott sie uns schickt.
7: Ja, das wollen wir.
1: Hoffen wir trotzdem auf gute Träume in dieser Nacht.
7: Ich wünsche sie Ihnen jedenfalls.
1: Nett von Ihnen, Kind. Aber vermutlich wird es auch in dieser Nacht wieder einmal anders kommen. Ganz anders. Das spüre ich.
7: Wenn Sie mich brauchen, in der Nacht meine ich, dann zögern Sie nicht, mich zu rufen.
1: Ich werde gewiss nicht zögern. Lassen Sie in jedem Fall die Verbindungstür offen stehen.
7: Ja, natürlich. So wie immer, Mrs. McDonald.
1: Gehen Sie jetzt.
7: Ja.
1: Ich will allein sein.
7: Ganz wie Sie wünschen.
1: Es hilft ja alles nichts. Ich muss, solange mich der liebe Herrgott noch hier auf Erden wandeln lässt, dem, was im Dunkeln auf mich lauert, so unerschrocken wie möglich ins Auge sehen. Ich muss einfach.
7: Wie gesagt, rufen Sie mich nur, wenn Sie meiner Hilfe bedürfen.
1: Das werde ich. Und nun raus mit Ihnen.
7: Ja. Gute Nacht.
1: Das sagten Sie bereits.
7: Ja.
1: Wie spät ist es eigentlich?
7: Moment. Oh, fast schon 1 Uhr.

0: Mrs. McDonalds Gesicht war ausgesprochen faltig, was nicht verwunderlich bei einer 100-Jährigen sein sollte. Aber diese Falten waren so klein und fein und dicht beieinander, dass sie eher als Schatten denn als Linien anmuteten. Zwei dünne Haarsträhnen, die sich mit der Zeit von weiß zu rauchgelb verfärbt hatten, fielen über ihre Schläfen und lugten unter ihrer gestärkten weißen Schlafhaube hervor. Ab und zu erwachte sie aus ihrem unruhigen Schlaf. Ihre Augenlider waren dann in winzige Falten gezogen wie kleine rosa Seidenvorhänge. Und ihre so seltsam blauen Augen sahen dann aus, als ob sie geradewegs durch Türen, Wände und Welten zu einem fernen Ort und darüber hinaus zu blicken imstande wären. Dann schlief sie wieder ein. Sie hatte dabei die Hände am Rand der Decke übereinander gelegt, die ihr das Kammermädchen auf dem Schoß ausgebreitet hatte. Mit dem Alter waren ihre knochigen Daumen beinahe länger geworden als die Finger.
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0: Es war nun 1 Uhr nachts. Die leichte Sommerbrise wehte den Efeuzweig leicht gegen die Scheiben des Fensters. In dem kleinen Zimmer nebenan schlief bei angelehnter Tür das irische Kammermädchen. Alles war sehr ruhig. Die alte Frau atmete nun sehr regelmäßig und ihre zusammengezogenen Lippen zitterten jedes Mal, wenn der Atem durch sie strich.
2: Gladys. Gladys Warburton, ich sehe dein Gesicht. Warum suchst du mich heim?
3: Es ist soweit.
2: Es ist Zeit.
3: Ja.
2: Das war ja wie der Schrei der Todesfee.
4: Mrs. McDonald?
2: Aha. Ach, Sie sind's nur.
4: Ja, ich.
2: Wie lange stehen Sie denn schon so da? Zitternd und frierend in ihrem Nachthemd.
4: Lange genug.
2: Was soll das heißen?
4: Ich denke, das wissen Sie nur zu genau.
2: Sie haben sie also gesehen? Diese Erscheinung?
4: Allerdings habe ich das.
2: Das ist eine unerwartete Wendung. Das ist ein Zeichen. Ein Zeichen.
4: Ein Zeichen?
2: Jawohl. Darauf habe ich gewartet. Es ist Zeit, Kind. Ich muss zu ihm gehen, denn sein Ende ist somit eingeläutet. Mein Schicksal und auch das der anderen, es ist besiegelt.
4: Herr im Himmel, Herr im Himmel.
2: Stehen Sie nicht so da wie ein Ölgötze. Helfen Sie mir gefälligst.
4: Ja.
2: Dafür hat man Sie doch immerhin gegen meinen Willen angestellt.
4: Natürlich, natürlich.
2: Rasch, mein Wollkleid, den großen Radmantel. Und vor allem meine Krücke.
4: Sogleich. Moment.
2: Es ist nicht zu glauben. Nicht zu glauben.
4: Diese Erscheinung.
2: Ja, was ist damit?
4: Ich hätte schwören können, es war...
2: Es war was?
4: Das Gesicht von Miss Evelyn.
2: Und da stehen Sie sich, das herumzutratschen.
4: Nein, nein, kein Wort soll über meine Lippen kommen.
2: Das kann ich Ihnen nur raten. Denn anderenfalls werde ich Ihre sofortige Entlassung zu erwirken wissen. Und dann wird Ihre Familie in Irland wohl wieder hungern müssen. Ich hoffe, Sie wissen, was Sie zu tun haben.
4: Gewiss weiß ich das.
2: Sie sind ein braves Mädchen. Aber Sie sind bedauerlicherweise eine Närrin. Beten Sie um etwas Verstand, Kind. Und beten Sie, dass Sie eine ähnlich gut bezahlte Stelle in einem anderen Haus als Ockham Hall finden.
4: Es tut mir leid, dass ich Sie durch das, was ich gesagt habe, offenbar verärgert habe.
2: Ach was, Sind Sie jetzt endlich fertig damit, mich anzuziehen?
4: Ja, Moment. Jetzt, Mrs. McDonald, jetzt bin ich fertig.
2: Dann helfen Sie mir hoch.
4: Ja, natürlich.
2: Was für eine Qual, solch ein viel zu langes Leben, wie das meine doch sein kann. Nehmen Sie die Lampe und leuchten Sie mir auf meinem Weg.
4: Ganz wie Sie wünschen, Mrs. McDonald.
0: Jeder Schritt, den Mrs. McDonald unternahm, bereitete ihr Höllenqualen und erhebliche Mühen.
4: Oh, Vorsicht! Vorsicht, da ist eine Stufe.
2: Ach, als ob ich das nicht wüsste. Ich bin immerhin seit über 80 Jahren in diesem Haus angestellt.
0: Niemand schlief. Es gab Lichter und Geflüster allüberall. Bleiche Gesichter huschten durch die Korridore in der Nähe von Sir Hughs Schlafzimmer. Aber jeder machte augenblicklich ehrfurchtsvoll Platz für Mrs. McDonald.
4: Das ganze Haus scheint auf den Beinen zu sein.
2: Recht so in einer Nacht wie dieser. Recht so.
0: Das Licht im Sterbezimmer war dem Anlass entsprechend sehr schummrig. Ich stand an meinem Vaters überladen verziertem Himmelbett. Neben mir kniete Evelyn Warburton. Ihr Haar lag wie ein goldener Schatten über ihren Schultern und ihre Hände waren nervös zitternd zum Gebet gefaltet. Vater war sehr, sehr dünn. Und als seine Augen das Licht seitlich einfingen, erschienen sie mir augenblicklich boshaft wie gelbglühende Kohlen zu funkeln.
5: Nur noch ein Schlückchen. Schön den Mund aufmachen und schlucken. Schlucken, Sirchen. Sie müssen schlucken. Schlucken.
2: Weg da!
5: Hey!
2: Quälen Sie ihn nicht länger.
5: Aber ich...
2: Fort mit Ihnen! Lassen Sie mich mit ihm sprechen, denn seine Stunde ist nun gekommen. Haben Sie nicht gehört, was ich gesagt habe?
5: Doch, ja. Kein Grund, laut zu werden.
0: Lassen Sie Mrs. McDonald mit meinem Vater sprechen.
5: Ich mache ja Platz.
2: Es wird auch Zeit. Hinaus mit Ihnen, Schwester.
5: Ja, ja, schon gut.
2: Und Sie gehen jetzt auch augenblicklich wieder zu Bett.
5: Ich, Mrs. McDonald?
2: Jawohl, Sie.
5: Aber ich...
2: Ich werde nach Ihnen rufen lassen, wenn ich Sie brauche.
4: Ganz wie Sie wünschen.
2: Und schließen Sie die Tür.
4: Ja, natürlich.
2: Was jetzt besprochen wird, ist nur für die Ohren von Sir Hugh, Gabriel, Evelyn und meine Wenigkeit bestimmt.
5: Jetzt sind wir ja allein hier.
2: Hugh Ockram. Dies ist das Ende deines Lebens. Und genauso wie ich gesehen habe, wie du geboren wurdest, bin ich nun gekommen, um dich sterben zu sehen. Es wird mir eine Lust sein. Hugh Ockram, sagst du mir jetzt die Wahrheit?
6: Mrs. McDonald.
2: Jawohl. Du wirst nie wieder das Tageslicht erblicken. Erleichtere dein Gewissen, ehe es zu spät ist, und bekenne die Wahrheit.
6: Was willst du von mir, altes Weib? Ich habe keine Geheimnisse. Ich habe ein gutes Leben gelebt.
2: Ja, das hast du, weiß Gott.
6: Verschwinde, du Asskredo, und lass mich in Frieden sterben.
2: Bei der Mutter, die dich geboren hat und die vor Trauer gestorben ist, deiner Sünden wegen, sag mir die Wahrheit.
6: Nicht mehr auf Erden.
2: Bei der Frau, die deinen Sohn geboren hat und wegen dir an gebrochenem Herzen gestorben ist, bekenne mir um Himmels Willen jetzt die Wahrheit, ehe es zu spät ist.
6: Weder dir im Leben, noch ihr im ewigen Tod und Fegefeuer.
2: Bei der Frau, die du verraten hast und die heute Nacht auf der anderen Seite auf dich wartet, sag mir in Gottes Namen die Wahrheit.
6: Es ist zu spät. Lass mich in Frieden sterben.
2: Es ist noch Zeit genug. Sag mir den Namen von Evelyn Warburtons Vater.
5: Was, wieso?
4: Meines Vaters?
0: Aber...
2: Dann lasse ich dich in Frieden sterben.
6: Der Name von Evelyns Vater?
0: Das schreckliche Lächeln auf dem Gesicht des Sterbenden wurde immer penetranter. Das Licht in seinem großen Schlafzimmer trübte sich mit einem Mal noch mehr ein. Evelyn begann augenblicklich zu erzittern. Sie erbebte auch, als sie sah, wie Mrs. McDonalds schiefer Schatten an der Wand riesig wurde, während sie sich immer näher über den Sterbenden beugte. Sir Hughs Atem wurde schwer, rasselte in seiner Kehle, schnarrte wie der Tod. Die Luft kroch wie eine Schlange in seinen ausgemergelten Körper hinein, woraufhin er sie dann wieder hinauswürgte.
4: Vater unser, der du bist im Himmel, geheiligt werde dein Name, dein Reich komme, dein Wille geschehe, wie im Himmel, also auch auf Erden. Unser täglich Brot gib uns heute und vergib uns unsere Schuld, wie wir vergeben unseren Schuldigern. Und führe uns nicht in Versuchung, sondern erlöse uns von dem Übel. Denn dein ist das Reich und die Kraft und die Herrlichkeit in Ewigkeit. Amen.
3: Mein Kind.
2: Sie ist es. Schon wieder sie. Sagte ich es nicht. Sie erwartet dich, you Orkrim!
4: Mutter!
7: Evelyn, was hast du?
4: Da, am Fenster.
7: Was ist da? Ich sehe nichts.
3: Mein Kind!
7: Liebste, was ist dir? Was ist dir nur?
2: Bekenne, Sünder!
6: Niemals!
2: Gott, diese arme, gequälte Seele! Schluss damit!
6: Evelyn!
2: Du hast ihre Mutter gesehen, wie sie auf dich wartet, auf der anderen Seite. Wer aber war der Vater dieses Mädchens? Der Vater von Evelyn? Wie lautet sein Name?
6: Man kennt ihn in der Hölle noch so gut, diesen Namen.
2: Nein! You Orkrim!
7: Vater!
2: You Orkrim!
0: Aber die unheimlich leuchtenden Augen waren erloschen. Das gelbe Gesicht wurde wächsernfahl. Und ein mächtiger Schauer lief durch den dünnen Körper. Sir Hugh Orkrim war tot.
2: Ich kann ihn nicht ansehen. Es ist zu grässlich. Zu grässlich!
0: Im Tod lächelte er immer noch. Denn er hatte erfolgreich sein Geheimnis zu bewahren gewusst. Er würde es nun mit hinüber auf die andere Seite nehmen, damit es bei ihm für immer im Nordgewölbe der Gruft zu liegen käme, wo die Orkrims nackt und schutzlos ohne Sarg in ihren Leichentüchern liegen. Alle, bis auf einen. Die bewusstlos in meinen Armen ruhende Evelyn begann sich zu regen.
2: Entsetzlich!
7: Sie weiß nicht, was sie tut. Sie ist noch immer ohne Bewusstsein.
2: Hinaus mit ihr! Hinaus! Auf der Stelle!
7: Ja, doch! Ja!
0: Je weiter ich sie aus dem Sterbezimmer forttrug, desto schneller erstarb das fürchterliche Lächeln auf den wohlgeformten Lippen meiner geliebten Cousine. Das Haus hallte nun wieder vom geschäftigen Treiben der Dienstboten, welche den Toten wuschen. In der Ferne meinte ich das Heulen der Todesfee zu hören.

0: Am nächsten Morgen brachten wir den Toten, nur in ein Leichentuch gehüllt, hinunter in das nördliche Gewölbe der Gruft. Die beiden Diener, die den Leichnam trugen, gingen zuerst hinein und kamen sogleich schwankend und kreidebleich wieder zurück. Was ist? Was habt ihr? Ach so. Ja. Ja, ich weiß schon und werde mich des Problems annehmen. Als ich eintrat, sah ich, was sie so erschreckt hatte. Der Körper von Sir Vernon Ockram stand aufrecht an die Steinmauer gelehnt.
1: Also ist es wahr.
0: Sein abgeschlagener Kopf lag mit dem Gesicht in der Nähe auf dem Boden und blickte den Körper schauerlich lächelnd an, während der eiserne, mit schwarzem Sand ausgekleidete Sarg offen auf dem Boden der Gruft stand.
1: Na kommt, Sir Vernon. Heimwärts geht's.
0: Ich war überrascht, wie leicht der vollkommen trockene, tote Körper und der Kopf waren.
2: Hey, ihr da! Kommt herein! Sir Vernon ist wieder dort, wo er hingehört. Wir wollen Sir Ewan nun neben seinen Vorfahren zur ewigen Ruhe bringen. Danke. Ihr könnt gehen.
3: Euer Gnaden.
1: Was war das?
0: Ich weiß nicht, ob ich mir das damals eingebildet habe, aber es kam mir so vor, als ob die Mundwinkel der beiden Diener nach getaner Arbeit beim Verlassen der Gruft das gleiche schauerliche Lächeln umspielt hätten, welches auch das Gesicht meines toten Vaters entstellt hatte. So wurde ich nun also Sir Gabriel und erbte nicht nur den Titel, das Schloss und die Ländereien, sondern auch die Teile des Vermögens, welche mein Vater in seiner Verschwendungssucht bisher noch nicht durchgebracht hatte. Evelyn Warburton blieb zu meiner Freude auch weiterhin auf Ockram Hall, denn es gab keine anderen lebenden Verwandten mehr, zu denen sie hätte gehen können.
2: Ich werde nun den Platz meines Vaters vor Kopf an dem langen, dunklen alten Tisch im Speisesaal einnehmen und du den mir gegenüber.
4: Recht gern. So soll es bleiben, bis das Trauerjahr vorüber ist und wir endlich heiraten können.
2: Ja.
0: So verstrich die Zeit. Wir lebten als gute Kameraden im Schloss zusammen. Dem Spätsommer folgte ein ungewöhnlich dunkler Herbst und dem Herbst ein sehr nasser und stürmischer Winter. Regenschauer strömte auf Regenschauer durch die kürzer werdenden Tage und langen Nächte.
4: Seit Sir Hugh von uns gegangen ist, wirkt Ockram Hall viel weniger düster.
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4: Findest du nicht?
2: Doch. Ja. Das ist mir auch schon aufgefallen.
0: Zur Weihnachtszeit hatte Evelyn die große Halle mit Stechpalmenzweigen und Girlanden aus Tannengrün schmücken lassen. In jedem der Kamine loderten nun gewaltige Feuer und verbreiteten eine wohlige Wärme. Die Pächter waren alle zu einem festlichen Neujahrsessen geladen und freuten sich sehr, da es solche Einladungen unter meinem Vater niemals gegeben hatte.
2: Bediente. Sehr zum Wohle, ja. Bediente.
6: Wenn ich so frei sein darf,
3: im Namen von uns allen das Wort zu ergreifen, Euer Gnaden.
2: Recht gern, Miller.
3: Es ist schon lange her, dass es eine Lady Ockram in diesen Hallen gab. Und noch länger ist es her, dass es eine Lady Ockram gegeben hat, die so schön war wie die nächste.
2: Oh. Super.
3: Daher erhebe ich mein Glas auf die Gesundheit unserer verehrten Gastgeberin Evelyn Warburton, der zukünftigen Lady Ockram.
2: Hört her.
3: Auf die zukünftige Lady Ockram.
2: Auf die zukünftige Lady Ockram.
3: Hoch! Hoch! Hoch!
6: Was war das?
7: Ich weiß es nicht.
3: Fort! Fort von hier! Hier geht es nicht mit rechten Dingen zu.
6: Nein! Nein, nein, bitte, bitte, das ist... Bleib doch!
7: Sie doch! Wir...
6: Nein, bitte!
0: Aber die Pächter ließen sich nicht aufhalten. Völlig verängstigt flohen sie allesamt aus dem festlich geschmückten Saal.
2: Sieh nur! Der Rotwein aus den zerbrochenen Gläsern breitet sich wie Blutflecken auf dem Boden aus.
4: Was war das nur für ein grauenvoller Schrei?
2: Wenn ich das wüsste.
4: Hast du in ihre Gesichter gesehen, als sie hinausstürzten?
2: Ja, allerdings habe ich das.
4: Alle hatten ein ähnlich grässliches Lächeln auf den Lippen wie...
2: Ja, wie mein Vater.
4: Ja. Ich muss dir etwas gestehen.
2: Nur zu. Ich höre.
4: Fast jede Nacht wache ich nach Mitternacht auf und verspüre den Drang, auf der Stelle im Nachthemd nach unten in das nördliche Gruftgewölbe zu gehen,
2: um nachzusehen, ob er immer noch lächelt.
4: Du weißt um dieses Verlangen?
2: Ja, denn mir geht es ganz genauso. Jede Nacht. Ich sehe es im Schlaf. Ich sehe es, wenn ich wach bin. Immer dieses verfluchte Lächeln des Toten.
4: Ja, so geht es mir auch. Ich muss immer an eine Spinne denken, die uns in ihr tödliches Netz locken will.
2: Ja, ja. Ja.
4: Aber wir dürfen nicht dort hinuntergehen. Hörst du, Gabriel? Auf keinen Fall dürfen wir das.
2: Ich fürchte, ich werde noch verrückt.
4: Sag so etwas nicht.
2: Oh.

0: An einem grauen Wintermorgen ging Evelyn allein in Mrs. McDonalds Zimmer im Turm, setzte sich neben den großen Ohrensessel und legte ihre dünne, weiße Hand auf die welken Finger der dahindämmernden uralten Frau.
1: Mrs. McDonald?
2: Du bist es nur.
1: Was hätte Ihnen Sir Hugh sagen sollen?
2: Was meinst du?
1: Na, kurz bevor er starb. Es muss ein schreckliches Geheimnis gewesen sein.
2: Mit Sicherheit ist es das auch.
1: Obwohl Sie ihn gefragt haben, habe ich das Gefühl, dass Sie um dieses Geheimnis wissen. Und auch, warum er so furchtbar gelächelt hat.
2: Ich kann es nur vermuten. Aber sicher werden wir jetzt nie sein können.
1: Warum haben Sie gefragt, wer mein Vater war? Sie wissen doch nur zu gut, dass ich die Tochter von Colonel Warburton bin und meine Mutter Lady Ockhams Schwester war.
2: Ja, ja, das weiß ich.
1: Somit sind Gabriel und ich Cousin und Cousine. Mein Vater ist in Afghanistan gefallen.
2: Auch das weiß ich.
1: Welches Geheimnis kann es da noch geben?
2: Ach, darüber kann ich, wie gesagt, nur Vermutungen anstellen. Oh.
1: Dann bitte, sagen Sie mir doch, was Sie vermuten.
0: Von einem Moment auf den nächsten war die alte Dame eingeschlafen. Die alte Katze, die Mrs. McDonalds Füße warm hielt, stand auf, streckte sich und sah hinauf in Evelyns Augen. Während sich das Fell des Tiers sträubte, verzog sich sein hässliches, rosa Schnäuzchen zu einem teuflischen Grinsen und legte die scharfen Eckzähne frei.
1: Sie lächelt ja wie...
2: Na, na, na, willst du wohl? Was sagtest du gerade, mein Kind?
1: Ich wollte wissen, was Sie vermuten.
2: Ach ja, eine schlimme Sache ist das. Eine sehr schlimme Sache. Aber ich wage nicht, es dir kundzutun. Denn wenn es nicht wahr ist, dann...
1: Dann was?
2: Ach, ich werde einfach das Gefühl nicht los, dass der alte Sünder geplant hat, dass ihr beide mit euren Seelen für seine schweren Verfehlungen bezahlen sollt.
1: Hat uns immer vorgebetet, dass wir besser nicht heiraten sollen.
2: Ja, das hat er. Aber er schien mir dabei wie ein Mann, der mit einem Stück vergifteten Fleisch vor einer verhungernden Bestie wedelt und sagt, nicht essen, bloß nicht essen. Aber seine Hand und das Fleisch nimmt er dennoch nicht weg. Vielleicht hat er euch nur gesagt, dass ihr nicht heiraten sollt, weil er insgeheim gehofft hat, ihr würdet es doch tun.
1: So viel Schlechtigkeit hätte ich ihm niemals zugetraut.
2: Ha! Hugh Ockram war der falscheste Mann, der jemals auf Gottes weiter Erde gewandelt ist.
1: Oh, aber Gabriel und ich, wir lieben uns.
2: Wenn ihr euch liebt, solltet ihr wohl besser möglichst bald zusammen sterben. Warum solltet ihr weiterleben wollen? Ich bin 100 Jahre alt. Und was hat das Leben mir geschenkt? Der Anfang ist Feuer, das Ende ist ein Aschehaufen. Und zwischen Ende und Anfang liegt der ganze Schmerz der Welt.
1: Das ist vermutlich nur zu wahr.
2: Lass mich jetzt wenigstens schlafen, da ich schon nicht sterben kann.
0: Dann schlossen sich die Augen der alten Frau wieder und ihr Kopf sank noch ein wenig tiefer auf ihre Brust. Evelyn ließ sie schlafen und verließ das Zimmer. Sie versuchte, Mrs. McDonalds Worte zu vergessen, aber sie konnte es nicht, denn sie hörte sie fortan immer wieder im Wind oder hinter ihr auf der Treppe.
2: Wenn ihr euch liebt, solltet ihr wohl besser möglichst bald zusammen sterben. Warum solltet ihr weiterleben wollen? Ich bin 100 Jahre alt und was hat das Leben mir geschenkt? Der Anfang ist Feuer, das Ende ist ein Aschehaufen. Und zwischen Ende und Anfang liegt der ganze Schmerz der Welt.
0: Evelyn wurde zunehmend krank. Krank vor Angst.
1: Das Netz, es zieht sich zu. Immer weiter zu. Ich spüre es. Wenn ich meine Augen schließe, sehe ich in der Kapelle hinter dem Altar die niedrige Eisentür, durch die wir gehen müssen, um zu ihm zu gelangen, der lächelte. Im Tod lächelte.
0: Wenn sie nachts aufwachte, zog sie sich das Laken übers Gesicht, damit sie nicht die Schatten an der Wand sehen konnte, die ihr unheilvoll zuzuwinken schienen.
2: Komm! Komm nur, komm!
1: Ich werde nicht aufstehen. Ich werde nicht hinuntergehen. Ich will es nicht sehen. Will nicht wissen, ob Sir Hugh immer noch lächelt.

0: Als es Mitternacht schlug, in jener Nacht, da erwachte ich.
1: Hinunter. Geh hinunter. Durch die Tür in der Kapelle in das nördliche Gruftgewölbe. Du musst es wissen. Musst alles wissen. Heute Nacht.
0: Meine Haut war schweißnass. Mir war heiß, aber ich fror.
2: Die Entscheidung ist gefallen. Es muss sein. Es muss. Noch heute Nacht werde ich uns von dieser Qual befreien.
0: So. Ich wusste, dass ich nun endlich Tatsachen schaffen musste, wenn ich noch abwenden wollte, dass Evelyn oder ich über kurz oder lang dem Wahnsinn verfallen würden. Ich nahm also den Kerzenleuchter zur Hand und ging so, wie ich war, in meinem seidenen Nachthemd und den Pantoffeln hinunter in die Kapelle. Alles blieb still im Schloss. Eine kühle Brise wehte über meine Schulter und drohte, die Flammen meiner Kerzen auszupusten. In der Kapelle angekommen, nahm ich den großen alten Schlüssel und steckte ihn in das Schloss der niedrigen Eisentür, welche in das Gruftgewölbe führte. Faulig riechende Luft quoll mir entgegen.
2: Die vertrockneten Gebeine meiner Vorväter. Früher oder später werde ich selbst hier liegen. Nur Mut, Gabriel. Nur Mut. Er lächelt. Lächelt immer noch.
0: Das tote Gesicht meines Vaters war mit dunklen Flecken übersät. Die eingefallenen Lider waren halb geöffnet. Das Kerzenlicht schimmerte auf etwas Faulem. Genau dort, wo einstmals die Krötenaugen boshaft gefunkelt hatten.
2: Aber was ist das?
0: Der Tote hielt etwas in der erstarrten Hand.
2: Ein Pergament.
0: Ich stellte die Kerze auf den Rand der Bahre, um das Siegel zu brechen.
2: So.
0: Dann setzte ich mich und las. So wurde ich unfreiwillig über seinen Tod hinaus noch zum Zeugen des Bösen, das in ihm gesteckt hatte, und seines grenzenlosen Hasses auf die Menschheit.
2: Ich begehrte Gladys Warbrand, die Schwester meiner Frau, von dem Tag an, an welchem wir uns es war mir ein leichtes, sie mir gefügig zu machen. Gott.
3: Ich begehrte Gladys Warburton, die Schwester meiner Frau, von dem Tag an, an welchem wir uns vorgestellt wurden. Und es war mir ein leichtes, sie mir gefügig zu machen.
4: Colonel Warburton. Der gehörnte Ehemann und ich, wir haben seinerzeit in Afghanistan Seite an Seite gekämpft.
3: Dann ist er gefallen. Etwas Besseres hätte gar nicht passieren können. Denn ich nahm in gespielter Großmut die nun gänzlich mittellose Witwe meines Kameraden bei mir auf, wo sie mir fortan rund um die Uhr willig zur Verfügung zu stehen hatte. Die kleine Evelyn, ihr Kind, ward in Ockham Hall geboren. Es war mir eine Genugtuung und diabolische Freude, dass meine Frau irgendwann an gebrochenem Herzen mit einem Fluch auf den Lippen starb, weil sie die Situation, die ich in vollen Zügen genoss, einfach nicht mehr ertragen konnte. Aber der Tag war nicht fern, da ich auch Gladys, Evelyns Mutter, überdrüssig ward und sie wie ihre Schwester elendig zugrunde ging und mich ebenso wie diese aufs Grässlichste verfluchte.
1: Verflucht seist du, Hugh Ockham. Verflucht.
3: Evelyn blieb in meiner Obhut und ward als meine Nichte und Mündel in Ockham Hall erzogen. Ein teuflischer Plan war mit den Jahren in mir gereift. Ich gedachte, meinen Sohn und Stammhalter Gabriel und Evelyn, die ja ebenfalls mein leibliches Kind war, unschuldig und unwissend ineinander verliebt zu machen, in der Hoffnung, dass sie heiraten würden. Das würde den Seelen der Frauen, die ich bis aufs Blut gequält und verraten hatte, im Fegefeuer noch weitere Qualen zufügen. Dessen war ich mir sicher. Ich hoffe, dass die beiden Liebenden eines Tages, wenn nichts mehr rückgängig gemacht werden kann, diese meine Schrift finden werden und dann für dahin weiterleben müssen, als Mann und Frau, weil sie es gewiss um ihrer Kinder willen nicht wagen werden, die Wahrheit vor aller Welt zu bekennen, dass sie nämlich Bruder und Schwester sind.
2: Was? Sind nämlich Bruder und Schwester sind. Oh. Also ist es wahr, was ich insgeheim seit langem befürchtet habe. Oh Gott sei Dank, das Geheimnis wurde noch rechtzeitig gelüftet.
5: Noch rechtzeitig?
2: Also ist es wahr, was ich insgeheim seit langem befürchtet habe. Oh Gott sei Dank, das Geheimnis wurde noch rechtzeitig gelüftet.
5: Noch rechtzeitig?

0: Das verändert alles.
1: Aber nicht, dass ich dich liebe. Und nun lernen muss, dich nur noch wie einen Bruder zu lieben. Nicht wie meinen zukünftigen Ehemann.
0: Wird uns das gelingen?
1: Es wird uns gelingen. Dessen bin ich mir sicher. Wir werden andere Partner finden, die wir lieben werden und die uns lieben.
0: Das steht zu hoffen. Ich wünschte wirklich, ich hätte deine Zuversicht.
1: Oh. Sieh nur, wie seltsam.
0: Was meinst du?
1: Das Lächeln des Toten, es ist verschwunden.
0: Tatsächlich?
1: Die böse Saat, die er sehen wollte, sie ist nicht aufgegangen.
0: Und ich danke Gott dafür.
1: Er hat verloren. Oh. Nun wird alles gut werden. Der Fluch ist gebrochen. Komm, fort von diesem Ort des Schreckens. Das Gruftgewölbe soll nun für lange, lange Zeit verschlossen bleiben.
0: Ja, für lange, lange Zeit.

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2: 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Maurice aus Goldbeck als Gleisbauer von 2,4 auf 2.500 Euro. Und ihr seid die Nächsten.
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5: Es ist kurz vor vier. Ich bin Stefan Mack. Keine Tore in Thessaloniki. Die Fußballnationalmannschaften von Griechenland und Deutschland haben sich am Abend 0:0 unentschieden getrennt. Deutschland erzielte zwar in der ersten Hälfte ein Tor, das wurde aber wegen Handspiels vom Videoschiri aberkannt. Ansonsten war Deutschland überlegen, konnte das aber nicht in Tore umsetzen. Bundestrainer Klopp war trotzdem zufrieden.
6: Die Jungs haben ein unglaubliches Fußballspiel gemacht, das in allen Bereichen top war, richtig top, außer dass wir unsere Chancen keine Tore gemacht haben.
5: In vier Spielen unter Klopp holte das Team damit 5 Punkte. Und plötzlich steckte Bauschaum im Auspuff von hunderten Autos. Wegen einer solchen Angriffsreihe in vier Bundesländern stehen ab heute in Ulm 3 junge Männer und eine Frau vor Gericht. Hinter der Sachbeschädigung steckt aus Sicht der Ermittler ein Versuch der Einflussnahme auf die letzte Bundestagswahl. Ursula Winkler berichtet.
7: Hunderte Autos in Baden-Württemberg, Bayern, Berlin und
5: eine Frau vor Gericht. Hinter der Sachbeschädigung steckt aus Sicht der Ermittler ein Versuch der Einflussnahme auf die letzte Bundestagswahl. Ursula Winkler berichtet.
7: Hunderte Autos in Baden-Württemberg, Bayern, Berlin und Brandenburg.

0: März. In einer YouGov-Umfrage sagten 48%, Merkel wäre besser. 29% sehen sie gleich, gut oder schlecht. Nur 8% halten sie für weniger geeignet. Der Rest ist unschlüssig.
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3: Es ist kurz vor 5. Ich bin Stefan Mack. Guten Morgen. Die deutsche Fußballnationalmannschaft und Griechenland haben sich am Abend ein torloses Unentschieden geliefert. Deutschland war im Rückspiel zwar überlegen, schaffte es aber nicht, ein Tor zu erzielen. Eines wurde wegen Handspiels aberkannt. Die Bilanz von Neutrainer Jürgen Klopp: 5 Punkte aus 4 Spielen. Bei RTL zog er Bilanz.
4: Wir wollen ja was verändern, wir wollen was anschieben. Und das habe ich auf jeden Fall gesehen. Und das wird die Basis sein. Und jeder, der bereit ist, diese Art Fußball zu spielen, ist die Tür sperrangelweit offen.
3: Bundeskanzler Merz hat bei einem Besuch in Kiew der Ukraine weitere Unterstützung zugesichert und Russland aufgefordert, den Krieg zu beenden. Trotz Drohungen aus Moskau reiste Merz mit einer großen Regierungs- und Wirtschaftsdelegation an und kündigte umfangreiche Hilfe an. Tausende Abfangdrohnen, Investitionen in weitreichende Waffen sowie zusätzliche Mittel für zerstörte Kraftwerke. Die Unterstützung für die Ukraine sei auch im deutschen Eigeninteresse, so Merz. Die Präsidentenwahl in Brasilien wird sich in einer Kraftwerke. Die Unterstützung für die Ukraine sei auch im deutschen Eigeninteresse, so Merz. Die Präsidenten

0: Guten Morgen.
1: Wie kann das denn sein? Ey, es ist doch mitten in der Nacht. Sophie kommt erstmal hier mit ihrem Backpacking-Rucksack. Du hast einen Backpacking-Rucksack bestellt.
0: Ja, was soll ich denn machen?
1: Willst du mich verarschen? Ich finde es aber wirklich auch creepy, weil Backpacking verbinde ich irgendwie so Horrorgeschichten.
0: Nein, Backpacking ist ultra geil. Das macht richtig viel Spaß. Also Hostel ist ein bisschen gruselig, aber Backpacking macht schon Spaß.
1: Ich habe so viele Fragen.
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0: schon ein bisschen frech, oder? Ey, guck mal, ihr steht hier mitten in der Nacht auf, fahrt er zur Arbeit, fast ungeduscht, weil ihr so wenig Zeit habt. Und dann verdient man trotzdem so wenig Kohle. Das ist doch scheiße. Stimmt. Ihr reißt ja euch jeden Tag den Arsch auf. Da muss doch mal ein bisschen Kohle hier drin sein, oder nicht?
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0: Ey, ihr seid doch einfach krass. 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
0: 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Die verdient jetzt einfach mal 2.500 Tacken netto.
3: Ihr seid die Besten. 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
2: Ja, und die nächste Runde, die ist auch schon bald. 7.05 Uhr.

0: Also das ist ja wirklich selten dämlich. Schlimmster Automatenraub der Welt. Mhm. In Leipzig-Grünau haben Gangster jetzt einen Fahrkartenautomat an der S-Bahn gesprengt, um eine Kohle ranzukommen. Plot Twist?
1: Ja.
0: Ist ein Bargeldlosautomat.
2: Kann es sein, dass du dumm bist?
0: Kommt vor. Ja. Lieber Automatensprecher, also 21. Jahrhundert. Wer kauft denn überhaupt eigentlich noch Fahrkarten an einem Automaten?
1: Rentner. Aber ich checke, da ist dann halt so zwei Bargeldmünzen drin. Das macht halt gar keinen Sinn.
0: Wirklich, also kaufst du per App?
1: Ja, ich habe ein Deutschland-Ticket, fertig.
0: Ja,
1: ich kauf
0: jeder
1: gar
0: hat doch ein Deutschland-Ticket.
1: Ja, oh Mann. Aber es ist schon ein kleiner Montagsmoment irgendwie, wenn man gar nichts mehr checkt.
0: Also lieber Automatensprecher, hier nichts mit Automatensprengen und so. Knallt höchstens, wenn die App abstürzt oder so. Aber das war es dann auch wieder, ne? Bis 89.0 RTL. Guten Morgen.

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1: Ich bin Stefan Mack. Guten Morgen. Die deutsche Fußballnationalmannschaft und Griechenland haben sich am Abend ein torloses Unentschieden geliefert. Deutschland war im Rückspiel zwar überlegen, schaffte es aber nicht, ein Tor zu erzielen. Eines wurde wegen Handspiels aberkannt. Die Bilanz von Neutrainer Jürgen Klopp: 5 Punkte aus 4 Spielen. Bei RTL zog er Bilanz.
2: Wir wollen ja was verändern, wir wollen was anschieben. Und das habe ich auf jeden Fall gesehen. Und das wird die Basis sein. Und jeder, der bereit ist, diese Art Fußball zu spielen, ist die Tür sperrangelweit offen.
1: Bundeskanzler Merz hat bei einem Besuch in Kiew der Ukraine weitere Unterstützung zugesichert und Russland aufgefordert, den Krieg zu beenden. Trotz Drohungen aus Moskau reiste Merz mit einer großen Regierungs- und Wirtschaftsdelegation an und kündigte umfangreiche Hilfe an. Tausende Abfangdrohnen, Investitionen in weitreichende Waffen sowie zusätzliche Mittel für zerstörte Kraftwerke. Die Unterstützung für die Ukraine sei auch im deutschen Eigeninteresse, so Merz. Die Präsidentenwahl in Brasilien wird sich in einer Stichwahl zwischen dem linken Amtsinhaber Lula da Silva und dem rechten Senator Bolsonaro entscheiden. Nach Auszählung von 97% der Stimmen kam Lula laut vorläufigen Angaben der Wahlbehörde auf rund 44,6%, sein rechter Rivale auf 47,4%. Beide verfehlten damit die erforderliche absolute Mehrheit.
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0: kleiner Imagewechsel, den gab es jetzt hier bei Miley. Die heißt jetzt nicht mehr Miley Cyrus, sondern Miley und hat gleich ein neues Album rausgebracht, Best Persuades. Und damit ist sie gleich mal auf Platz 1 gelandet in den
1: Charts. Der macht unglaublich gute Laune und er hat so einen guten Beat, da muss man sich einfach nicht bewegen.
2: Also ich gebe zu, ich war so gar kein Miley Cyrus. Wenn so 0,0, nee, das ist mir so ein bisschen zu kitschig, das ist mir zu schön.
0: Hä, aber die ist so geil.
2: Nein, ich brauch so ein bisschen so voll in die Fresse mäßig.
0: Ah, boah, allein mit Hannah Montana früher, das ist meine Kindheit.
2: Ja, sage ich ja. Aber ich finde den Song, der ist wirklich geil.
0: Ist
2: den
0: cool.
2: Kann man sich geben.
0: Das ist cool.
2: Könnt ihr mal eure Meinung sagen. Hier ist, wie sprich mal aus?
0: Ja, Best Persuades.
2: Best Persuades oder so.
0: Auf 89.0 RTL, schönen Morgen.

0: Bist du so ein FKK-Mensch?
1: Nee, wirklich gar nicht.
0: Gar nicht. Ich auch nicht, ich check das überhaupt nicht. Wieso tut man sich das freiwillig an und geht so in so eine Sauna und so?
1: Also, ich könnte mir vorstellen, dass manche Leute das halt so frei finden irgendwie, aber ja. Ist halt schon auch unangenehm.
0: Also, Freunde von mir wollten mich gestern mitnehmen und ich habe abgelehnt, weil, ja. Also, ich weiß, dass mein Chef da immer hingeht. Oh. Das möchte ich so ganz und gar nicht. Aber was macht man denn, wenn der Chef reinkommt?
2: Gott sei Dank, ja, nee, nur die Vorstellung schon möchte ich nicht. Also, ich mache die mit Klamotten schon ganz gerne.
0: Ja, ist so. Aber da weißt du dann Sachen, die in keiner Personalakte stehen, ne?
1: Ja.

0: Weiß ich nicht, hätte ich auch nicht gedacht, dass ich das mal sage, aber ich bin irgendwie jetzt richtiger Michael Patrick Kelly Fan. Sag doch mal ehrlich, das ist doch geil.
1: Der Song ist einfach krass und die Kombi mit Gentleman, was soll man da sagen?
0: Ja, also. Man vibet so rum.
1: Ja, das stimmt.
0: So ein bisschen wie kurzer Urlaub oder so. Wildfire gibt's gleich für euch, Kaigo ist auch mit dabei. Ava Max, es wird einfach gut, Leute. Bleibt einfach dran. Die besten Hits von heute gibt's gleich auf 89.0 RTL.
1: Boah, heute Morgen, sage ich ehrlich, ist Aufstehen ein bisschen schwer gefallen. Ich lag so in meinem Bett und es war so ein bisschen kalt und ich hätte so eine Wärmflasche gebraucht. 7 Grad sind es aktuell, aber es wird später noch warm. Bis zu 21 Grad und Sonne gibt's auch. Also ist okay für den Montag.
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0: Gleich um 6, hier kommt Doro für euch.
3: Guten Morgen. Rekordjahr fürs Oktoberfest in München. Mit 7,4 Millionen Besuchern war es die meistbesuchte Wiesn überhaupt. Die Polizei spricht von einem friedlichen Fest. Getrübt wurde das Oktoberfest aber von mehreren Todesfällen. Ein Sicherheitsmitarbeiter ist unter einer Gondel eingeklemmt worden und gestorben und ein Schaukelmitarbeiter wurde schwer verletzt. Die neue E-Auto-Prämie der Bundesregierung ist gut angelaufen. Nach Angaben von Bundesumweltminister Carsten Schneider wurden seit Mai mehr als 100.000 Anträge ausgezahlt. Besonders profitieren demnach Haushalte mit kleinerem und mittleren Einkommen. Am Gardasee sind bei einem Brand auf dem Campingplatz 24 Menschen verletzt worden. Das Feuer war gestern Morgen ausgebrochen. Rund 20 Gebäude sind zerstört worden. Urlauber aus einer hessischen Feuerwehr haben beim Löschen geholfen. Und keine Tore in Thessaloniki. Die deutsche Fußballnationalmannschaft hat in der Nations League 0:0 gegen Griechenland gespielt. Deutschland hat in der ersten Hälfte zwar ein Tor gemacht, das wurde aber aberkannt vom Videoschiri. Bundestrainer Klopp war trotzdem zufrieden.
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0: Auf der A14 steht ein kaputtes Auto rum in Richtung Dresden in Höhe Nauenhof und es stockt auf der A2 Richtung Dortmund zwischen Eisleben und Helmstedt-West. Da braucht ihr gerade 20 Minuten länger. Fahrzeugteile liegen auf der A2 Richtung Dortmund zwischen Eisleben und Helmstedt-West. Da braucht ihr 20 Minuten länger. Fahrzeuge liegen auf der A71 Richtung Sankt Hausen zwischen Sommerda und Köln. Da ist der Unfall direkt in der Baustelle passiert.

0: Wetter, der Herbstspaziergang, bisschen so Doku dazu. Super.
1: Sehe dich richtig in anderen Augen. Aber das ist doch schön. Ey, komm gut in den Montag rein. Jetzt wird erstmal hier schön geduscht und dann abfahren, Leute.
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0: frech. Das ist doch richtig frech. Dann kommt Gehalt, guckst du aufs Konto und denkst, ja, ich bin Multimillionär. Und dann, wenn er hier noch die ganzen Mieten und so, dann ist alles wieder weg. Das ist doch scheiße.
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0: Habt ihr gestern gesehen? Habt ihr Fußball geguckt? Ey, ich bin richtig happy.
1: Ja? Wieso?
0: Ich hab's nicht geguckt. Na, warte. Aber ich habe mir so die Kommentare angeguckt, ja, unter den ganzen Postings, und die Leute sind so richtig glücklich und sagen, ja, und das sieht doch gut aus.
1: Ach,
0: und
1: okay,
0: dann können wir nochmal Weltmeister werden und der macht es schon, okay, und Kloppo und so.
1: Ich dachte, die Leute sind richtig schadenfroh. Aber
0: nein, so, eben nicht, und das macht mich richtig glücklich.
1: Ja, das ist wirklich süß.
0: Ja.
1: Obwohl es 0-0 ausgegangen ist.
0: Obwohl es 0-0 ausgegangen ist, aber ich meine, ihr schießt ja hier auch die Tore bei Big Nick, also das gleicht sich dann ja wieder aus.
1: Auf jeden Fall.
0: So oder so sind wir Weltmeister.
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3: Hallo?
4: Svenja, Grüße. Rat mal, wer am Telefon ist.
3: Big Nick.
4: Ja, ist am Telefon. Bist du bereit, spontan mit mir zu zocken?
3: Ja, bitte.
4: Mein Buchstabe ist das T wie Tanzmuffel hin und her, Wackelmove. 10 Wörter in 10 Sekunden, die Zeit läuft ab jetzt.
3: Tadeln, Tafel, tragen. Tisch, Tribüne,
4: schneller.
3: Tintenfrisch. Scheiße! Ja, ich habe überhaupt nicht mitgerechnet.
4: Das ist der spontane Anruf, der fiese.
1: Boah, aber ich finde auch, wenn dir jemand sagt, denk mal schneller, dann, wie soll man dann schneller denken?
0: Ja, also, es ist auch Montagmorgen. Also,
1: das ist wirklich gar nichts. Ist
0: ich,
1: okay.
0: Ich bin froh, dass ich gerade hinbekommen habe, mir einen Kaffee zu machen. Ich sage, wie es ist, Leute. Hier ist 89.0 RTL, euer Lieblingssender. Guten Morgen.
1: Guten Morgen. Ab

0: 89.0 RTL ist an. Heute mal mit Louis und Sophie.
1: Guten Morgen. Na, wischt euch die Nutella aus dem Mundwinkel. Wir starten rein in den Oktobermontag, wollte ich gerade sagen.
0: Also so Oktober ist schon, also länger, aber
1: wer
0: ja,
1: sagt
0: es ist Montag.
1: Oktobermontag?
0: Ja, du,
1: Alter. Das ist ja ekelhaft.

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9: Boah, also ich habe mir heute wirklich den größten Pulli angezogen, den ich finden konnte im Kleiderschrank. Es ist nämlich wirklich kalt noch aktuell, 7 Grad. Später wird es aber schön warm. Guter Start in die Woche, bis zu 20 Grad, über 20 Grad sogar und Sonne.
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11: Jetzt ist gleich 6:30. Hier kommt Doro für euch.
12: Guten Morgen. Rekordjahr für das Oktoberfest in München. Mit 7,4 Millionen Besuchern war es die meistbesuchte Wiesn überhaupt. Die Polizei spricht insgesamt von einem friedlichen Fest. Getrübt wurde das Oktoberfest aber auch von mehreren Todesfällen. Ein Sicherheitsmitarbeiter ist unter einer Gondel eingeklemmt worden und gestorben und ein Schaukelmitarbeiter ist schwer verletzt worden. Die neue E-Auto-Prämie der Bundesregierung ist bisher gut angelaufen. Nach Angaben von Bundesumweltminister Schneider wurden seit Mai bereits 100.000 Anträge ausgezahlt. Besonders profitieren demnach Haushalte mit kleinerem und mittlerem Einkommen. Am Gardasee sind bei einem Brand auf dem Campingplatz 24 Menschen verletzt worden. Das Feuer war gestern Morgen ausgebrochen. Rund 20 Gebäude sind zerstört worden. Urlauber aus einer hessischen Feuerwehr haben beim Löschen geholfen. Und keine Tore in Thessaloniki. Die deutsche Fußballnationalmannschaft hat in der Nations League 0:0 gegen Griechenland gespielt. Deutschland hat in der ersten Hälfte zwar ein Tor gemacht, das wurde aber wegen Handspiels wieder aberkannt. Bundestrainer Klopp ist trotzdem zufrieden.
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11: Auf der A2 stockt es gerade ein bisschen Richtung Dortmund. Zwischen Eisleben und Helmstedt-West, da braucht ihr eine halbe Stunde länger. Und ein kaputtes Auto steht auf der A14 Richtung Dresden in Höhe Neuenhof. Und Fahrzeugteile auf der A71 Richtung Sangerhausen. Zwischen Sömmerader Ost und Kölle, da ist ein Unfall passiert, direkt in der Baustelle. Der aktuellste Blitzer, der steht in Salzgitter-Peiner Straße. 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
12: Kommt gut auf Arbeit an, dazu gibt es Bomber mit Homewrecker, 5. Start in den Montag.
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0: G.I.G. Kennt jemand von euch René Redo? Ey, das muss eine Internet-Meme-Legende, ihr müsst den doch kennen.
1: G.I.G. Basto ist geil.
0: Der zieht heute bei Promi Big Brother ein. Heute geht Promi Big Brother los. Der Typ ist so witzig, als ob ihr den alle nicht kennt.
2: Also es ist wirklich, ich kenne ihn jetzt durch dich, aber ich kann ihn.
0: Ja, der macht halt so witzige Videos im Internet. Der ist halt irgendwie so ein bisschen, der ist so ein bisschen wie Jeremy Fragrance. Mhm, der ist so drüber, aber cool.
2: Okay.
0: Also wirklich gut. Und ich hoffe, weil der eben immer so viel rumschreit und das immer so drüber ist, hoffe ich, dass er bei Promi Big Brother so, so mal emotionale Seite zeigt. So mal ein bisschen runterkommt, weißt du, was so. Ja, heute wird's wild, Promi Big Brother geht los, oder wie ich es ab sofort noch nenne, Promi G.I.G. Brother. Ja, ich hab's getauft. Hier ist dann noch Tino RTL. Hier kommt James Hype für euch.

0: Scheiße, das Deutschland-Ticket wird jetzt wirklich teurer.
1: Scheiße.
0: Wir haben ja schon spekuliert, jetzt ist es offiziell fast 67 Euro.
1: Boah, langsam reicht's.
0: Ja, es ist halt wirklich so. Also Paul aus Magdeburg hat gerade eine WhatsApp geschickt. Ja? Der nutzt es wirklich, der fährt jedes Wochenende an die Ostsee.
1: Oh, schön.
0: Geschenkt. Ja.
1: Ja, das ist halt geil. Ich finde, das Deutschland-Ticket ist schon auch eine geile Sache. Man hat das Gefühl, man kommt überall kostenlos an. Es dauert nur 4 Stunden länger als normale Fahrt.
0: Ja, und es stinkt auch immer.
1: Ja, das stimmt.
0: Also eigentlich müsste man, so 50% Rabatt bekommen für einen Stinkezug oder so. Hier ist die Morning Show auf 89.0 RTL. Komm gut rein in den Montag.
1: Guten Morgen.

0: auch so Traumasongs? Bei mir ist Prada der Traumasong, weil es der erste Song in meiner Gym-Playlist. Oder kriegst du vor schlechtes Gewissen?
1: Boah, nee, dann ganz schnell weitermachen hier. The Weeknd auf 89.0 RTL.
2: Also definitiv die Stimme. Wenn er singt, das ist irgendwie, keine Ahnung, ich krieg Gänsehaut.
1: Oh ja, fühle ich.
0: So ein richtig schöner Montag. Blinding Lights. Ja. The Weeknd kann man sich schon mal geben, Leute. Schmiert euch schön Nutella-Brot und dann let's go.

0: hätte Bock. Wollen wir ein bisschen, 80s Vibes oder so?
1: Ja. Talk to you von Another gibt's hier gleich bei euch auf 89.0 RTL.
0: So, der ist doch wirklich wie so ein 80er, oder?
1: Ja, voll. Und er macht aber so 80er auf richtig cool. Und er macht richtig gute Laune.
0: Bisschen Retro-Vibes, ja, Leute. Mann. Madcon ist auch mit dabei, One Republic. Ich sage euch, Creme de la Creme.
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1: Also der Start in die Woche wird eigentlich so der perfekte Herbst. Bis Mittwoch gibt's Sonne, bis zu 22 Grad, ganz entspannt.
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0: Hier kommt Doro.
14: Guten Morgen. Neuer Rekord für die Wiesn. Dieses Jahr waren 7,4 Millionen Besucher auf dem Oktoberfest, so viel wie noch nie. Stadt- und Oberbürgermeister sprechen von einer Bilderbuchwiesn, friedlich, entspannt und ohne kritische Überfüllung. Getrunken wurden 6,7 Millionen Maß Bier. Hunderte Autos in 4 Bundesländern hatten vor der letzten Bundestagswahl plötzlich Bauschaum im Auspuff. Jetzt stehen 3 junge Männer und eine Frau deswegen in Ulm vor Gericht. Ermittler gingen zunächst von Klimaaktivisten aus. Inzwischen hat sich aber rauskristallisiert, die 4 sollen von Russland angestiftet worden sein, um die Wahl zu beeinflussen. Mit der Karte schnell was im Geschäft bezahlen und dann geht's nicht. Mehr als jeder Zweite in Deutschland konnte in diesem Jahr mindestens einmal nicht bargeldlos bezahlen, obwohl er das wollte, zeigt eine Umfrage. Bundesfinanzminister Klingbeil will deshalb Geschäfte verpflichten, künftig Karte oder Handy als Zahlung zu akzeptieren. Und ab heute kostet die Aussichtsplattform der Elbphilharmonie 5 Euro Eintritt. Bisher war sie für jeden kostenlos. Die Stadt will mit den Tickets 6,4 Millionen Euro im Jahr einnehmen.
0: Frech, Anzeige ist raus.
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0: Auf der A2 stockt es gerade ein bisschen rum Richtung Dortmund. Zwischen Irxleben und Helmstedt-West, da braucht ihr gerade eine Stunde länger. Und ein kaputtes Auto steht auf der A14 Richtung Dresden in Höhe Nauenhof. Der aktuellste Blitzer, Wendhausen-Wenserbergstraße mit 89.0 RTL. 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
1: Guten Morgen, du bist am Start und
0: hallo.
1: Ich bin Sophie.
0: Jetzt wird erstmal richtig schön geduscht, Leute. Ja. Es ist Montag, gönnt ihr euch, das habt ihr euch verdient. Hier richtig schön warm, dann wird sich Porridge reingehauen und dann starten wir rein in die Woche. Cool, dass ihr da seid. Hier kommt Talk to You.
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0: 7.05 Uhr, 89.0 RTL läuft. Guten Morgen.
1: Die Sonne geht auf.
0: Ja.
1: Ihr seid mega motiviert. Überlegt mal, es ist Montagmorgen. Ihr seid hier schon wieder am Start. Was ihr für eine krasse Arbeit macht, ist wirklich geisteskrank.
0: Oh ja.
1: Und ich finde, weil ihr so eine Macher seid, müsst es eigentlich mal ein bisschen mehr Gehalt geben, oder?
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0: Ihr wisst ja, bei uns gibt's mehr Cash und es ist so easy. Ihr packt einfach das Wunschgehalt in die App und dann gibt's von uns mehr Kohle. Und wer es heute wird, das erfahren wir jetzt.
1: Er hat's doch verdient.
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3: 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Legen. Für ihn ist dein Dach einfach eine riesige Tetris-Fläche. 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
4: ging aus Haus.
3: Nur sein Gehalt ist noch nicht ganz auf der Höhe. 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Für Dominik Geck aus Gardelegen.
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0: Dominik aus Gardeleben, du hast es gehört. Jetzt ist deine Zeit. Es gibt mehr Kohle für dich.
1: 08000 dreimal die 389.0. 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Dominik aus Gardeleben, wir warten auf dich.

0: Diese Frau macht mich krank.
1: Taylor Swift, die ist so cool. Die hat jetzt einfach für alle Leute, die bei ihrem neuen Musikvideo mitgearbeitet haben, Brot gebacken.
0: Ich finde das irgendwie, also ich bin jetzt kein Taylor Swift-Fan, ne? Ja. Aber ich bin irgendwie, ich finde das richtig sympathisch.
1: Das ist doch richtig süß, vor allem wie lange das gedauert haben muss. Und die sitzen jetzt alle bei sich am Frühstückstisch und haben da einfach so ein Brot selbst gebacken von Taylor Swift liegen. Das kann ja nur schmecken.
0: Mal, ist ein Brot von Taylor Swift?
1: Ja, krass, oder?
0: Naja, ich sag mal so, Ed Sheeran kennt ihr das bestimmt auch. Hört ihr jetzt auf 89.0 RTL. Hier kommt Castle on the Hill.

0: Ja, ey, hub die alle weg. Es ist Montag früh und ihr seid hier schon wieder on the road. Das ist ja geisteskrank, wie fleißig ihr seid.
1: Sehr geil. Ihr hört 89.0 RTL. Guten Morgen. Luis ist am Start.
0: Hola.
1: Und ich bin Sophie. Und jetzt gibt's Ausdies mit Touch Me hier zum Start in den Montagmorgen.
0: Kommt gut rein. Guten Morgen.

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11: Boah, wisst ihr, was richtig geil ist am Herbst? Man schwitzt einfach nicht mehr. Ich finde es so angenehm. Es wird so richtig schön angenehm. Heute perfekt, 22 Grad, dazu Sonne und kein Regen. Geil.
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12: Welcher Macht? Hier kommt Doro für euch.
13: Guten Morgen. So viel wie noch nie sind dieses Jahr aufs Münchner Oktoberfest gekommen. 7,4 Millionen Menschen, neuer Besucherrekord. Die Polizei spricht von friedlichen Wiesen, allerdings sind die Straftaten etwas gestiegen, vor allem die mit Kokain. Die Bundesregierung will Opfer häuslicher Gewalt besser schützen. Ein Gesetzentwurf von Justizministerin Hubig sieht vor, dass sich Betroffene leichter aus gemeinsamen Mietverträgen mit dem Täter lösen können. Der Täter soll dann weiter für Miete und Nebenkosten aufkommen müssen. Die Deutsche Bahn macht ihr Familienticket jetzt zum Dauerangebot. Das hat Bahnchefin Palla angekündigt. Ab dem 1. November können Familien dauerhaft für 99 Euro hin- und zurückfahren, inklusive ICE-Reservierung für bis zu 5 Personen. Und Andrew Mountbatten-Windsor verklagt die britische Polizei. Der frühere Prinz will gerichtlich prüfen lassen, ob die Durchsuchungen seiner Anwesen nach seiner Festnahme im Februar rechtmäßig waren. Die Polizei hatte ihn im Zusammenhang mit den Epstein-Akten festgenommen und verhört.
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12: Auf der A2 gibt es ein bisschen Stau Richtung Dortmund zwischen Irxleben und Helmstedt-West. Da braucht ihr gerade eine Stunde länger. Und ein kaputtes Auto steht auf der A14 Richtung Dresden in Höhe Nauenhof. Der aktuellste Blitzer B27 zwischen Ebergötzen und Wolbanshausen mit 89.0 RTL. 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
11: Kommt gut auf Arbeit oder beim Kunden an. Eure 89.0 RTL Gehaltserhöhung, die gibt's in 2 Songs jetzt. Chris ist der Randy für euch. Schönen guten Morgen.
12: Moin.
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0: Also ihr könnt auch schon mal ein bisschen stolz auf euch sein, ne? Wirklich. Ihr habt es ja am Montagmorgen aus dem Bett geschafft, die Sonne geht gerade auf, ihr seid schon wieder fleißiger auf dem Weg zur Arbeit. Da müsste man mal ein bisschen mehr Geld bekommen, oder?
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3: Ja, Mann, ihr macht alle so einen geilen Job und deshalb habt ihr auf jeden Fall mehr Gehalt verdient. Ihr tragt in der App ein, wie viel ihr haben wollt und so easy geht's. Und Dominik aus Gardelegen, der macht auch so einen geilen Job.
4: Also es kann schon mal sein, dass wir auf dem Dach über 50 Grad werden. Das kann schon gut hinkommen.
0: Und dann musst du trotzdem arbeiten bei 50 Grad auf dem Dach.
4: Also wenn es in Strömen regnet, dann gibt es eigentlich schlecht Wetter. Aber wenn jetzt mal eine Aufgabe drin ist, also jetzt mal ein Dachstuhl dämmen oder sowas, dann macht man auch sowas mal bei schlechtem Wetter.
0: Also Dominik, du bist ein Ehrenmann, muss man ganz ehrlich aber so sagen. Also was du hier für eine Arbeit machst, ist geisteskrank. Du stehst bei Wind und Wetter auf dem Dach.
3: Ja.
0: Du ackerst hier für uns, damit wir trocken im Warmen sitzen. Und selber stehst du so gar nicht im Trocknen, wenn es regnet. Dominik, du hast alles verdient, was man verdienen kann. Für dich geht's hoch auf 2.100 Euro.
4: Jo, danke sehr. Mein Mann und ich haben uns ein Audi gekauft vor anderthalb Jahren und wir sind jetzt die Woche Samstag sind wir eingezogen. Also letzte Woche Samstag, vor drei Tagen.
0: Hast du dein eigenes Dach auch selber gemacht?
4: Nee, das war tatsächlich von 2008 und das war noch ganz gut, aber ich habe es auf jeden Fall kontrolliert.
0: Dominik, der Dachdecker, der alte Schlawiner.
3: Für euch kann es auch mehr Kohle geben. Bei der 89.0 RTL Gehaltserhöhung tragt ihr einfach in der App ein, was ihr haben wollt. Und die nächste Runde, die gibt's heute schon bei Big Nick in der Show. 17.05 Uhr.

0: Ey, du bist so eine Trude. Wirklich, wie kann man denn so tollpatschig sein? Das ist ja geisteskrank.
1: Ja, also die Story ist wirklich peinlich. Boah, sagt mal Bescheid aus der 89.0 RTL Community, wenn ihr das toppen könnt, weil diese Story ist so unangenehm. Ich sollte den Schrank von meiner Mitbewohnerin verkaufen. Die hat den auf eBay reingestellt. Der Typ stand schon vor meiner Haustür so. Und der steht auf dem Dachboden, also gehe ich mit ihm auf den Dachboden und der Dachboden ist einfach abgeschlossen.
0: Was ist das denn für eine creepy Geschichte?
1: Ja, ich weiß. Und dann war der Dachboden einfach abgeschlossen. Das heißt, wir sind nicht an diesen Schrank rangekommen. Keiner da, der uns helfen kann. Bei allen Nachbarn geklingelt und wir sind nicht rangekommen. Keiner hatte einen Schlüssel, keiner wusste, dass es überhaupt einen Dachboden gibt. Am Ende musste der Typ wieder gehen, ohne den Schrank.
0: Ey, deine Mitbewohnerin hat den verarscht.
1: Ja, ich glaube auch. Und mich auch.
0: Beide verarscht.
1: Ja, ist das so unangenehm. Vor allem, der stand auch noch im Halteverbot draußen. Oh.
0: Aber wie hat er reagiert? War der sauer? Ich hätte dich total wegbeleidigt.
1: Ja, nee, er war irgendwie richtig gechillt. Aber ist mir so unangenehm. Oh, also bitte, wenn ihr das toppen könnt aus der Community, dann schickt mal gerne eine WhatsApp mit eurer peinlichen Story, weil ich kann nicht mehr.
0: Ey, guck mal, wir mögen dich trotzdem.
1: Danke.
0: Die Community ist lieb zu dir.
1: Danke.
0: Das ist nicht so schlimm. Wir fangen

0: Ich sage ehrlich, Bruno Mars, ich würde den sofort heiraten. Hey, Mr. DJ. Weil der hat so eine Aura.
1: Ja.
0: Der hat so eine, oh, ich bin sympathisch Aura.
1: Das stimmt. Und wenn der in den Raum reinkommt, ich glaube, man würde es direkt merken. So, weißt du? So eine Aura hat der.
0: Ja, schon.
1: Ja.
0: Auf sympathisch. Nicht, ja, so, ja. Nicht so.
1: Nee, nicht rüber. Einschüchternd oder so, sondern so.
0: Guck mal, wenn du reinkommst, ist einschüchternd. Das ist so, okay, der Chef kommt. Aber wenn Bruno Mars kommt, ist so, ja, cool. Bruno Mars gibt's gleich für euch in der Playlist. Loi ist mit dabei. Liam Payne. Das wird toll. Bleib einfach dran. Das wird super.
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1: Ich bin so ein Opfer. Ich habe gerade den Wasserhahn aufgemacht und habe nicht gesehen, dass der ab ist. Und jetzt ist mein ganzer Pulli nass. Das ist einfach so Aber gut, den Pulli kann ich ja bald ausziehen. 21 oder 22 Grad gibt es heute und dazu Sonne.
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0: Bisschen inkontinent. Gleich um 8.
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0: Hier ist Doro.
9: Guten Morgen. Rekordjahr für das Oktoberfest in München. Mit 7,4 Millionen Besuchern war es die meistbesuchte Wiesn überhaupt. Die Polizei spricht trotzdem von einem insgesamt recht friedlichen Fest. Getrübt wurde das Oktoberfest aber von mehreren Todesfällen. Ein Sicherheitsmitarbeiter ist unter einer Gondel eingeklemmt worden und gestorben und ein Schaukelmitarbeiter ist schwer verletzt worden. Die neue E-Auto-Prämie der Bundesregierung ist gut angelaufen. Nach Angaben von Bundesumweltminister Schneider wurden seit Mai bereits 100.000 Anträge ausgezahlt. Besonders profitieren demnach Haushalte mit kleinerem und mittlerem Einkommen. Am Gardasee sind bei einem Brand auf einem Campingplatz 24 Menschen verletzt worden. Das Feuer war gestern ausgebrochen. Rund 20 Gebäude sind zerstört. Urlauber aus einer hessischen Feuerwehr haben beim Löschen geholfen. Und keine Tore in Thessaloniki. Die deutsche Fußballnationalmannschaft hat in der Nations League 0:0 gegen Griechenland gespielt. Deutschland hat in der ersten Hälfte zwar ein Tor gemacht, das wurde aber wegen Handspiels vom Videoschiri aberkannt. Bundestrainer Klopp ist trotzdem zufrieden.
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0: Auf der A2 gibt es gerade ein bisschen Stau Richtung Dortmund. Ein bisschen ist gut, da steht ja eine Stunde gerade an zwischen Uexlingen und Helmstedt West. Und es hat gekracht auf der A369 Richtung Bad Harzburg. Die Ausfahrt Bad Harzburg-Dreieck ist dort gesperrt. Und der aktuellste Blitzer, der steht in Hannover-Burg, Winhorster Weg. 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
1: Guten Morgen. Louis ist heute für euch am Start.
0: Hallo.
1: Und ich bin Sophie.
0: Jetzt wird erstmal hier ein schönes Porridge-Hinter gehauen.
1: Oh, lecker.
0: Wir haben richtig Bock auf so ein Porridge. Das können wir uns jetzt gemeinsam. Cool, dass ihr da seid. Ey, wirklich, beste Community der Welt.
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0: Gehalt ist da. Oh. Leute, Anfang des Monats. Entspannt euch, wir müssen doch kein OnlyFans machen.
1: Boah, und es ist auch wirklich richtig nötig. Ich hab schon Löcher in meinen Sneakern. Ist mir letztens aufgefallen. Ist ein bisschen peinlich.
0: Ja. Ja, da muss man ein bisschen Gehalt hier drauf, Leute. Ihr ackert so hart, ja. Das ist ja geisteskrank. Checkt euch einfach ein, macht das so wie Cecilia aus Braunschweig. Die hat jetzt einfach mal 2.500 Euro netto.
2: Ihr seid die Besten. Vielen, vielen Dank. Ich weiß gar nicht, wie ich euch danken kann. Ich liebe euch so sehr. Vielen, vielen, vielen Dank.
0: Ihr braucht euch nicht bedanken, Leute. Das ist selbstverständlich. Ihr macht hier eine krasse Arbeit und das muss belohnt werden. Checkt euch einfach ein in die 89.0 RTL App. Und die nächste Gehaltszahlung gibt's dann nachher in der Big Nick Show.

0: WhatsApp will jetzt eine Funktion einführen. Da werden die Geburtstage direkt im Chat angezeigt.
1: Das heißt, das finde ich gut.
0: Ja, du kannst nie wieder einen Geburtstag vergessen.
1: Ich vergesse immer Geburtstage. Ja. Und dann sind die Leute nicht mehr sauer auf mich.
0: Nee, genau.
1: Dann bin ich so ein richtig guter Mensch und so.
0: Ja, voll.
1: Geil. Naja, bei Big Nick ist es ganz einfach. Die Dates kann man sich gut merken, weil der ruft einfach jeden Tag an.
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3: Hallo.
4: Sebastian, grüße, Big Nick ist hier.
3: Hallo.
4: Na, wie geht's dir?
3: Gut, ja.
4: Spielt mal mit dir eine Runde.
3: Oh Gott, alles klar, ja.
4: Dein Buchstabe ist P wie Pausenbrot-Schimmelvorgang.

0: Die Zeit ist um. Ist das ein schwerer Buchstabe?
1: Ja, sehr schwer.
0: Oh Gott, ich dachte, das ist so einfach. Ja, Entschuldigung, dass ich dich so berannt habe.
1: Ja, ciao.
0: Tschüss.
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14: Es ist zwar immer noch ein bisschen früh, aber ich liebe diese Uhrzeit, muss ich sagen, weil es alles so schön orange leuchtet, so ein bisschen.
2: Orange?
14: Na ja, guck mal, ist alles noch so, die Sonne ist noch so, so halb am Aufgehen, es leuchtet noch so ein bisschen. Schön.
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2: Gleich halb neun, hier ist Doro für euch.
16: Guten Morgen. Neuer Rekord für die Wiesn. Dieses Jahr waren 7,4 Millionen Besucher auf dem Oktoberfest. So viel wie noch nie. Stadt- und Oberbürgermeister sprechen von einer Bilderbuchwiesn. Friedlich, entspannt und ohne kritische Überfüllung. Getrunken wurden 6,7 Millionen Maß Bier. Hunderte Autos in 4 Bundesländern hatten vor der letzten Bundestagswahl plötzlich Bauschaum im Auspuff. Jetzt stehen 3 junge Männer und eine Frau deswegen in Ulm vor Gericht. Die Ermittler gingen zunächst von Klimaaktivisten aus, glauben inzwischen aber, die 4 sollen von Russland angestiftet worden sein, um die Wahl zu beeinflussen. Mit der Karte schnell was im Geschäft bezahlen und dann geht's nicht. Mehr als jeder Zweite in Deutschland konnte in diesem Jahr mindestens einmal nicht bargeldlos bezahlen, obwohl er das wollte, zeigt eine neue Umfrage. Bundesfinanzminister Klingbeil will deshalb Geschäfte verpflichten, künftig auch Karte oder Handy als Zahlung zu akzeptieren. Und ab heute kostet die Aussichtsplattform der Elbphilharmonie 5 Euro Eintritt. Bisher war sie für jeden kostenlos. Die Stadt will mit den Tickets 6,4 Millionen Euro einnehmen pro Jahr.
2: Verkehrsupdate. Auf der A2 liegen Gegenstände rum Richtung Berlin zwischen Wünstorf-Kohlenfeld und Wünstorf-Lutte und es hat gekracht auf der A369 in Richtung Bad Harzburg. Die Ausfahrt Bad Harzburg-Dreieck ist gesperrt und auf der A2 gab es auch nochmal einen Unfall Richtung Dortmund zwischen Alsleben und dem Rastplatz Lorkberg. Da sind gerade 2 Spuren gesperrt. Der aktuellste Blitzer, der steht auf der B27 zwischen Ebergötzen und Wollbranzhausen. 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
16: Kommt gut an, dazu gibt's Tempest City mit Seth Away. Schönen guten Morgen.
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0: Wirklich, bist gerade was für mir sympathisch, das kann nicht sein.
1: Sorry.
0: Als ob ihr alle nicht Redo kennt.
2: G.I.G. Basto ist geil.
0: G.I.G. Redo Bessermann ist eine Internetlegende.
1: Ja, ich glaube, du bist wirklich auf einer ganz anderen Seite des Internets unterwegs als ich.
0: Und der ist heute bei Promi Big Brother. Promi Big Brother geht gerade los.
3: Boah, mega geil.
0: Oder?
3: Das ist echt der Hammer. Ich kenne quasi alle Folgen. Ist für mich auf jeden Fall ein mega Highlight.
0: Promi Big Brother ist schon gut, sage ich.
1: Ach, ich sag jetzt, mach ich mich wieder unbeliebt bei dir. Ich
0: kenn noch Promi Big Brother nicht.
1: Nein.
0: Da wurde jetzt so ein Container und da ist auch immer diese tiefe Stimme. Ich bin dein Bruder.
1: Ja, doch, die kenne ich von TikTok.
0: Promi Big Brother. Oder wie ist deine Promi? G.I.G. Brother. Hier ist 89.0 RTL. Macht euch einen schicken Montag.
1: Guten Morgen.

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0: ist ja wirklich furchtbar. Rattert eure Kaffeemaschine auf Arbeit auch so sehr? Wie so ein Trecker. So.
1: Viel
0: Was
1: zu
0: ist
1: früh.
0: Das denn, Leute? Oh. 89.0 RTL.

0: So hat sie erstmal einen Imagewechsel durchgemacht und dann gleich so ein fettes Brett rausgehauen. Das Einzige ist, es ist schwer auszusprechen.
1: Was Miley?
0: Nein, Beth Persuades.
1: So, du meinst den Songnamen?
0: Ja, ja. Miley Cyrus heißt jetzt nicht mehr Miley Cyrus, sondern eben Miley, und sie hat einen neuen Song rausgebracht. Beth Persuades gibt's gleich für euch.
1: Naja, Cyrus ist ja auch schwierig zu merken. Naja, gut. Also Miley ist ganz cool. Der 89.0 RTL in the Mix Stream gibt's gleich ein bisschen für euch.
0: Auch
1: also
0: geil.
1: Das wird toll. Bleiben Sie einfach dran, meine Damen und Herren. Auf 89.0 RTL.
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3: Boah, es könnte jetzt echt mal ein bisschen schneller warm werden. Ich habe mir heute Morgen komplett nass gemacht in der Küche. Mein Pulli trocknet immer noch nicht. Ist noch ein bisschen refreshed. 8 Grad aktuell, später 21 oder 22 Grad. Sonne gibt's dazu. Und dann kann ich endlich meinen Pulli ausziehen.
4: Inkontinent, sage ich.
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4: Jetzt ist gleich um 9 und hier kommt Doro für euch.
5: Guten Morgen. So viel wie noch nie sind dieses Jahr aufs Münchner Oktoberfest gekommen. 7,4 Millionen Menschen, neuer Besucherrekord. Die Polizei spricht von friedlichen Wiesen, allerdings sind die Straftaten etwas gestiegen, vor allem die mit Kokain. Die Bundesregierung will Opfer häuslicher Gewalt besser schützen. Ein Gesetzentwurf von Justizministerin Hubig sieht vor, dass sich Betroffene leichter aus gemeinsamen Mietverträgen mit dem Täter lösen können. Die Deutsche Bahn macht ihr Familienticket zum Dauerangebot. Das hat Bahnchefin Palla angekündigt. Ab dem 1. November können Familien dauerhaft für 99 Euro hin- und zurückfahren, inklusive ICE-Reservierung für bis zu 5 Personen. Und Andrew Mountbatten-Windsor verklagt die britische Polizei. Der frühere Prinz will gerichtlich prüfen lassen, ob die Durchsuchungen seiner Anwesen nach seiner Festnahme im Februar rechtmäßig waren. Polizisten hatten ihn im Zusammenhang mit den Epstein-Akten festgenommen.
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4: Auf der A2 hat es gekracht Richtung Dortmund zwischen Alsleben und dem Rastplatz Lorkberg Nord. Da sind jetzt gerade 2 Fahrstreifen gesperrt. Und Gegenstände liegen auf der A2 rum Richtung Berlin zwischen Wünstorf-Kohlenfeld und Wünstorf-Lutte. Der aktuellste Blitzer, der steht in Fechter-Falkenroder Straße. 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
3: Guten Morgen, ja. Louis ist am Start.
4: Hallo.
3: Und ich bin Sophie. Und wenn ihr jetzt immer noch ein bisschen schläfrig seid, ja, ich verstehe es, ist okay, aber jetzt werdet ihr richtig wach gemacht.
4: Ja, mit so ein bisschen Kaffee quasi.
3: Ja, genau.
4: Kaffee als Musik.
3: Genau, mit dem 89.0 RTL in the Mix Morning Mix.
4: Ist ein bisschen absurd, hier am Montagmorgen ein bisschen Disco zu machen.
3: Ja.
4: Aber hey,
3: ist
4: das
3: geil.
4: Ist geil. Was hier für Sachen in der Show passiert, ist geisteskrank. Abfahrt, Leute.
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1: auf 89.0 RTL, den Vibe. Und Leute, das könnt ihr jetzt rund um die Uhr haben. Ja. Also jetzt hier nicht kurz vor 9, kurz nach 9, sondern
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1: 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Einfach in the mix. Gebt da schön ein in die 89.0 RTL App und dann Abfahrt, Leute.
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0: Louis, am Wochenende wurde einfach mein inneres Kind geheilt.
1: Geheilt?
0: Ja.
1: Ist gebrochen.
0: Ja, ich sag dir auch warum. Am Wochenende, das war so krass. Erst sind Dua Lipa und Shakira zusammen in Madrid aufgetreten. Ja. Wie geil. Und danach Niall Horan und Louis Capone.
1: Ja, das ist schön, aber warum hat sich jetzt dein inneres Kind geheilt?
0: Ja, weil als One Direction sich aufgeteilt haben, das war so schlimm. Das war so schlimm und jedes
1: so,
0: Mal...
1: du warst so One Direction Ultra quasi.
0: Ja, und jedes Mal, wenn die jetzt wieder ihre Songs auspacken, einer von denen, ach, ist einfach toll. Richtig
1: eins
0: toll.
1: Der fast.
0: Ja, fast.
1: Soll ich dich mal trösten?
0: Ja, bitte.
1: Leute, hier kommen Martin Garrix und Ed Sheeran vor euch auf 89.0 RTL. Macht euch einen schicken Montag. Stay

0: Wie ich diesen Song liebe.
1: Der ist so geil.
0: Das erinnert mich voll an Klassenfahrt.
1: 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Es war ganz wild.
0: Ja, ich sehe es direkt vor meinem inneren Auge. 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
0: Da liegt eine Leitplanke rum. Leitplanke oder Leitplanke?
1: Planke.
0: Leitparke. Nee, dieses weiße Teil.
1: Ui.
0: Ja, dieses weiße Teil liegt da rum auf der A4 Richtung Dresden zwischen Buchau und Jena-Göschwitz. Und es hat gekracht A2 Richtung Dortmund zwischen Eisleben und dem Rastplatz Lorkberg-Nord. Da sind zwei Fahrstreifen gesperrt. Da kommt er aber knapp dran vorbei. Der aktuellste Blitzer, der steht in Fechter, Falkenroder Straße mit 89.0 RTL. 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
1: Kommt gut an. What if? Neptunica gibt's dazu. Euch einen schönen Tag.
9: Jawohl.
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0: durchsinnig.
1: Frech. Das ist doch richtig frech. Jetzt ist offiziell, das Deutschland-Ticket wird teurer. Knappe 67 Euro. Was ist aus unserem 9-Euro-Ticket geworden?
0: Ja,
1: ist doch
0: blamabel.
1: Aber muss man auch fairerweise sagen, man bekommt ja auch extrem viel inklusive. Also es ist ja jetzt nicht nur die Fahrt.
2: Mhm. Sondern?
1: Extrem geilen Uringeruch ist auch mit dabei.
3: Kann es sein, dass du dumm bist?
2: Ja. Länger dauert es auch, ja.
1: Also man muss ja auch mal die Vorteile sehen, Leute.
2: Naja, das stimmt.
1: Macht euch einen Ticken Montag. Hier kommt Robin Schulz für euch auf 89.0

0: wenn bei euch auf Arbeit auch alle so müde aussehen und so halb tot, streckt einfach mal die Zunge raus. Ich finde, wir sollten einfach viel öfter mal die Zunge rausstrecken. Wie so kleine Kinder, das ist doch witzig.
1: Oh mein Gott. Auf jeden Fall überraschen, würde ich sagen. Da sind alle wach.
2: Den Bowser gibt's gleich für euch. Oh, die Chainsmokers sind mit dabei.
1: Ich liebe den Song. Ich freue mich so.
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1: Ich sag, heute können wir uns wie in so einem romantischen Liebesschnulzenfilm fühlen. Weil ich,
0: Ulala.
1: Ja, die spielen doch alle immer so im Herbst, wenn die Blätter braun werden und scheint die Sonne und so ein perfekter Tag wird heute. Bis zu 22 Grad gibt's.
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2: Gleich um 10, hier kommt Doro für euch.
14: Hi, die Deutsche Telekom will mit künstlicher Intelligenz Milliarden sparen. Bis 2030 sollen die jährlichen Kosten im Konzern dadurch um rund 2,5 Milliarden Euro sinken. Schon im ersten Halbjahr hatten Chat 2,6 Millionen Anrufe im Kundenservice übernommen. Neuer Rekord für die Wiesn. Dieses Jahr waren 7,4 Millionen Besucher auf dem Oktoberfest, so viel wie noch nie. Stadt- und Oberbürgermeister sprechen von Bilderbuchwiesn, friedlich, entspannt und ohne kritische Überfüllung. Getrunken wurden 6,7 Millionen Maß Bier. Tom Cruise' neuer Film Digger ist an den US-Kinokassen gefloppt. Die Komödie hat am Startwochenende nur 8 Millionen Dollar eingespielt, bei Produktionskosten von bis zu 180 Millionen Dollar. Laut Variety könnte es einer der größten Flops aller Zeiten werden. Und noch 100 Tage bis zur Handball-Heim-WM und schon jetzt sind über 850.000 Tickets verkauft, so gut wie 80% der Auslastung. Für die deutschen Spiele in München gibt es auch keine Karten mehr, aber auch in Hannover und Magdeburg sind Spielorte.
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2: Auf der A2 gab es einen Unfall. Da gab es richtig viele Unfälle. Also der erste Unfall auf der A2 in Richtung Dortmund zwischen Alsleben und dem Rastplatz Lorkberg. Und dann nochmal in der gleichen Richtung in der Ausfahrt Garbsen. Und dann liegen noch Gegenstände auf der A2 in Richtung Berlin. Direkt nach dem nächsten Unfall zwischen Würzburg-Lutte und Garbsen. Der aktuellste Blitzer steht in Mellendorf-Kaltenweider Straße. 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

0: Ey, ihr seid so fleißig hier am Arbeiten. Habt ihr Bock auf ein bisschen Urlaub, ein bisschen Jamaika?
1: Ügel und Salto gibt's gleich für euch. Und natürlich auch Taylor Swift, The Fate of Ophelia, da freue ich mich jetzt schon.
0: Hört ihr die Kokosnuss in diesem Song? Man hört richtig, wie sie runterfällt. Klatsch, ein Banger hier nach dem nächsten. Baff, baff, baff. Versporen, bleib einfach dran.
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1: So, ihr habt jetzt auch schon fleißig gearbeitet. Da kann man schon die erste Kaffeepause machen. Die geht draußen. Sonne kommt raus bis zu 22 Grad.
0: Ist viel zu kalt.
1: Nein, ich stand eben in der Sonne und es war richtig schön warm draußen. Wirklich. Ich schwöre.
0: Es war richtig gut.
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0: Jetzt ist gleich um 11.
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0: Hier ist Elisa.
10: Hallöchen. Durch KI will die Telekom Milliarden sparen und dabei auch Jobs im Kundendienst streichen. KI soll neben Kundenanfragen auch bei der Softwareentwicklung und in der Verwaltung helfen. Hunderte Autos in 4 Bundesländern hatten vor der letzten Bundestagswahl plötzlich Bauschaum im Auspuff. Jetzt stehen 3 junge Männer und eine Frau deswegen in Ulm vor Gericht. Ermittler sind zunächst von Klimaaktivisten ausgegangen, glauben inzwischen aber, die 4 sollen von Russland angestiftet worden sein, um die Wahl zu beeinflussen. Tom Cruises neuer Film Digger ist an den US-Kinokassen gefloppt. Die Komödie hat am Startwochenende nur 8 Millionen Dollar eingespielt, bei Produktionskosten von bis zu 180 Millionen. Laut Variety könnte es einer der größten Flops aller Zeiten werden. Wenn auf der A2 gerade mal kein Unfall oder keine Baustelle ist, dann kommt ein Hochzeitskorso und sorgt dafür Staus. Auf der A2 in der Nähe von Wunsdorf waren am Wochenende 14 Autos unterwegs, die nebeneinander auf allen 3 Spuren gefahren sind. Nur die Polizei war nicht so in Feierlaune und hat die da runtergeholt. Anzeige ist raus.
0: Katastrophe. Aber ey, besser als Unfälle.
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0: Auf der A2 hat es gerade gekracht Richtung Dortmund zwischen Alsleben und dem Rastplatz Lorchberg. Und Gegenstände liegen auf der A2 Richtung Berlin. Da hat es auch gerade einen Unfall gegeben zwischen Münsterhof-Lutte und Garbsen. Und der aktuellste Blitzer, der steht in Braunschweig-Sudetenstraße. 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

0: der Song ist wirklich geil. Habt ihr Bock auf so einen richtig geilen neuen Song mal?
1: Samba ist wirklich alles, was auf meiner For You-Page gerade ist. Immer nur Videos von ihm, aber ich finde den auch ziemlich cool. Immer so, wie er so mit seinem Hund Gassi geht, macht ein paar Fit-Checks.
0: Geil. Ja, ey, der ballert dann auch richtig viele Songs gerade raus.
1: Ja,
0: ne?
1: Der ist richtig aktiv. Konzerte spielt er auch noch. Letztens hat er sich einfach so mit in die Crowd gesetzt. Mitten ist er so oben auf den Rang geklettert mit seinem Mikrofon, hat dann sich so zwischen die Fans gesetzt, von da gesungen.
0: Sympathie, Digga. My Body Isn't Ready, ganz neu. Den gibt's gleich für euch in der Playlist. Jennifer Lopez ist mit dabei. Tate McRae.
1: Geil.
0: Das wird grandios, Leute. Bleib einfach dran, hier ein Ding nach dem nächsten. Baff, baff, baff, baff.
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3: Boah, heute wird's richtig schön herbstlich. So bis zu 22 Grad, Sonne kommt raus. Die Blätter färben sich langsam. Wird schön.
4: Wie so ein Gedicht.
3: Hab ich gut vorgetragen,
5: oder?
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4: Jetzt ist gleich um 12.
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4: Hier kommt Elisa.
7: Hi. Die Deutsche Telekom will mit künstlicher Intelligenz Milliarden sparen. Bis 2030 sollen die jährlichen Kosten im Konzern dadurch um 2,5 Milliarden Euro sinken. Schon im ersten Halbjahr hat ein Chatbot 2,6 Millionen Anrufe im Kundenservice übernommen. Die großen deutschen Luftdrehkreuze Frankfurt und München verlieren an Bedeutung. Zuletzt ging schon mehr als jeder zweite Flug Richtung Asien über ein Drehkreuz außerhalb der EU. Grund sind laut einer neuen Studie die strengeren und teuren Klimaauflagen für europäische Airlines. Bei Venedig haben Forscher einen unterirdischen See entdeckt, so groß wie der Gardasee. Viel Wasser in der Region um Venedig ist schon sehr salzig, dieser See aber nicht. Deshalb gibt es jetzt Hoffnung, ihn für Wasserkrisen oder die Landwirtschaft zu nutzen. Noch 100 Tage bis zur Handball-Heim-WM und schon jetzt sind über 850.000 Tickets verkauft. 80% Auslastung sind das. Für die deutschen Spiele in München gibt es praktisch keine Karten mehr. Los geht's am 13. Januar gegen Tunesien. Auch Hannover und Magdeburg sind Spielorte.
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4: Auf der A2 steht ein kaputtes Auto rum Richtung Dortmund, direkt im Kreuz zu Wolfsburg-Königslutter in der Überleitung zur A39 Richtung Braunschweig. Und der aktuellste Blitzer, der steht in Braunschweig-Sudetenstraße mit 89.0 RTL. 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
17: Ist ein schicker Montag oder nicht? 20 Grad, die Sonne ballert.
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17: Gleich 5 vor 1 und hier ist Elisa.
18: Hi. Der Nobelpreis für Medizin geht in diesem Jahr nach Berlin, Würzburg und in die USA. An die Wissenschaftler Peter Hegemann, Georg Nagel und Karl Deisserer. Sie forschen an der sogenannten Optogenetik, einer Methode, um Zellen mit Licht gezielt an- und auszuschalten. Das hilft zum Beispiel dabei, besser zu verstehen, wie unser Gehirn funktioniert. VW hatte vorige Woche mehrere Tarifverträge gekündigt und auch mehrere Tochterfirmen haben nachgezogen, kritisiert jetzt die IG Metall. Bei Volkswagen Group Services, der Wolfsburg AG und Auto Vision betrifft es zum Beispiel die Extrazahlungen, die bisher über den Tarif geregelt waren. Durch KI will die Telekom Milliarden sparen und dabei auch Jobs im Kundendienst streichen. KI soll neben Kundenanfragen auch bei der Softwareentwicklung und in der Verwaltung helfen. Wenn auf der A2 gerade mal kein Unfall oder keine Baustelle ist, dann kommt ein Hochzeitskorso. Auf der A2 in der Nähe von Wunsdorf waren am Wochenende 14 Autos unterwegs, die nebeneinander auf allen drei Spuren gefahren sind. Nur die Polizei war nicht so in Feierstimmung, hat die da runtergeholt. Anzeige ist raus.
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19: Gab es einen Unfall auf der A391 Richtung Braunschweig Südwest zwischen Braunschweig-Lehndorf und Weststadt und der aktuellste Blitzer auf der 188 in Wolfsburg Richtung Warmenau. 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
14: Ja, der Oktober macht ein bisschen auf August, aber soll er gerne machen. 20 Grad im Schnitt, es bleibt trocken und die Jacke könnt ihr ruhig auf dem Rücksitz liegen lassen.
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14: 5 vor 2.
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14: Und da ist die Elisa.
16: Hallöchen. Der Nobelpreis für Medizin geht in diesem Jahr unter anderem an 2 deutsche Wissenschaftler aus Berlin und Würzburg. Die forschen zu Optogenetik, einer Methode, mit der Zellen mit Licht gezielt an- und ausgeschaltet werden. Perspektivisch könnte die zum Beispiel helfen, dass Blinde wieder sehen können. Der Effekt des Tankrabatts ist wenige Tage nach dem Start teilweise schon wieder verpufft. E10 war gestern 2 Cent teurer als zum Rabattbeginn am Donnerstag, Diesel 1 Cent. Donnerstag gab es kurz vor Mittag an vielen Tanken auch noch E10 für weniger als 2 Euro, heute nur noch in ganz wenigen Städten. Der ADAC wollte seine Mitgliedsbeiträge zum 1. Januar eigentlich um bis zu 35 Euro pro Jahr erhöhen, aber der Plan verschiebt sich um mehrere Monate. Dem ADAC fehlt noch eine wichtige Steuerauskunft und ohne die kann er die Mitglieder nicht rechtzeitig informieren über die Preiserhöhung. Tom Cruises neuer Film Digger ist an den US-Kinokassen gefloppt. Die Komödie hat am Startwochenende nur 8 Millionen Dollar eingespielt, bei Produktionskosten von bis zu 180 Millionen. Laut Variety könnte es einer der größten Flops aller Zeiten werden.
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14: A352 Richtung Dortmund zwischen Langenhagen-Kaltenweide und Hannover Flughafen ist ein Unfall gerade passiert. Seid vorsichtig. Und A7 Richtung Kassel zwischen Hannmünden-Hedemünden und Hannmünden-Stauffenberg-Lutherberg. Da ist gerade Stau. 10 Minuten braucht ihr länger. Aktuell Zabitzer, Göttingen, Posthof, stadteinwärts mit 89.0 RTL immer sofort informiert.
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14: So kurze Bestandsaufnahme, Hannover 20 Grad, Sachsen-Anhalt sogar 23 im Oktober, kurz vor 2. Es ist ein Montag, der sich anfühlt wie Spätsommer und genau wie Sonny Fodera, Let Me Be In Your Arms jetzt. Und dann diese Stunde, ich meine, wir haben ja Nobelpreiswoche und dann kommt so eine Nummer, dass Physiker jetzt behaupten, wir alle hätten diesen Montag schon einmal erlebt. Ich habe da ein paar Zweifel dran, aber darüber schwatzen wir diese Woche. Schön, dass ihr hier seid. Ich bin Big Nick und ich grüße euch.
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Kommt euch dieser Montag nicht irgendwie ein kleines bisschen bekannt vor? Es könnte Physik sein. Forscher der Johns Hopkins University haben nämlich jetzt berechnet, es gab wohl nicht nur einen Urknall, es gibt auch den sogenannten großen Crunch, in dem sich das Universum wieder zusammenzieht und dann fängt alles wieder von vorne an. Also müssen wir uns doch einfach nur fürs nächste Leben aufschreiben. Deutschland spielt gegen Griechenland 0-1 und 0-0. Und dann können wir alle richtig reich werden, auch wenn Glücksspiel scheiße ist, aber... könnte was werden. Fastboy, Beautiful Life läuft auf 89.0 RTL.

0: Gleich spielen wir um eine schicke JBL Soundbox beim Wortspielspiel. 10 Wörter in 10 Sekunden mit dem gleichen Buchstaben passiert in 10 Minuten.
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0: Kaputtes Auto auf der A4 Richtung Frankfurt zwischen Magdala und Apolda an der Baustelle und der aktuellste Blitzer auf der B188 in Wolfsburg Richtung Warmenau. 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Ihr hört die Big Nick Show. Die Woche ist quasi erst ein paar Stündchen alt. Die darf noch ein bisschen holpern, das ist gar kein Problem. Wir machen den Rest hier erstmal schön gemeinsam, wa?
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0: Ist schon richtig. Montagnachmittag, da hat man gar keinen Bock, wenn einen hier plötzlich einer spontan anruft. Aber das könnte ja auch irgendwie euer Lieblingsradiosender sein. Mit einer JBL Soundbox.
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2: Hallo.
0: Sebastian, grüße, Big Nick ist hier.
2: Hallo.
0: Na, wie geht's dir?
2: Gut, ja.
0: Spielt mal mit dir eine Runde.
2: Oh Gott, alles klar, ja.
0: Dein Buchstabe ist P wie Pausenbrot-Schimmelvorgang. Und deine Zeit läuft ab jetzt.
2: Pappe. Oh, ey. Oh Gott, jetzt.
0: Die Zeit ist um. Also, das ist ein schwerer Buchstabe.
2: Ja, sehr schwer.
0: Oh Gott. Aber vielleicht kriegt ihr es ja hin. Wie wär's denn? Die JBL Soundbox ist im 89.0 RTL Design. Super exclusive, also die gibt's nirgendwo, nur hier, wenn ihr mutig seid. 10 Wörter in 10 Sekunden, wenn ihr euch traut, in unserer App anmelden und wir zocken morgen Nachmittag.

Selinas Wolfsburg will heute Abend zu ihrem Freund nach Berlin. Schlechtes Timing. Hannover-Berlin ist ja seit Freitag dicht, jedenfalls zugtechnisch, 14 Monate lang. Fernzüge fahren über Braunschweig und Magdeburg plus 80 Minuten. Aber immerhin kommt's Familienticket dann ab November dauerhaft. Zwei Erwachsene, vier Kinder für einen Hunni, ICE fahren. Ist toll, aber zu wenig für Bushido. Hier ist Big Nick, hier ist 89.0 RTL. Habt einen schönen Montag.

0: Heute Abend zieht bei Promi Big Brother nicht nur René Redo ein, G.I.G. Gastro ist geil, sondern zum ersten Mal auch ein Ehepaar. Und ich glaube, ich sag euch einfach mal, wie lange das gut gehen wird. Und dazu gibt's Top-Sound kommende Stunde. Golden Summer, Lionheart und Bruno Mars. Song an Song an Song an Song wie nirgends sonst. Keiner spielt euch mehr Musik als 89.0 RTL. Merkt euch das. Wir sind dafür da zu sagen, bumm, Radio muss platzen. Hier ist Big Nick. Bleibt einfach dran.
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0: Sonne, satt nur ein paar hohe Wolken. Die stören aber nicht, weil die sind ja zum Angucken da. Dafür sind sie da. Überall im Schnitt 21, 22 Grad, nur im Harz nicht. Da ist es deutlich frischer, aber dafür könnt ihr da ehrlich behaupten, ihr wart auch ein bisschen wandern. Regen gibt's heute keinen.
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0: 5:03 und hier ist Elisa.
15: Hallo. Der Tankrabatt schmilzt schon wieder. Nur ein paar Tage nach dem Start sind die Spritpreise wieder gestiegen. Der Liter E10 zum Beispiel hat gestern im Schnitt 2,14 gekostet. Gut 2 Cent mehr als am Donnerstag. Der ADAC sagt, einen echten Grund dafür gibt's nicht. Jüdinnen und Juden in Deutschland werden immer öfter ausgegrenzt und diskriminiert. Die Antidiskriminierungsstelle spricht von der neuen antisemitischen Normalität seit dem Terrorangriff vor 3 Jahren auf Israel durch die Terrorgruppe Hamas. Der Nobelpreis für Medizin geht dieses Jahr nach Berlin, Würzburg und in die USA an die Wissenschaftler Peter Hegemann, Georg Nagel und Carl Dathelroth. Sie forschen an der sogenannten Optogenetik, einer Methode, um Zellen mit Licht gezielt an- und auszuschalten. Das hilft zum Beispiel dabei, besser zu verstehen, wie unser Gehirn funktioniert. Ein Safari-Flieger hat im Serengeti-Nationalpark ein Zebra gerammt und musste dann notlanden. Beim Start kam es zum Zusammenstoß und wenig später hat das Fahrwerk nicht mehr mitgemacht. Der Flieger ist dann am Kilimanjaro International Airport auf dem Bauch gelandet. Alle 30 Insassen sind unverletzt geblieben.
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0: A71 Richtung Suhl am Rastplatz Erfurter Becken ist eine Ölspur, seid vorsichtig. A352 Richtung Dortmund zwischen Langenhagen-Kaltenweide und der Flughafenstraße ist gerade Stau, dauert 10 Minuten länger. Und A2 Richtung Dortmund zwischen Hannover-Langenhagen und Garbsen dauert es 5 Minuten länger, da ruckelt es ein kleines bisschen an der Baustelle. Aktuellster Blitzer in Geilhof auf der Zellerstraße mit 89.0 RTL. 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
0: Sonnenbrille auf, Fenster runter und das Anfang Oktober. Geil, kurz vor 3. Diese Stunde gibt es einen kleinen Tankrabatt-Check. Und ihr werdet euch, glaube ich, ärgern, wie schnell der auch schon wieder verpufft ist. Hier ist die Big Nick Show jetzt mit absolutem Top-Sound von Loy und David Puentes. Golden Summer, das ist ein Song, den braucht ihr.
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Robin Schulz, ein Brett, Take It Slow auf 89.0 RTL. So, also wer übrigens seit dem Tankrabatt auf Schnäppchen hofft, Pech gehabt. Am 1. Oktober ging der ganze Spaß ja runter bis 15 Cent. Tag danach schon wieder 5 Cent hoch. Also da müssen wir uns alle keine Sorgen machen. Die Mineralölkonzerne kümmern sich schon drum. So ein Tankrabatt ist wie ein Tinder-Date am ersten Tag heiß. Am zweiten Tag meldet sich die Person schon gar nicht mehr. Hier ist 89.0 RTL. Habt einen schönen Montagnachmittag. Sag

0: Heute ist Weltlehrertag. Denken wir alle mal an den einen Lehrer, den wir nie wieder vergessen werden. Haben wir alle. Und ich werde euch gleich eine Lady vorstellen, die will unbedingt Lehrerin werden. Aus purer Überzeugung in 10 Minuten in der Big Nick Show.
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11: A352 Richtung Dortmund zwischen Langenhagen-Kaltenweide und Hannover Flughafen ist ein Unfall passiert. Und A7 Richtung Kassel zwischen Hannmünden-Hedemünden und Hannmünden-Staufenberg-Lutterberg. Stau, da dauert es eine Viertelstunde länger. Der aktuellste Blitzer steht in Neustadt am Rübenberge auf der Leinstraße am Schwimmbad. 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
11: Kurz vor 4:30 so und hier ist Big Nick. Und für die ersten von euch geht's schon Richtung Heimat. Lehnt euch zurück. Ich fahre in Gedanken einfach bei euch mit. Euer Lieblingsbeifahrer ist jetzt aktiv.
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Party Rock Anthem von LMFAO ist unser 89.1 Flashback-Song. Also, wer da jetzt nicht von euch in der Community an der Ampel nicht mindestens mit darüber mitgenickt hat, der hat doch keinen Puls mehr. Das Ding brettert. Schamlos. LMFAO. Und mehr bekommt ihr in unserem Flashback-Stream in unserer 89.0 RTL-App.

0: Heute ist Weltlehrertag. Hier ist 89.0 RTL. Wollen wir einfach mal an die Lehrer grüßen. An die ganzen alten Lehrer. Seht ihr, aus mir ist doch irgendwie ein bisschen was geworden. Zumindest irgendwie. Ganz im Gegenteil zu dem, was mein damaliger Bio- und Sportlehrer mir noch am letzten Schultag an den Kopf geknallt hat. Sowas gibt's, sowas haben wir alle irgendwie durch. Und dann finde ich es wirklich spannend, der Beruf wird nämlich tatsächlich immer beliebter. Franzi aus Göttingen will Lehrerin werden, aber auch nur, weil du so viel frei hast, oder?
1: Ich habe davon noch nichts gemerkt, dass ich so viel frei hätte. Also ich sitze auch jeden Tag bis 6:30 mindestens abends. Und Ferien macht man auch immer Unterrichtsvorbereitung. Eigentlich ist nichts dran.
0: Ich glaube, auch wenn du da mal so richtig Lehrerin bist oder so, da weißt du schon, wie du es machen musst.
1: Ja.
0: Also manchmal ist ja nur wichtig, vor den Vorgesetzten auch konstant das Gefühl zu vermitteln, man hätte gerade hardcore was am Hass. Oder in Wirklichkeit trinkt man wieder ein Käffchen.
1: Ja.
0: Du musst jetzt auch die Wahrheit nicht sagen. Wir haben es jetzt auch so gehört, es ist alles okay.
1: Okay.

0: Die nächste Stunde auf 89.0 RTL ist schon echt randvoll. Ich will euch gerne noch mal Smith spielen mit Drive Saver. Ist schon so viel drin hier. Tame Impala ist dabei, die Swedish House Mafia, You Not Us mit Flipside. Also wir spielen euch wieder immer die meiste Musik für den Heimfahrt, für den Feierabend, ganz, ganz wichtig hier in der Big Nick Show. Und wir sprechen gleich noch über den Wiesnrekord und der Preis für die teuerste Maß. Bleibt einfach dran.
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0: Halbzeit im Nachmittag und das Wetter macht einfach weiter. Celle, Stendal, Chemnitz, Gotha, überall Sonne bei 22 Grad.
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0: Kurz vor vier.
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0: Und hier ist Elisa.
16: Hallöchen. Der Effekt des Tankrabatts ist nach ein paar Tagen teilweise schon wieder futsch. E10 zum Beispiel war gestern 2 Cent teurer als zum Rabattbeginn am Donnerstag. Und Donnerstag gab es kurz vor Mittag auch an vielen Tankstellen noch E10 für weniger als 2 Euro. Heute nur noch in ganz vereinzelten Städten. Die Regierungskoalition plant mal wieder eine neue Steuer. Diesmal für Unternehmen auf Plastikverpackungen. Für jede Tonne sollen ab Mitte nächsten Jahres 550 Euro fällig werden. Und diese Steuer soll bis zu 1,5 Milliarden Euro jährlich bringen. Bei einem Schulprotest in Nordfrankreich hat eine Polizeigranate einem 15-Jährigen die Hand abgerissen. Er ist im Krankenhaus, aber außer Lebensgefahr. Zuvor waren Steine und Böller auf Polizisten geflogen. Seit Wochen laufen frankreichweit Proteste gegen bröckelige Schulgebäude und Lehrermangel. Bei Venedig haben Forscher einen unterirdischen See entdeckt, so groß wie der Gardasee. Viel Wasser in der Region um Venedig ist schon sehr, sehr salzig, dieser See aber nicht. Und deshalb gibt es jetzt Hoffnung, ihn für Wasserkrisen oder die Landwirtschaft zu nutzen.
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0: A71 Richtung Suhl am Rastplatz Erfurter Becken ist eine Ölspur. A352 Richtung Dortmund zwischen Langenhagen-Kaltenweide und der Flughafenstraße ist die B522. Da ist gerade Stau, dauert eine Viertelstunde länger. Und der aktuellste Blitzer, der steht am Geilhof auf der Zellerstraße mit 89.0 RTL immer sofort informiert.
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0: Ihr habt es ja fast geschafft. Der Montag ist doch arbeitstechnisch eigentlich für viele so gut wie fast vorbei. Feierabend klopft und riecht schon. Man merkt es doch schon. Ihr hattet ja auch alle ein anstrengendes Wochenende. Ist ja so, die Nächte werden ja gerade wieder länger. Da war man auch irgendwie einen Schluck weit länger unterwegs, ja. So passiert's halt. Schön, dass ihr da seid jetzt in der Big Nick Show mit heißem Sound von der Swedish House Mafia, Tame Impala, Chocula und die Jungs von Unit Us mit Daddy DJ. Flipside um kurz vor 16 Uhr.
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Ihr seid früh raus, ihr habt Kunden, Kollegen, den Drucker überlebt und schiebt noch schön 2 Stunden. Das gehört auch bezahlt. Und das passiert garantiert nächste Stunde um 17.05 Uhr. Da bekommt ihr die 89.01er Gehaltserhöhung. 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Oder ihr krallt euch eine Mille bei den Nobelpreisen in Stockholm. Kann man auch machen. Einfacher geht's, wie gesagt, halt in unserer App. Hier ist die Big Nick Show mit Tambour City Self-Aware. 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

Das Oktoberfest ist durch. Ihr werdet auf Insta nicht mehr von irgendwelchen Dirndl- und Lederhosen-Videos genervt. Mit einem absoluten Rekord. 7,4 Millionen Besucher, 6,7 Millionen Mass. Und die teuerste sogar für 18,40 Euro. Ich schreibe gerade mit Lisa aus Dresden über WhatsApp und sie sagt, dafür kriege ich ja 3 Döner. Hat sie recht. Es gibt Leute, die geben 18,40 Euro für eine Liter Mass aus. Ist ja ein klares Signal für die Wirte. Nächstes Jahr muss der Preis anscheinend weiter rauf. Hier ist Big Nick auf 89.0 RTL. Stay.

0: Klärt euch eine schicke JBL-Box. Gleich bei meinem Wortspielspiel in 10 Minuten.
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0: Verkehrsupdate. Ab 14 Richtung Magdeburg zwischen Halle Ost und Halle Peißen ist gerade ein Unfall passiert. Bitte seid da vorsichtig. A39 Richtung Kassel zwischen Werhausen und Fallersleben. Da ist Stau und es dauert eine halbe Stunde länger. A39 Richtung Wolfsburg zwischen Salzgitter-Tiede und dem Dreieck Braunschweig-Südwest. Auch da 2 Kilometer Stau. 15 Minuten dauert es länger. Aktuellster Blitzer, Göttingen, Posthof, stadteinwärts. 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Um kurz vor 16:30, ihr hört die Picknick-Show auf dem Heimweg. Richtige Entscheidung. Schön, dass ihr da seid.
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0: Erasure mit Faithless, New Religion, Top-Song. 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Und eigentlich braucht ihr für zu Hause auch eine JBL Soundbox. Klärt ihr euch jetzt?
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0: Sebastian, grüße, Big Nick ist hier.
2: Hallo.
0: Na, wie geht's dir?
2: Gut, ja.
0: Spielt mal mit dir eine Runde.
2: Oh Gott, alles klar, ja.
0: Dein Buchstabe ist P wie Pausenbrot-Schimmelvorgang. 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

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Stockholm. Heute Mittag der erste Nobelpreis des Jahres für Medizin. Als Gewinner kriegt man 1 Million Euro. Das ist viel Geld. Pia aus Jena studiert Medizin. Schreibt über WhatsApp, ich schreibe schon mal meine Dankesrede. Kein Druck, Pia, meine ist auch noch nicht fertig. Abgefahren, wie viel Kohle. So, jetzt erstmal Harry Styles. Der kommt nächsten Sommer 2x nach Berlin, am 2. und 3. Juli. Und hier schon mal mit American Girls in der Picknick.

0: Jetzt verrate ich euch, wie ein Feierabend klingt. Richtig geil. Palm Monkey mit Afghazi, Neptunica wird dabei sein, Teddy Swims, Ray Dalton. Keiner spielt euch mehr Musik. Song an Song an Song an Song. Nächste Stunde, was Jürgen Klopp nach 4 Spielen wirklich vorzuweisen hat und neues Gehalt für euch. Schreibt uns in unsere App rein, was ihr verdienen wollt. Cash gibt's 17.05 Uhr.
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0: Feierabendwetter und zwar wie bestellt. Für den Heimweg noch um die 20 Grad und trocken. Von Hildesheim über Wernigerode bis Zwickau. Ihr könnt euch noch ohne Probleme aufs, Entschuldigung, wenn ich sage, Fahrrad setzen. Oh, tut mir auch weh, sorry.
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0: 5 vor 5, ja, Lisa, ich weiß, warum habe ich es dann auch gesagt, aber gut, soll ja gesund sein, Fahrradfahren.
15: Ist
0: ne?
15: aber auf jeden Fall günstiger, unbestritten, denn der Tankrabatt, der schmilzt schon wieder ab. Nur ein paar Tage nach dem Start sind die Spritpreise wieder gestiegen, hat der ADAC berechnet. Liter E10 zum Beispiel hat gestern im Schnitt 2,40 Euro gekostet, 2 Cent mehr als Donnerstag. Und da sagt der ADAC, einen echten Grund dafür kann man auch nicht erkennen, also kaum noch vermittelbar. Zwei Männer und eine Frau sollen vor der Bundestagswahl massig Autos mit Bauschaum demoliert haben, möglicherweise im ausländischen Auftrag, um es wie die Tat von Klimaaktivisten aussehen zu lassen. Die Männer haben Geldstrafen bekommen, die Frau Sozialstunden. Die Drahtzieher sind im Prozess heute aber im Dunkeln geblieben. Der Nobelpreis für Medizin geht in diesem Jahr unter anderem an zwei deutsche Wissenschaftler aus Berlin und Würzburg. Die forschen zu Optogenetik, einer Methode, mit der Zellen mit Licht gezielt an- und ausgeschaltet werden. Perspektivisch könnte das helfen, dass Erblindete in bestimmten Fällen wieder sehen können. Kanzler Merz hat sein altes Gymnasium im Sauerland besucht und den Schülern geraten, macht ein besseres Abi als ich. Seine genaue Abi-Note hält er geheim, um seine Enkel nicht zu demotivieren, hat er mal gesagt. Heute hat er so durchblicken lassen, war irgendwas im Bereich 3,8.
0: Ehrlich? Ja, bei mir war es auch 1,3 oder andersrum. Mhm. Ich weiß es auch nicht mehr ganz so genau. Ich habe auch das Bundeskanzlerphänomen. Die vergessen ja gefühlt immer irgendwie Details.
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0: A14 Richtung Magdeburg zwischen Halle Ost und Halle Peißen ist ein Unfall passiert. A39 Richtung Kassel zwischen Weihhausen und Fallersleben ist ein Stau. Da dauert es 30 Minuten länger. Und A39 Richtung Wolfsburg zwischen Salzgitter-Tiede und dem Dreieck Braunschweig Südwest. Auch da Stau. 15 Minuten dauert es dort länger. Der aktuellste Blitzer steht in Neustadt am Rübenberge auf der Leinstraße am Schwimmbad. 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
0: Kurz vor fünf, irgendwo in Magdeburg, in Göttingen oder Leipzig, klappt doch irgendjemand den Laptop so laut zu, dass das ganze Büro zusammenzuckt. Oh, da macht jemand Feierabend. Seid ihr doch gewesen, gebt zu. Und dann werden wir mal eins checken. Physiker lehnen sich ganz weit aus dem Fenster raus, denn diesen Montagfeierabend haben wir alle schon einmal erlebt. Jetzt Afghazi mit Palm Monkey spiele ich euch, und zwar richtig laut. Schön, dass ihr da seid.
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0: Der schönste Moment zum Feierabend. 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
0: Bianca, ich weiß, du reitest wahrscheinlich bereits schon in den Feierabend. Handy raus, Studio-Hotline anrufen ist kostenlos. 08000, 3x3, 89.0. Und dann holst du dir mal soeben noch eine wunderschöne Gehaltserhöhung. Teddy swims jetzt.

0: Jack Dean auf 89.0 RTL ist, glaube ich, der perfekte Sound für dieses Megawetter, weiß auch Marcel aus Erfurt.
1: Moin, 89.0.
0: Moin.
1: Also, super, weil es ist richtig geiles Wetter bei uns. Es ist Sonne, ich habe früher Feierabend und ich kann jetzt noch schönen Tag mit meiner Freundin verbringen. Ich wünsche euch noch einen schönen Tag.
0: Ja, wünschen wir euch auch. Lasst euch gut gehen. Hier ist 89.0 RTL mit Another Talk to You.

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16: Verkehrsupdate. A7 Richtung Kassel zwischen Sesenharz und Echte liegen Gegenstände auf der Fahrbahn. Ist ein Eimer. Das ist ziemlich gefährlich, seid ihr also bitte sehr vorsichtig. A2 Richtung Dortmund zwischen Hannover-Langenhagen und Garbsen dauert es 15 Minuten länger. Da ruckelt es auf 6 Kilometern. Und A14 Richtung Magdeburg zwischen Gröbers und Halle Peißen, da sind 3 Kilometer Stau und dort dauert es im Moment 40 Minuten länger. Der aktuellste Blitzer, der steht in Hannover-Badenstedt auf der Lenter Chaussee mit 89.0 RTL immer sofort informiert.
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16: Kurz vor 5:30, die Big Nick Show für eure Heimreise. Sehr gute Wahl. Dreht schon mal das Radio laut. Somba mit Home Wrecker jetzt.
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So kleine Bilanz nach 4 Spielen Jürgen Klopp. 1 Sieg, 2 Remis, 1 Pleite. Und in Thessaloniki, da haben uns die Griechen sogar bei der Hymne ausgepfiffen. Die Rache, ein knallhartes 0-0. Dennis aus Gera meint per WhatsApp, Klopp braucht einfach nur Zeit, so wie ich montags. Siehst du, Dennis, so habe ich es noch gar nicht gesehen. Ich meine, ich finde nämlich auch, die Griechen können sich mit einem 0-0 sehr zufrieden schätzen. Also wäre Nagelsmann noch Trainer, könnten sie es nicht. Aber mit Jürgen Klopp als deutschen Trainer haben sie das Maximum rausgeholt. Sag ich, wie es ist, hier ist 89.0 RTL.

0: Kann irgendeiner Alternate nachsingen? Ugel mit Move into the Sun gibt's gleich auf 89.lt. Ihr braucht eine volle Playlist für die Heimreise, kriegt ihr von mir. One Republic ist am Start, Timbaland und Nico Santos, Why Don't You Stay und der In The Mix Feierabend-Mix. Hier in der Picknick Show. Einfach nur dranbleiben.
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3: Ich glaube, der Abend wird ziemlich gemütlich. In Hannover schieben sich schon ein paar Wolken dazu, in der Altmark auch. Es bleibt aber trocken, 18 Grad.
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3: Und hier ist Elisa.
4: Hi. Der Effekt des Tankrabatts ist nach ein paar Tagen teilweise schon wieder verpufft. E10 zum Beispiel war gestern 2 Cent teurer als zum Rabattbeginn am Donnerstag. Donnerstag gab es kurz vor Mittag auch an vielen Tankstellen noch E10 für weniger als 2 Euro. Heute nur noch ganz vereinzelt. Die Regierungskoalition plant eine Steuer auf Plastikverpackung für Unternehmen. Für jede Tonne sollen ab Mitte nächsten Jahres 550 Euro fällig werden. Die Steuer soll bis zu 1,5 Milliarden jährlich einbringen. Bei einem Schulprotest in Nordfrankreich hat eine Polizeigranate einem 15-Jährigen die Hand abgerissen. Er ist im Krankenhaus, aber außer Lebensgefahr. Zuvor waren Steine und Böller auf Polizisten geflogen. Seit Wochen laufen in ganz Frankreich Proteste gegen bröckelige Schulgebäude und Lehrermangel. Ein Safari-Flieger hat im Serengeti-Nationalpark ein Zebra gerammt und musste dann notlanden. Das Fahrwerk hat nicht mehr mitgemacht. Der Flieger ist am Kilimanjaro International Airport auf dem Bauch gelandet. Alle 30 Insassen sind aber unverletzt geblieben.
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3: A71 Richtung Suhl am Rastplatz Erfurter Becken ist eine Ölspur. Seid bitte vorsichtig. A352 Richtung Dortmund. Zwischen Flughafenstraße und dem Dreieck Hannover West. Da ist ein bisschen Stau. 10 Minuten braucht ihr länger, um dran vorbeizukommen. Und ein Unfall passiert auf der A38 Richtung Göttingen. Direkt auf der Auffahrt Dramfeld. Der aktuellste Blitzer, der steht in Hannover-Badenstedt auf der Lenter Chaussee mit 89.0 RTL immer sofort informiert.
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3: Und jetzt heißt es dann doch schon mal Feierabend, ne? Von Hannover bis Chemnitz. Den Leuten war richtig ein. Und zwar deftig, kräftig mit dem Indemix. Feierabendmix soll es gelingen. Kurz vor 18 Uhr. Ich freue mich, dass ihr hier in der Big Nick Show seid. Dreht's Radio laut. Wir machen jetzt eine kleine Autoparty.
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Und mehr davon in unserer 89.0 RTL-App. Da ist unser In-The-Mix-Stream 24/7. Könnt ihr ein bisschen Party machen, und zwar länger, wenn ihr Bock drauf habt. Hier ist Big Nick. Diese Stunde kriegt ihr übrigens noch die Herbstferienfalle. Die Herbstferienfalle, in die jedes Jahr alle ohne Kinder tappen. Jetzt aber erstmal Nico Santos, Why Don't You Stay? Live am 3. November in Braunschweig und am 4. dann in Erfurt. Toller Typ. 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

So, die Sperrung von der Strecke Hannover-Berlin wird, glaube ich, noch ein bisschen zäher. 14 Monate bis Ende 2027 und die kürzere Umleitung über Lehrte kommt auch erst dann. Jetzt fährt man über Braunschweig, braucht man also quasi 80 Minuten länger. Zumindest kommt's Familienticket, das hat die Bahn gesagt. Soll wohl passieren für 4 Kinder und 2 Erwachsene, 100 Euro. Ist zwar eine tolle Sache, aber ja, ich glaube jetzt zu wenig noch für Bushido. Muss er wohl durch. One Republic.

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Abends auf dem Friedhof, Taschenlampe, Korb unterm Arm, klingt nach einem kleinen Horrorfilm, ist aber der neue Pilztrend. Friedhofsgärtner sagen, das ist erstmal geduldet, aber wer durch Beete trampelt, fliegt raus. Und wenn das so weitergeht, steht bald in Traueranzeigen, er ist in die Pilze gegangen. Ihr habt noch nie Pilze vom Friedhof gegessen, habt ihr da Erfahrung? Hier ist Big Nick, hier ist 89.0 RTL.

Heute startet die Nobelpreiswoche für die klügsten Köpfe der Welt und um 20.15 Uhr Promi Big Brother auf Join. Frage, ist das Zufall? Und jetzt ihr, wen aus eurem Leben würdet ihr denn mal in so einen Promi Big Brother Container stecken? WhatsApp direkt in die Big Nick Show an die 0175 24 24 89 0. Oder vielleicht sogar, wie lange hält die Person es dann überhaupt durch? Das wäre ja auch mal noch ganz interessant. Hier ist die Big Nick Show. 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

Habt ihr die Videos auf Insta auch gesehen oder ist das wieder nur mein ziemlich abgedrehter Algorithmus gewesen? Gestern war eine Autogrammstunde mit der Ex-Bundeskanzlerin Angela Merkel im Museum. Richtig crazy, der Andrang war riesig. Also ich gehe mal davon aus, so wird es später bei Friedrich Merz eher nicht sein. Aber die haben sich da alle angestellt und haben sich da schön so eine Kunstpostkarte unterschreiben lassen. Eine ganz neue Bedeutung für Mutti-Zettel. Und dann dachte ich so, Mensch, das muss ich euch erzählen. Hier ist euer Feierabend mit der

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On Day auf 89.0 RTL, unser Flashback-Song. Und da muss man ja wirklich ehrlich sein, das war ein Song 2014, die hat damit den Pop-Olymp gesprengt, hat die EDM-Mainstages gleichzeitig abgefackelt. Das ist wirklich der absolute Mega-Knaller. Also wenn ihr da mehr Bock drauf habt, checkt unseren Flashback-Stream in der 89.0 RTL-App. Da kommt der Moment, da schaltet ihr den Schalter um und denkt euch, ja, yeah, ich liebe es. Jetzt another mit Talk to You in der Big Nick Show.

Das war das Rekord-Oktoberfest. 6,7 Millionen Mass, 7,4 Millionen Besucher. Das macht nicht mal eine Mass pro Kopf und trotzdem haben viele doppelt so viele Leute gesehen. Woran das wohl lag? Schön, dass ihr da seid und schönen Feierabend habt mit mir. Ich bin Big Nick, ihr hört 89.0 RTL. Ich liebe diesen Laden. Ich liebe euch, Community. Jetzt mit Galantis No Money. Sorry.

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5: Es ist kurz vor 8. Ich bin Gregor Jose Moser. Wasser wird auch in Deutschland knapper. Bundesumweltminister Schneider will deshalb etwa Pharma- und Kosmetikhersteller für Wasserverschmutzungen stärker zur Kasse bitten. Das hat der SPD-Politiker in Berlin zum Auftakt der Konferenz Zukunft ist gleich Wasser gesagt. In den Abwässern befinden sich zunehmend Medikamentenrückstände und andere Mikroschadstoffe, so Schneider. Um diese herauszufiltern, müssten Milliarden in den Ausbau der Kläranlagen investiert werden. Aus Sicht der Geheimdienste muss Deutschland vor allem wegen Russland deutlich widerstandsfähiger werden. Russland führe einen Schattenkrieg gegen Deutschland, sagte der Präsident des Bundesnachrichtendienstes Jäger bei einer Anhörung im Bundestag. Mehr von Katrin Müller.
6: Hinweise auf einen groß angelegten Angriff Russlands gegen NATO-Staaten gibt es demnach zwar aktuell nicht, denkbar sind aber wohl militärische Nadelstiche, besonders im Baltikum. Laut BND-Chef Jäger setzt der Kreml vor allem auf Einschüchterung. Moskau wettet auf unsere Schwäche, so Jäger wörtlich. Auch Verfassungsschutzchef Seelen warnt vor russischer Sabotage und Tötungsdelikten und auch vor Desinformation und Anschlagsversuchen, wie auf dem Flughafen Halle-Leipzig.
5: Ein Roman gegen die Gleichgültigkeit ist laut dem Börsenverein des Deutschen Buchhandels Die Lücken der Autorin Shaida Basia, die in diesem Jahr den Deutschen Buchpreis gewonnen hat. Von der Jury heißt es, der Roman reflektiere 100 Jahre ambivalenten deutschen Lebens. Erzählt wird von jüdischen Familien, von NS-Profiteuren sowie von kurdischen und iranischen Menschen, die in Deutschland Schutz und Zuflucht suchen.
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3: Es ist kurz vor neun. Ich bin Gregor Jose Moser. Plastikverpackungen zu benutzen, könnte für Unternehmen bald teuer werden. Ab Juli nächsten Jahres sollen für jede gewerbliche Tonne Kunststoff 550 Euro Steuer anfallen. Der Bund rechnet schon im ersten Jahr mit über 800 Millionen Euro Mehreinnahmen. Ab 2028 soll es sogar auf fast 1,5 Milliarden Euro jährlich steigen. Wer recycelten Kunststoff nutzt, kommt um die Steuer herum. Im Prozess um Bauschaumattacken auf Fahrzeuge in vier Bundesländern sind die drei Angeklagten wegen gemeinschaftlicher Sachbeschädigung schuldig gesprochen worden. Es wurden Geldstrafen bzw. gemeinnütziger Arbeit verhängt. Ursula Winkler berichtet.
4: Die Gruppe soll vor der letzten Bundestagswahl hunderte Autos beschädigt haben und das arbeitsteilig. Eine Person klebte Aufkleber mit dem Schriftzug sei grüner, eine sprühte Bauschaum in Auspuffe, die dritte fotografierte. Die Ermittler sind sich sicher, hinter der Sachbeschädigung steckt ein plumper Versuch, die Wahl zu beeinflussen. Einer der Verdächtigen hatte von einem Auftrag aus Russland gesprochen. 100 Euro seien ihnen pro Auto versprochen worden.
3: Die Autorin Shada Basia hat am Abend für ihren Roman Die Lücken den Deutschen Buchpreis bekommen. Sie wurde für ihre Erzählung über jüdisches Leben und die NS-Zeit ausgezeichnet. Der Buchpreis würdigt den besten deutschsprachigen Roman des Jahres. Mit der Verleihung in Frankfurt am Main startet traditionell die Buchmessenwoche.
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5: Es ist kurz vor 10, ich bin Moritz Einzel. E-Autos bleiben weiter beliebt. Fast 89.000 reine Elektroautos wurden im September neu zugelassen, wie das Kraftfahrtbundesamt mitgeteilt hat. Das seien rund 95% mehr als im Vorjahresmonat. Grund für die Entwicklung dürfte die E-Auto-Prämie des Bundes sein. Thomas Bremser berichtet.
6: Im Mai ist die neue Prämie freigeschaltet worden, unter anderem für neue E-Autos und bestimmte Plug-in-Hybride, die mit Strom und Treibstoff fahren können. Die Höhe hängt von Fahrzeug, Einkommen und Familiengröße ab und kann bei bis zu 6.000 Euro liegen. Die Prämie wirke, und zwar kräftig, sagen Autoexperten. Umweltminister Schneider ist zufrieden. Bisher seien 100.000 Anträge für die E-Auto-Prämie eingegangen.
5: Wasser wird auch in Deutschland knapper. Bundesumweltminister Schneider will deshalb etwa Pharma- und Kosmetikhersteller für Wasserverschmutzungen stärker zur Kasse bitten. Das hat der SPD-Politiker in Berlin zum Auftakt der Konferenz Zukunft Wasser gesagt. In den Abwässern befinden sich zunehmend Medikamentenrückstände und andere Mikroschadstoffe. Um diese herauszufiltern, müssten Milliarden in den Ausbau der Kläranlagen investiert werden. Und genau das sollten laut Schneider die Verschmutzer bezahlen. Kurz vor der Bundestagswahl 2025 hatten sie Auspuffrohre mit Bauschaum verstopft. Jetzt sind drei junge Menschen vom Amtsgericht Ulm wegen Sachbeschädigung schuldig gesprochen worden. Die zwei Männer müssen eine Geldstrafe zahlen, die Frau muss gemeinnützige Arbeit leisten. Die drei sollen im Dezember 2024 zahlreiche Autos, unter anderem in Bayern, Baden-Württemberg und Berlin, beschädigt haben, um Stimmung gegen die Grünen zu machen.
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3: Es ist kurz vor 11, ich bin Moritz Einzel.
4: The 2026 Nobel Prize in Physiology or Medicine to Karl Deisseroth, Peter Hegemann und Georg Nagel.
3: Der Medizinnobelpreis geht in diesem Jahr an zwei deutsche Forscher, an Georg Nagel von der Uni Würzburg und an Peter Hegemann von der Berliner Humboldt-Universität, außerdem an den US-Amerikaner Karl Deisseroth von der Stanford University. Geehrt werden sie für ihre Entdeckungen im Bereich Optogenetik. Damit werden Prozesse im Gehirn wie Epilepsie oder Parkinson verständlich. Georg Nagel ereilte die Nachricht vom Nobelpreis in Italien.
5: I'm on the terrace in the sun with olive trees beneath and lemon tree on my side, and it's very nice. I cannot complain.
3: Soweit Nagel im Telefoninterview mit dem Nobelkomitee. Also übersetzt, er hat gesagt, er sitze in der Sonne auf der Terrasse mit Olivenbäumen und einem Zitronenbaum. Das sei sehr schön und er könne sich nicht beschweren. Plastikverpackungen könnten für Unternehmen bald deutlich teurer werden. Union und SPD planen eine neue Steuer auf Kunststoff. Ab Juli 2027 sollen für jede Tonne Kunststoff in Verpackungen 550 Euro fällig werden, berichten mehrere Medien. Damit sollen Anreize geschaffen werden, um den Verbrauch zu verringern. Die größte Bedrohung geht für Deutschland derzeit von Russland aus. Das sagt der Präsident des Bundesnachrichtendienstes Jäger. Der BND-Chef sagte im parlamentarischen Kontrollgremium des Bundestags, Russland führe einen Schattenkrieg gegen uns. Es gehe dabei vor allem um Einschüchterung. Für einen groß angelegten russischen Angriff auf NATO-Staaten gebe es keine Hinweise, so Jäger.
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5: Es ist kurz vor 12. Ich bin Moritz Einzel. Warnung vom Bundesnachrichtendienst. Die Konfrontation, in der Deutschland mit Russland steht, habe eine neue, gefährlichere Qualität. Der Anschlagsversuch von Leipzig sei nur ein Beispiel dafür. Das hat BND-Chef Jäger bei einer öffentlichen Anhörung im Bundestag gesagt.
6: Deutschland ist in Gefahr, in einen gewaltsamen Konflikt mit Russland zu geraten.
5: Russland führe einen Schattenkrieg gegen uns, so Jäger. Hinweise auf einen groß angelegten Angriff gegen NATO-Staaten gäbe es aber nicht. Plastikverpackungen könnten für Unternehmen bald deutlich teurer werden. Die Bundesregierung plant nämlich eine neue Steuer auf Kunststoff. Ein Entwurf, aus dem mehrere Medien zitieren, sieht vor, dass ab dem kommenden Sommer für jede Tonne Plastik in Verpackungen 550 Euro fällig werden. Chaos gab es am Nachmittag am Stuttgarter Flughafen. Dort hat ein 24-Jähriger mit einer falschen Bombendrohung einen großen Polizeieinsatz ausgelöst. Der Flugbetrieb war vorübergehend ausgesetzt. Der junge Mann wurde von seinem Flug nach Ägypten ausgeschlossen. Gegen ihn läuft jetzt ein Ermittlungsverfahren.
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9: Hallo und herzlich willkommen bei Verbrechen von nebenan. Heute sprechen wir über den wohl größten Wirtschaftsskandal der deutschen Kriminalgeschichte. Eine wirklich komplett irre Geschichte. Mein Gast ist heute Solveig Gode. Hi Solveig.
10: Hallo Philipp und vielen Dank für die Einladung. Ich freue mich sehr, dass wir jetzt endlich mal zusammen eine Folge machen. Haben wir ja schon mal drüber gesprochen und jetzt setzen wir es endlich in die Tat um.
9: Ganz genau. Ja, wir kennen uns tatsächlich über den Tatort-Podcast. Solveig ist auch Journalistin, schreibt beim Business Insider über Wirtschafts- und Handelsthemen und ist außerdem auch Podcast-Kollegin. Zusammen mit Kayhan Özgenz spricht sie in ihrem Podcast Macht und Millionen auch über Verbrechen, aber ein bisschen anders als ich. Ihr habt mal mehr so die Wirtschaftsverbrechen auf dem Zettel, oder?
10: Genau, wir sprechen ausschließlich über Wirtschaftsverbrechen und auch True Crime natürlich, also echte Verbrechen, die genau so passiert sind. Aber es geht eben mehr um dieses White-Collar-Crime und Mordfälle haben wir in der Regel sehr, sehr selten.
9: Ja, aber ich glaube, zum heutigen Thema passt das eigentlich perfekt. Ich habe ja schon ein bisschen gesagt, Wirtschaftsverbrechen, echt ein großes Ding. Und den Fall, den kanntest du natürlich schon vorher, ne? Als ich gesagt habe, hier wollen wir da mal drüber reden, hast du direkt gesagt, ah, Big Money.
10: Genau, habe ich gesagt, okay, da bin ich sofort dabei, ist auch einer meiner Lieblingsfälle. Wir haben da auch schon eine Folge darüber gemacht, über Flowtex und Big Money und das ist wirklich eine super spannende Figur und der Fall ist einfach auch für die deutsche Wirtschaftsgeschichte sehr, sehr interessant, deswegen finde ich super, dass du den auch nochmal aufgreifst.
9: Sehr gerne. Lass uns direkt reinstarten. Wie immer gibt es bei mir eine kleine Inhaltswarnung vorab. Ehrlich gesagt brauchen wir die aber heute nicht, weil, wie du schon gesagt hast, besonders blutig wird es nicht bei der Art von Verbrechen. Dankeschön an der Stelle nochmal, muss ich loswerden, an Christiane. Die hat mich mehr oder weniger auf diesen Fall gebracht. Die arbeitet nämlich im Archiv der Stadt Ettlingen und hat mir unglaublich viel Recherchematerial für diesen Fall zur Verfügung gestellt. Also Dankeschön, Christiane. Also so viel Zeitungsartikel habe ich, glaube ich, noch nie gelesen in Vorbereitung auf einen Fall. Aber es gibt auch viel zu erzählen. Solveig, bist du bereit?
10: Ich bin bereit. Let's go.
9: Sehr gut. Es ist ein kalter Tag im Februar in der kleinen Stadt Ettlingen südlich von Karlsruhe. Hier am Rande dieser grünen und idyllischen Kleinstadt liegt Flotex, damals das Vorzeigeunternehmen in Baden-Württemberg. In den grauen Produktionshallen schuften die Mitarbeiter bereits in ihren königsblauen Overalls. Wie jeden Morgen hört man den Chef dieser Firma auch an diesem 4. Februar 2000 schon von Weitem durch die lauten Rotorengeräusche seines Hubschraubers, der vom Eingang der Halle landet. Bei Manfred Schmieder, Spitzname Big Money, ist der Name Programm. Alles an ihm ist überlebensgroß. Der 50-jährige Schmieder hüllt seinen massigen Körper nur in die teuersten Maßanzüge mit passender Weste. Die Rolex glänzt an seinem Arm und sein volles dunkles Haar hat er nach hinten gekämmt. Natürlich könnte der Scheich von Karlsruhe, wie man ihn hier nennt, die 15 Kilometer von seiner Villa auf dem Karlsruher Turmberg bis zu seiner Firma auch mit dem Auto fahren. Aber Manfred Schmieder hat keine Zeit für Staus. Außerdem reißt es sich im Heli sehr viel beeindruckender. Tag und Nacht steht der Helikopter auf Abruf für ihn bereit. Manchmal nutzt er ihn auch nur, um zum Mittagessen nach Frankreich rüberzufliegen. Jeder soll sehen, dass Manfred Schmieder ein erfolgreicher Geschäftsmann, wenn nicht sogar der erfolgreichste Geschäftsmann hier in der Umgebung ist. Seine Firma produziert und verkauft hier in Ettlingen sogenannte Horizontalbohrmaschinen, eine absolute Innovation, mit denen man Leitungen unter der Erde verlegen kann, ohne den ganzen Boden aufreißen zu müssen. Die Maschinen verkauft Flotex zum Stückpreis von 1,5 Millionen Mark. Erwin Teufel, der damalige Ministerpräsident von Baden-Württemberg, hat Flotex vor kurzem das Schmuckstück der heimischen Wirtschaft genannt. Man kann also sagen, das Geschäft läuft bestens. Zumindest bis zu diesem Freitag. Es ist früher Nachmittag, die Flotex-Belegschaft freut sich schon auf das Wochenende und keiner ahnt, dass all das, für das sie hier gerade arbeiten, an diesem Tag in sich zusammenfallen wird wie ein Kartenhaus. Plötzlich stehen mehr als 60 Beamte in den Hallen der Firma Flotex. Steuerfahnder, Kriminalpolizisten der Landespolizeidirektion Karlsruhe und gleich mehrere Staatsanwälte. Sie haben mehrere Haftbefehle dabei, unter anderem einen für Manfred Schmieder. Es ist der Beginn der Aufdeckung des größten Betrugsfalls der deutschen Wirtschaftsgeschichte.
10: Ja, allein Manfred Schmieder ist ja eben so eine super spannende Figur. Du hast ihn eben schon ein bisschen beschrieben mit der Rolex, den zurückgegelten Haaren, wie man sich halt so einen reichen, ja, protzigen Typen, sag ich jetzt mal, vorstellt. Und lass uns doch mal jetzt ein bisschen über den sprechen und diesen Charakter so ein bisschen evaluieren.
9: Ja, du hast recht. Also Big Money, der sieht wirklich schon aus wie so ein reicher Fabrikbesitzer aus dem Bilderbuch, eigentlich aus so einem Kinderbuch, wie man sich den vorstellt. Seine Geschichte ist gar nicht so glamourös, also zumindest nicht seine Vergangenheit. Der ist nicht mit dem silbernen Löffel im Mund geboren. Manfred Schmieder wird am 3. Juli 1949 in Karlsruhe als Sohn eines Kaufmannes geboren und wächst in einem Vorort der Stadt auf. Schon in jungen Jahren wird Manfreds Begeisterung für Geschäfte deutlich. Während andere Jugendliche in seinem Alter nach der Schule zum Fußballtraining oder zum Musikunterricht gehen, verbringt Manfred seine Freizeit lieber in der Firma von dem Vater eines Freundes. Schon mit 16 beginnt Manfred neben der Schule Lebensversicherungen am Telefon zu verkaufen. Ich war schon immer ehrgeizig, ich wollte immer etwas machen, so wird er es später selber beschreiben. Zu viel Zeit für ein Sozialleben hat Manfred da nicht. Vielleicht ist das auch ein Grund, warum er in seiner Kindheit und Jugend eher wenig Freunde hat. Aber Schmieder entdeckt schnell, dass er andere Menschen mit materiellen Dingen beeindrucken kann. Von dem Geld, das er sich nebenbei verdient, kauft sich Manfred damals ein neues Moped, das schickste der ganzen Klasse. In der Schule ködert er sich so neue Freunde und Bewunderer. Dass das ein gutes Mittel ist, um Menschen für sich einzunehmen, wird damit für Manfred deutlich und später auch für alle seine Geschäftspartner. Doch um an weitere solcher Statussymbole ranzukommen und sich diesen Status überhaupt aufzubauen, führt eigentlich kein Weg an Arbeit vorbei. Und so macht Manfred Schmieder mit dem weiter, womit er sich als 16-Jähriger schon beweisen konnte: Verkaufen. Nach einem abgebrochenen VWL-Studium gründet Schmieder einen Gebrauchtwagen- und Schrotthandel, was erstmal nicht so richtig lukrativ klingt, sondern eher so nach Gebrauchtwarencenter Titus Jonas aus den drei Fragezeichen.
10: Absolut.
9: Aber das ist so sein erster Schritt in die Unternehmerwelt und tatsächlich läuft es gar nicht so schlecht. Manfred Schmieder beginnt mit alten VWs. Wenig später verkauft er Mercedes und andere Luxusautos aus Italien. Die bringen natürlich gut Geld ein, aber irgendwann reicht es Manfred Schmieder nicht mehr, nur Autoverkäufer zu sein. Er will das ganz große Geld machen. Und ich muss sagen, diesen Lebenslauf finde ich deshalb auch so spannend, vor allem wenn man ihn mit anderen Millionenbetrügern vergleicht, zum Beispiel jetzt auch mit Jürgen Haagsen, also Mr. Money, über den habe ich ja in meinem Buch geschrieben, also Millionenbetrüger, der reiche Anleger um ihr Geld geprellt hat. Es gibt da schon einige Parallelen in den Biografien, wenn man sich solche Leute anguckt, wie den Haagsen oder den Schmieder.
10: Voll.
9: Das ist eine Kindheit, oft ohne viel Reichtum. Studiengänge oder Ausbildung werden schnell hingeschmissen. Und dann ist da dieser unbedingte Wille nach dem großen Geld. Ist das sowas, wo du auch sagen würdest, aus deinen Erkenntnissen, dass das typisch ist für solche Finanzbetrüger?
10: Ja, ich nicke hier schon ganz fleißig. Das ist mir wirklich sehr oft aufgefallen. Das haben wir auch immer wieder in unseren Fällen, die wir behandeln, weil es eben, wie du auch sagst, um dieses schnelle Geld vor allen Dingen geht. Und das schnelle Geld erreicht man nun mal nicht, wenn man den langen Weg über eine Ausbildung, über ein Studium oder sowas erreicht.
9: Ja, und was ich ganz spannend finde, wenn man jetzt das zum Beispiel vergleicht mit jemandem, der, keine Ahnung, ein Startup gründet, weil er denkt, das ist ein geiles Produkt, ich will das Produkt nach vorne bringen und da geht's halt erstmal um die Idee. Und ich glaube, so Leuten wie Manfred Schmieder ist eigentlich vollkommen egal, womit sie ihr Geld verdienen. Der hätte auch, keine Ahnung, eine Franchise-Kette von McDonald's übernehmen können. Da geht's wirklich nur darum, wie komme ich am schnellsten und am effektivsten an die Kohle, damit ich damit prassen kann. Das ist so ein bisschen das, was hängen bleibt, ne?
10: Genau, er hatte ja jetzt nicht eine Affinität zu Horizontalbohrmaschinen, auf die wir auch gleich nochmal in Ruhe kommen. Ja. Aber das war jetzt nicht sein absolutes Herzensprojekt oder so.
9: Ja, genau, du hast recht. Da geht's irgendwie vornehmlich um das Geld. Und wie er an diese Horizontalbohrmaschinen gekommen ist, das erzähle ich euch jetzt. Im Jahr 1986 nämlich, da ist Schmieder Ende 30, begegnet er einem Mann, der sein Leben für immer verändern wird. Er lernt den promovierten Bauingenieur Klaus Kleiser kennen. Der schlanke, dunkelhaarige Mann trägt eine runde Brille, unter der seine buschigen Augenbrauen zum Vorschein kommen. Er und Manfred Schmieder verstehen sich auf Anhieb gut. Doch nicht nur freundschaftlich soll es bei den beiden laufen. In den USA stoßen sie auf eine Geschäftsidee, in der sie sehr, sehr großes Potenzial sehen, nämlich diese Horizontalbohrmaschinen, die jetzt schon ein paar Mal angesprochen wurden. Mit diesen Maschinen ist es nämlich möglich, Rohrleitungen unterirdisch zu verlegen, ohne den Boden aufreißen zu müssen. Das heißt im Klartext, keine Baustellen und auch keine wochenlangen Straßensperrungen, weil da wird ja erst sonst die Grube ausgehoben und am Ende wird sie wieder zugeschüttet. Und im schlechtesten Fall muss nochmal neu geteert werden. Das alles gibt's bei diesen Horizontalbohrmaschinen angeblich nicht. Bei diesem Leitungsbau in geschlossener Bauweise, wie man es unter Fachleuten sagt, wird lediglich am Anfang und am Ende der gewünschten Verlegung ein Loch geschaufelt, wo die Bohrmaschine ihren Arm sozusagen reinstecken kann, um mit dem Bohren zu beginnen. Mit hoher Flexibilität frisst sich der Bohrer dann durch das Erdreich zum Ziel. Zum Anschluss werden noch Rohre durch den Tunnel gezogen, durch welche die Leitungen, zum Beispiel jetzt für Telekommunikation, also Telefonleitungen, Internetleitungen, reingelegt werden können. Fertig. Diese Technik könnte den Baumarkt komplett verändern und das ist Manfred Schmieder und Klaus Kleiser sofort klar. Die beiden sind das Perfekte, ist Manfred Schmieder und Klaus Kleiser sofort klar. Die beiden sind das perfekte Team. Klaus Kleiser hat als Bauingenieur das entsprechende Fachwissen, um diese Technik auch in Deutschland zu etablieren und Manfred

0: Gesellschaften über. Die Partner für das Geschäft sind damit gefunden. Die Rollenverteilung sieht wie folgt aus. Flowtext stellt in ihren großen Produktionshallen die Bohrmaschinen her und die Leasinggesellschaften bekommen hohe Kredite von den Banken, um die Bohrmaschinen von Flowtext aufzukaufen. Nach dem Bohrmaschinen-Einkauf machen die Leasinggesellschaften das, was Leasinggesellschaften ebenso machen. Sie vermieten, also leasen die Bohrmaschinen zurück. Das Prinzip Leasing habt ihr vielleicht schon mal gehört in Bezug zum Beispiel auf Auto-Leasing. Ne? So einer Leasinggesellschaft gehören bestimmte Objekte, die sie dann an ihren Kunden vermieten. In diesem Fall vermieten sie die Horizontalbohrmaschinen wieder an den Hersteller Flowtext zurück. Die Mieten bzw. Leasingraten der Bohrmaschinen zahlt Flowtext aus den Einkünften, die sie durch den Verkauf der Maschinen gemacht haben. Das Geld fließt also wild hin und her, ist vielleicht etwas kompliziert für jemanden, der das noch nie gehört hat. Das nennt man, glaube ich, Sale und Lease Back. Vielleicht soll man für Leute, die jetzt nicht BWL studiert haben, so wie für mich. Das ist ein häufigeres Vorgehen in der Wirtschaft, oder?
1: Ja, also das ist ein Verfahren, das sehen wir häufig zum Beispiel im deutschen Mittelstand, weil da gibt es natürlich auch viele Unternehmen, die noch sehr in der Produktion tätig sind, wo es eben um viele große Maschinen geht, wie auch bei Flowtext, von denen ja jetzt nicht unendlich viele existieren oder die auch schwer und teuer zu produzieren sind. Deswegen ist es da ganz häufig, dass da dieses Verfahren verwendet wird und da macht das auch absolut Sinn, weil man muss ja jetzt nicht für mehrere Aufträge immer wieder eine neue Maschine auch produzieren und dann kann die ja auch an andere Unternehmen auch verleased werden letztendlich. So, und mit dem Verkauf von so einem Objekt aus dem sogenannten Anlagevermögen, also aus dem eigenen Besitz, kann das Unternehmen quasi, man nennt das gebundenes Kapital, freisetzen. Also man hat damit letztendlich einfach mehr Cash, kann man letztendlich sagen. Und man hat mehr Geld zur Verfügung.
0: In dem Beispiel, was du gerade gesagt hast, finde ich das komplett nachvollziehbar, dass man jetzt nicht eine Maschine, die man nur 3 Jahre braucht, dass man die jetzt nicht kauft und die dann nur rumstehen hat den Rest der Zeit. Aber in diesem Fall verstehe ich nicht so ganz, warum ist das profitabler für Flowtext, diese Maschinen sozusagen zu verleasen und wieder zurückzuleasen, als die selber zu verkaufen? Weil die sind ja eigentlich der Produzent und wollen die Maschinen selber verkaufen.
1: Es ist nicht langfristig gesehen profitabler, es ist kurzfristig gesehen eine Lösung. Weil das machen Unternehmen, weil sie eben zusätzliche Liquidität brauchen. Also eigentlich ist es ein bisschen Indikator dafür, dass das Unternehmen gerade mehr Kapital braucht. Also frei verfügbares Cash. Und das brauchte Manfred Schmieder zum Beispiel so. Weil was du damit ja machst, ist, du kriegst einfach in dem Moment ja mehr Geld rein, weil du deinen Besitz verkauft hast. Das heißt, du hast eine größere Summe, musst natürlich aber im Endeffekt auch wieder dafür bezahlen. So, und was das jetzt damit macht, dadurch, dass du das zusätzliche Kapital bekommst, also das zusätzliche Cash, verringert sich deine Bilanzsumme und gleichzeitig steigert eben sich deine Eigenkapitalquote. Also wenn sich jetzt Wirtschaftsprüfer hinterher die Bücher angucken von diesem Unternehmen, dann sieht das für sie erstmal gut aus, weil sie ohne diese Maschine ja weniger Verbindlichkeiten haben. Das heißt, sie haben weniger Kosten. Also wenn du so eine Maschine hast, musst du ja auch die Reparatur, Instandhaltung und all sowas bezahlen. Das kostet ja alles eben wieder. Aber du hast ja quasi eine höhere Eigenkapitalsquote, weil du das ja verkauft hast. Und das ist etwas, was wiederum einen positiven Effekt hat auf deine Kreditwürdigkeit. Weil wenn du eine hohe Eigenkapitalquote hast, bekommst du bei Banken und bei anderen Unternehmen vielleicht eher mehr Geld und eher mehr einen Kredit. Das heißt, Flowtext konnte sich dadurch auch wieder bessere Kredite bei anderen Banken holen, weil sie eben diese hohe Kreditwürdigkeit aufgrund der hohen Kapitalquote hatten. Und was anderes ist auch noch spannend, wenn diese Leasingraten, die gelten nämlich als langfristige Abgaben in der Steuererklärung. Und jeder, der schon mal seine Steuererklärung selbst gemacht
0: hat. Und macht, was ihm gesagt wird. Die Maskierten klauen Geld und Schmuck aus dem Tresor, außerdem Teppiche und Pelze und machen sich aus dem Staub. Als Schmieders Ehefrau Inge abends nach Hause kommt, findet sie ihren Mann und die Haushälterin an ein Treppengeländer gekettet und ruft sofort die Polizei. Bei ihrer Befragung erklärt die Haushälterin, dass die Täter genau wussten, wo sich der Safe des Hauses befindet. Laut Schmieders Aussage fehlen nach dem Überfall Bargeld und Gegenstände im Wert von 2 Millionen Mark. Zum Glück ist der Geschäftsmann gut versichert, unter anderem mit einer Extraversicherung für Schmuck. Manche der Versicherungen hat er erst kurz vor dem Überfall abgeschlossen. Die Allianz zahlt ihm schließlich 1,85 Millionen Mark aus. Was man sagen muss, ein gutes Startkapital, um eine Firma zu gründen.
1: Das muss man da ja auch wirklich sagen. Das war ja genau der gleiche Zeitpunkt, ne?

0: Ja, genau. Also das ein Schelm, wer Böses dabei denkt, er brauchte Geld und dann wird er überfallen und die Versicherung zahlt ihm ziemlich genau die Summe, die er dafür braucht.
1: Praktisch.
0: Ja, sehr, sehr praktisch. Im Februar 1987 ist Manfred Schmieder Gast in der ZDF-Sendung Aktenzeichen XY ungelöst, in der der Überfall auf ihn thematisiert wird. Nach einigen Zuschauerhinweisen wird später sogar ein Mann von der Polizei verdächtigt, doch zu einer Verhaftung reichen die Beweise nicht aus. Neben den ganzen Hinweisen geht aber auch ein weiterer Anruf ein, der erste Zweifel an Manfred Schmieders Geschichte aufwirft. Ein Schmuckhändler berichtet davon, dass ihm kurz nach dem Überfall ein Mann, der genauso aussah wie Manfred Schmieder, den Schmuck zum Verkauf angeboten hat. Und jetzt muss man auch mal kurz sagen, Manfred Schmieder ist schon einer, den würdest du jederzeit wiedererkennen. Der sieht schon, ne?
1: Ja, den vergisst man nicht.
0: Den vergisst man definitiv nicht. Ich werde auch mal ein Foto von ihm aus der damaligen Zeit auf die Instagram-Seite von Verbrechen von nebenan packen, damit ihr genau seht, was ich meine. Und es ist schon komisch, wenn dieser Schmuckhändler sagt, ah, da kam ein Mann, der sah genauso aus wie der Schmieder und der hat mir Schmuck zum Verkauf angeboten und zwar exakt den Schmuck, der in der Sendung Aktenzeichen XY als gestohlen gemeldet wurde. Trotz dieses Hinweises darf Manfred Schmieder die Versicherungssumme behalten, weil sich keine weiteren Beweise dafür finden lassen, dass er bei dem Überfall seine Finger mit im Spiel hatte. Das ändert sich erst 1995, also fast 10 Jahre nach dem Raub. In Ludwigshafen stehen zu diesem Zeitpunkt 2 Männer vor Gericht, die gleich mehrere Überfälle und Einbrüche begangen haben. Einer von den beiden behauptet jetzt, er habe vor 10 Jahren mit einem Kumpel auch die Villa von Manfred Schmieder ausgeräumt. Aber noch viel spannender ist, die beiden Männer behaupten, sie hätten im Auftrag von Schmieder gehandelt. Manfred Schmieder wird daraufhin sogar kurz festgenommen, kommt aber gegen eine hohe Kaution ziemlich fix wieder frei. Und auch die Hausdurchsuchung seines Schweizer Ferienhauses ergibt nichts. In der Zwischenzeit bestätigt auch der Mittäter des Einbrechers, dass Manfred Schmieder die beiden mit dem Raub beauftragt haben soll. Allerdings unterscheiden sich die weiteren Aussagen der beiden in so vielen Details, dass die Staatsanwaltschaft das Ermittlungsverfahren einstellt. Allerdings nicht ohne den Hinweis, Zitat, dass ein hinlänglich begründeter Anfangsverdacht bestanden habe und weiter bestehe. Und was noch auffällig ist an dieser ganzen Geschichte, Manfred Schmieder zeigt ja ziemlich wenig Interesse, die Täter auch für seinen Fall hinter Gitter zu bringen. So lehnen er und seine Haushälterin es zum Beispiel ab, die Täter auf einer Polizeiwache zu identifizieren. Fragt man sich natürlich, warum?
1: Ja, wie du schon gesagt hast, ein Schelm, wer Böses denkt, ist natürlich sehr praktisch, dass er da ausgerechnet kurz vorher die Versicherung abgeschlossen hat und kurz danach das Unternehmen gegründet hat. Also passt natürlich alles irgendwie. Aber es wundert mich auch wirklich überhaupt nicht, dass er damit dann ausgerechnet, du hast es vorhin schon kurz erwähnt, dann zu Aktenzeichen XY damit gegangen ist, um diese Täter zu finden, weil er ja damals irgendwie auch schon diesen Drang in die Öffentlichkeit hatte, ne, und immer diese Aufmerksamkeit wollte. Und das war für ihn natürlich auch wieder eine Chance, um sich perfekt zu inszenieren.
0: Ja, ich meine, wenn man jetzt davon ausgehen würde, dass er Auftraggeber dieses Einbruchs bei sich selber war und versucht hat, irgendwie Geld von der Versicherung zu erbeuten, wäre es ja eigentlich kontraproduktiv, kurz danach ins Fernsehen zu gehen und sagen, ah, bei mir wird eingebrochen, ich wurde überfallen, wer hat was gesehen, bitte meldet euch. Also das kriegt man ja erstmal gar nicht zusammen. Also ich bin bei der Recherche total drüber gestolpert, aber wie du es gerade schon sagst, ich glaube, der Drang von ihm, irgendwie Öffentlichkeit zu bekommen, ist so groß, dass er da die eigene Vorsicht vielleicht auch ein bisschen vergessen hat. Man muss jetzt sagen, dieses Ettlinger-Millionen-Ding, so wird eine Regionalzeitung später diesen Fall nennen, kommt jetzt leider für Manfred Schmieder genau zu dem Zeitpunkt wieder in die Öffentlichkeit, als er gerade in diesen Flughafenverhandlungen steckt. Und klar, das führt natürlich auch dazu, dass es Kritik gibt an dem Vorhaben. Flotex und Manfred Schmieder sollen ja einen Teil von diesem Airpark bekommen. Und das ist natürlich was jetzt gerade, wo diese alten Betrugsvorwürfe wieder laut werden, wo der eine oder andere sagt so, da fühle ich mich nicht so wohl mit bei. Aber die Antwort folgt natürlich prompt. Erstens gilt in unserem Rechtsstaat die Unschuldsvermutung. Zweitens muss man Firmen und Personen auseinanderhalten. Und drittens ist die Flotex-Gruppe einer von 4 Gesellschaftern, entgegnet der Unternehmenssprecher Jürgen Morlock der Kritik. Spätestens zu diesem Zeitpunkt bereut man es dann vielleicht doch, dass Schmieder das Aushängeschild und Gesicht der Firma ist. Doch der eventuell gefakte Überfall auf die Villa, ist nicht der einzige Fall, in dem Manfred Schmieder des Betruges verdächtigt wird. Schon in den 90ern gibt es erste Verdachtsmomente. Am 25. April 96 zum Beispiel geht beim Finanzamt Weimar eine anonyme Anzeige ein, in der es heißt, dass bei Flotex viel mehr Bohrmaschinen verleast werden, als tatsächlich vorhanden sind. Das Finanzamt gibt die Anzeige an die Staatsanwaltschaft Mannheim und die dann an die Kollegen in Karlsruhe weiter. Es passiert ähnlich wie bei den Ermittlungen wegen des angeblich gefakten Überfalls ziemlich genau nichts. Kriminalhauptkommissar Mario Petzold, der damals im Fall des falschen Raubüberfalls ermittelt hat, sagt später, bei jedem anderen, der wäre verurteilt worden und nicht ignoriert oder totgeschwiegen. Das hatte den Eindruck, die Sache, die muss man erledigen, ohne viel Aufsehen. Jahrelang werden immer wieder Ermittlungen gegen Manfred Schmieder und seine Firma Flotex angestoßen und nach kurzer Zeit wieder ohne größeres Aufsehen eingestellt. Auch das spannend. Man hat das Gefühl, dass die Politik und die Justiz so ein bisschen ihre Hand über den Manfred Schmieder gehalten haben, ne?
1: Definitiv. Das ist so die Quintessenz für diesen ganzen Fall. Da kommen wir später nochmal genauer drauf. Aber man kann sagen, in diesem Falle, als es da um diese anonyme Anzeige zum Beispiel auch ging, Manfred Schmieder hatte die richtigen Freunde. Der hatte zum Beispiel nämlich auch einen Kumpel, mit dem er Tennis gespielt hat, der bei der Steuerfahndung gearbeitet hat.
0: Und ärgerlich.
1: Das ist natürlich sehr praktisch.
0: Ja, also für ihn praktisch, für die Leute, die ihn vielleicht rankriegen wollten, eher ärgerlich. Ne? Ja. Man weiß natürlich nicht genau, was der dem da alles erzählt hat, aber wie gesagt, es drängt sich halt der Eindruck auf, dass da irgendwie ein bisschen gemauschelt wurde.
1: Definitiv.
0: Und am Ende sind es dann Ermittler aus dem Ausland, die praktisch die deutsche Justiz zum Jagen tragen, heißt, glaube ich, so ein altes Stichwort. Also Ermittler aus Spanien und Portugal, die dann den Anstoß geben für die größten Betrugsermittlungen der deutschen Wirtschaftsgeschichte. Den Ermittlern ist nämlich etwas aufgefallen. Flotex gibt an, für die Herstellung seiner Bohrmaschinen Bauteile von einer Firma aus Portugal zu beziehen. Doch diese Firma, die diese Bauteile an Flotex angeblich verkauft, ist schon seit Jahren insolvent. Ist ja irgendwie komisch, wie kann eine insolvente Firma Bauteile verkaufen? Das bringt letztendlich den Stein ins Rollen, der eigentlich zu einem Erdrutsch wird und am Ende dazu führt, dass Manfred Schmieder am 4. Februar 2000 in der Flotex-Zentrale in Ettlingen festgenommen wird.
1: Ja, das ist dieser Freitagnachmittag, den du eingangs schon geschildert hast. Und da strömen wirklich zahlreiche Beamten auf diesen Hof. Weltweit sind es übrigens über 100 Beamte, die gleichzeitig zuschlagen. Auf dem Hof waren es ungefähr 60. Und während die da so reinströmen, der leitende Staatsanwalt, der geht gleich zielgerichtet in Big Moneys Büro. Da steht übrigens ein großes Aquarium. Big Money steht auf und er gibt ihm dann den Durchsuchungsbeschluss. Und zwischen 13 und 22 Uhr muss dann Big Money in einem Büro in seinem Hof da rumsitzen und mit der Polizei warten, bis sie fertig sind mit der Untersuchung. Und danach wird er dann in Polizeigewahrsam genommen. Und die Polizei beschlagt da 7000 Aktenordner. Da kann man sich mal ein Bild machen, wie viel Material das ist. Und die Konten von ihm werden gleich eingefroren. Insgesamt hatte er über 383 Konten.
0: Wow.
1: Also ich habe eins.
0: Ich habe zwei und komme mir damit schon sehr nach Business vor.
1: Ja, oder wenn man dann noch ein Depot hat oder so, dann denkt man, okay, man hat seine Finanzen noch drauf. Aber Manfred Schmieder hatte 383 Konten. Und das zeigt, glaube ich, so ein bisschen, wie komplex dieses ganze Firmenimperium war und wie er das eigentlich alles aufgebaut hat. Und vielleicht sollten wir da jetzt mal drauf kommen, was da eigentlich genau passiert ist.
0: Ja, definitiv. Also als Manfred Schmieder und Klaus Kleiser Mitte der 80er die Firma Flotex gründen, sind sie tatsächlich davon überzeugt, die Innovation auf dem deutschen Markt zu sein. Manfred Schmieder glaubt wirklich an diese Maschinen. Die ersten 20 Millionen Mark der Finanzierung nutzen er und Kleiser also für den Bau der ersten Dutzend Horizontalbohrmaschinen. Und von nun an kaufen die Leasinggesellschaften die Maschinen fleißig ab. Das Sale-and-Lease-Back-System ist jetzt schon im vollen Gang. Das haben wir am Anfang mal erklärt. Flotex baut. Die Banken geben ihre Kredite an die Leasinggesellschaften. Die Leasinggesellschaften kaufen die Bohrmaschinen und Flotex mietet die Bohrmaschinen für die Einsätze wieder zurück. Doch auch wenn der Start jetzt so gut gelaufen ist, bleiben Kunden und Einsätze irgendwann aus. Denn diese Top-Idee aus Amerika. Ich meine, es klingt ja in der Vorstellung total toll. Man muss den Boden nicht mehr aufreißen. Man kann den Bohrkopf da einfach irgendwie unter der Erde herführen. Kein Dreck, kein Staub, keine Löcher im Boden. Alles ganz toll.
1: Toll.
0: Das funktioniert leider in der Realität nicht, denn dieser flexible und steuerbare Bohrkopf der Horizontalbohrmaschine gräbt sich vielleicht in Arizona geschmeidig durch das sandige Erdreich. In Deutschland sind die Bodenverhältnisse leider ein bisschen anders. Da sind Leitungen im Weg, Steine, Rohre und vielleicht auch mal ab und zu die eine oder andere Weltkriegsbombe. Das heißt, diese Innovation scheitert so ein bisschen am deutschen Boden. Und all das haben Schmieder und Gleiser nicht so richtig auf dem Schirm, als sie in den USA die Lizenzen für das System kaufen, um damit in Deutschland richtig groß Kasse zu machen. Aber ich meine, nur weil jetzt die Technik nicht so richtig funktioniert, alles hinschmeißen und den Traum vom großen Geld begraben, also den hat ja zumindest Schmieder wirklich extrem geträumt. Er wollte ja unbedingt erfolgreich und reich werden. Soll er jetzt wieder vielleicht Gebrauchtwagen verkaufen? Das kommt natürlich für Manfred Schmieder überhaupt nicht in Frage und für Klaus Gleiser auch nicht. Das heißt, Big Money dreht erst jetzt richtig auf, denn schließlich hat er schon seit seiner Kindheit das große Talent, Menschen für sich zu gewinnen und zu überzeugen. Er kann einen Charme entwickeln, der beeindruckend ist, erinnert sich später sein Verteidiger Klaus-Ulrich Ziegler. Und genau diesen Charme nutzt Schmieder nun, um seine Firma zu retten, wenn auch nicht ganz legal. Schmieder kommt auf die Idee, die Schwächen dieses Sale- und Leaseback-Verfahrens auszunutzen, um zu verbergen, dass seine Maschinen eigentlich gar nicht richtig funktionieren. Kannst du vielleicht an der Stelle mal ganz kurz erklären, das Verfahren selbst haben wir ja schon mal erklärt, aber diese Schwäche von diesem Verfahren, die er ausnutzt, vielleicht kannst du da ein bisschen uns das mal erläutern.
1: Die ist ganz einfach letztendlich. Die größte Schwäche ist, dass diese Maschinen nie den Hof verlassen haben.
0: Stimmt.
1: Die sind nie woanders hingekommen.
0: Mhm.
1: Und dieser Verkauf fand letztendlich nur auf dem Papier statt, da die Maschinen ja sofort wieder eingesetzt werden sollten. Und so hat Manfred Schmieder das ja auch immer wieder verkauft. Er hat ja auch immer gesagt, wenn der Prüfer kam und es standen halt nur so, keine Ahnung, 5 Maschinen da rum statt irgendwie 200. Und sie haben gefragt, wo sind denn die ganzen anderen Maschinen? Ja, die sind im Einsatz. Die sind im Einsatz auf einer Baustelle, ist ja klar. Und so hat das natürlich gut gemacht. Und das haben ihm deswegen natürlich auch irgendwie alle geglaubt. Ja, es ist jetzt nicht so, dass die Leasinggesellschaften die abgekauft und dann erstmal abgeholt haben, wie jetzt, wenn ich irgendwie ein Handy von dir über eBay Kleinanzeigen kaufe oder so, dann komme ich zu dir hin, hol das ab. Und wenn du dann irgendwann sagen würdest, hey, ich will mir das jetzt nochmal wieder von dir ausleihen, dann würdest du zu mir kommen und das bei mir wieder abholen und dann wieder zurückbringen. Und so ist das natürlich gar nicht gelaufen. Also die sind immer da geblieben.
0: Ja, das Spannende ist ja eigentlich, Flotex ist ja sowohl Hersteller der Maschinen als auch Kunde der Maschinen am Ende des Tages.
1: Genau.
0: Und wie du schon gesagt hast, die verlassen die Halle gar nicht und existieren tatsächlich eigentlich nur auf dem Papier, zumindest ein Großteil von diesen Maschinen. Und das ist eben genau das, was Manfred Schmieder, Klaus Gleiser und ihre Komplizen ausnutzen. Bis Februar 2000 hat Flotex insgesamt 3.142 Horizontalbohrmaschinen an die Leasinggesellschaften verkauft für 1,5 Millionen das Stück. Der Haken an der Sache, von diesen über 3.000 Maschinen existieren in Wirklichkeit gerade mal 270, also nicht mal ein Zehntel. Über Jahre hinweg verkauft Flotex also Maschinen, die es gar nicht gibt, die nur auf dem Papier existieren. Ich habe mich natürlich gefragt, wollten diese Leasinggesellschaften nie Belege sehen? Also sind die da nie hingegangen? Du hast gerade schon gesagt, wenn die da hingegangen sind, hieß es ja, die Maschinen sind unterwegs. Das war einer der Tricks, der da gerade angewandt wurde. Aber auch generell, wie die aufs Glatteis geführt haben, waren ja wirklich allereinfachste Tricks. Also zum einen zu sagen, da sind nur so wenig Maschinen, weil die sind alle im Einsatz, oder auch gerne genommen war, dass man einfach andere Nummern, Seriennummern auf die Maschinen draufgeschraubt hat, dass das aussieht, als letzte Woche war hier die 3005 und jetzt steht hier die 2007, ist aber immer noch die gleiche Maschine.
1: Genau.
0: Und da sind die ganze Zeit drauf reingefallen. Und natürlich hat sich ja Schmieder über die Jahre auch als erfolgreicher Geschäftsmann, als reicher Mann auch noch eine gewisse Art von Vertrauen erarbeitet. Auch das hat er natürlich ausgenutzt, denn irgendwann hat es den Leasinggesellschaften gereicht, wenn sie von Flotex nur noch die Rechnungen und die Besitzdokumente für die Maschinen bekommen haben. Und wenn dann doch mal so ein Käufer in Ettlingen vorbeigekommen ist, um sich seine Maschinen anzugucken, dann, ich habe es gerade schon gesagt, wurden einfach die Plaketten an den Maschinen abgeschraubt und durch neue Zulassungsschilder mit frischer Seriennummer ersetzt. Je nachdem, wie viele Maschinen geprüft werden, stellt Flotex aus dem Repertoire der vorhandenen Maschinen die gewünschte Menge in die große graue Halle des Konzerns. Und wenn das eben nicht reicht. Auch das hast du gerade schon gesagt, Solveig, dann wird halt gesagt, ach, das ist so ärgerlich, ich würde euch gerne jetzt noch 1000 Maschinen zeigen, aber wir sind leider gerade alle im Einsatz, weil wir so furchtbar erfolgreich sind.
1: Genau.
0: Ja, das sind die einfachsten Tricks der Welt. Wenn man sich das im Nachhinein anguckt, da fragt man sich doch wirklich, wie konnte das denn so lange funktionieren?
1: Ja, das ist natürlich eine sehr gute Frage und auch die essentielle Frage in diesem Fall. Es ist, weil alle weggeschaut haben, viele verschiedene Instanzen, ne? Also Geldgeber, Banken, die Leasinggesellschaften, die Politik, weil alle von diesem System profitieren wollten und auch profitiert haben. Weil erstmal ist es ja, ich meine, wir sind in Deutschland ja wir sind eigentlich die größte Wirtschaftsmacht in Europa. Das ist ja auch, es kommt ja auch nicht von ohnehin, ne? Dieses Made in Germany, das ist gerade diese Industrie, die hier auch super gefördert wird. Und das ist natürlich, man wollte das damals unbedingt. Man wollte, dass dieses Flowtex tatsächlich so erfolgreich ist, wie es denn so verkauft wurde. Und da war so ein visionärer Unternehmer, dem wollte man das alles glauben. Mhm. Und da gehen wir später nochmal genauer drauf ein, aber vielleicht jetzt nur ganz kurz. Die Banken verdienen natürlich an den großen Geldsummen, die da hin und her geschoben werden. Also klar, je größer ein Kredit an diese Leasinggesellschaften gegeben wurde, die wiederum ja davon die Maschinen kaufen wollten, desto mehr haben die ja auch verdient, weil sie verdienen daran, zum einen verdienen die Vertriebler Provisionen, zum anderen hohe Zinsen und verdienen daran einfach. Es ist ja, eine Bank ist ja auch kein Wohltätigkeitsverein.
0: Absolut nicht. Also ich glaube, man kann zusammenfassen, dass Manfred Schmieder sich mit Flowtex das perfekte selbsterhaltende System geschaffen hat. Das läuft ja immer weiter, ständig verkauft seine Firma neue Maschinen und mietet sie von dem Geld wieder zurück. Und dadurch, dass eben Flowtex sozusagen sein eigener Kunde ist, kann es gar keinem richtig auffallen, dass es die Maschinen gar nicht gibt. Aber damit der Kreislauf weiterlaufen kann, muss die Leasinggesellschaft immer weiter Maschinen vermieten und Flowtex muss immer weiter Maschinen verkaufen, damit sie die Mietkosten überhaupt bezahlen können. Ende der 90er zahlt Flowtex jeden Monat 60 Millionen Mark alleine für die Miete von den Maschinen, die ja gar nicht existieren. Und das ist ja etwas, was eigentlich nur funktioniert, wenn durch den Verkauf ständig neues Geld und immer mehr neues Geld reinkommt, um die Mietschulden bei den Leasingfirmen begleichen zu können. Ist eigentlich so eine Art Schneeballsystem, oder?
1: Es ist ein Schneeballsystem par excellence, ja. So hat es auch der Insolvenzverwalter betitelt. Und von einem Schneeballsystem sprechen wir ja eigentlich immer, wenn immer wieder neue Summen aufgetan werden müssen, um die vorherigen Ausgaben quasi zu decken und dadurch immer wieder neue Kosten entstehen. Und Manfred Schmieder musste immer wieder diese neuen, nicht existierenden Maschinen verkaufen, um die hohen Leasinggebühren für die bereits verkauften zu begleichen, was du gerade schon gesagt hast. Und so entsteht dann natürlich dieser gefährliche Kreislauf, aus dem die Flowtex-Manager einfach nicht mehr herausgekommen sind. Und ich meine, versuch mal, wie durch Zauberhand Aufträge im Wert von 60 Millionen Euro pro Monat reinzuholen, weil das wäre ja die einzige Möglichkeit, die er gehabt hätte, zu sagen, okay, ich finde jetzt auf einmal doch noch irgendwie einen Auftrag.
0: Ja.
1: Und aber 60 Millionen Euro im Monat, das ist halt, das schaffst du nicht. Und er hat auch mal gesagt, wissen Sie eigentlich, wie stressig das ist, jeden Monat 60 Millionen Euro aufzutreiben? Also hat sich da auch ein bisschen in Selbstmitleid gesuhlt.
0: Ja, ich meine, vor allen Dingen für Maschinen, die halt erwiesenermaßen nicht wirklich funktionieren, aber eben dieses Schneeballsystem, was nur so lange funktioniert, wie man immer wieder frisches Geld nachschießt, das bricht dann halt irgendwann in sich zusammen. Vielleicht kannst du mal ganz kurz erklären, was sozusagen die Sollbruchstelle von diesen Schneeballsystemen ist.
1: Ja, man sieht das in sehr vielen Branchen. Also zum einen, also ein Schneeballsystem, das so werden Geschäftsmodelle bezeichnet, die zum Funktionieren eigentlich eine ständig wachsende Anzahl an Teilnehmern oder Geldern benötigt. Mhm. Man kann sich das wirklich so vorstellen wie ein Schneeball, der einen Hang hinabrollt und dabei immer größer wird mit jedem Teilnehmer oder im Falle von Flowtex mit jedem Kredit und mit jeder Verkaufssumme aus diesen Bohrmaschinen immer weiter anwächst. Und um jetzt mal bei dieser Metapher zu bleiben, der Ball, der rollt natürlich immer so weiter, solange keine Hindernisse auf diesem Hang lauern und den Ball aufhalten oder ihn irgendwie aufbrechen. Und das ist dann bei Flowtex ja auch irgendwann passiert. Und bei diesem Schneeballsystem, da wird halt immer ein Profit für alle Beteiligten irgendwie suggeriert. Wir sehen das jetzt zum Beispiel auch ganz viel im Bereich Geldanlage, im Internet vor allen Dingen und zum Beispiel ganz viel auch bei Kryptowährungen.
0: Ja.
1: Da muss man ganz, ganz vorsichtig sein. Also ich kann wirklich nur allen Hörerinnen und Hörern empfehlen, wenn ihr so ein System über den Weg läuft, wo man andere werben muss, um etwas zu verdienen oder zu bekommen und quasi so eine Art Kopfgeld pro Person bekommt.
0: Ja. Rennt.
1: Rennt. Rennt. Ja. Weg. Das ist meistens nicht seriös und da kann man wirklich ganz, ganz viel Geld verlieren.
0: Ja, ich finde es ganz schön, wie Manfred Schmieder das selber mal beschrieben hat. Er hat gesagt, wir haben im Prinzip die Zukunft vorweggenommen und aufs Papier gepackt. Also ist jetzt natürlich sehr schön formuliert. Und so reiten er und seine Komplizen sich immer tiefer in diesen Betrug rein, auf extra präparierten Baustellen, an denen der Boden besonders weich und sandig ist, so dass das System garantiert funktioniert, wird die neue Bohrtechnik demonstriert. Und so kann jeder Geschäftspartner sehen, dass die Horizontalbohrmaschinen von Flotex auch wirklich funktionieren. Und jetzt passiert etwas sehr Spannendes. Irgendwann scheinen Manfred Schmieder und Flotex so erfolgreich, dass man ihnen sprichwörtlich alles abkauft. Das ist sozusagen diese self-fulfilling prophecy des Erfolges. Fake it till you make it. Und genau dieser Erfolg und Reichtum, den Manfred Schmieder so gerne irgendwie nach außen zeigt, der lockt dann nicht nur Menschen, sondern auch Kredite an. Vor allem Politiker der CDU und FDP sonnen sich im Schein des Vorzeigeunternehmers und sind spätestens nach der ein oder anderen fetten Parteispende noch überzeugter von Flotex. Wenn sich dann doch mal jemand für die Werkshallen oder die Fertigung der Maschinen vor Ort interessiert, dann werden diese Besuche extra kurz gehalten, damit keinem etwas auffällt. Umso länger dauern dann dafür die sogenannten feuchten Mittage. Finde ich auch ein sehr schönes Wort, werde ich in meinen Sprachgebrauch Grandios. Übernehmen. Ja. Dieses Wort hat Manfred Schmieder sozusagen erfunden. In seinem privaten Helikopter nimmt er Politiker, Geschäftspartner und Kreditgeber gerne mit zu alkoholreichen Mittagessen ins Elsass. Und so flutschen dann auch die Geschäftsverhandlungen besser. Also feuchter Mittag mit sehr viel Alkohol. Mitarbeitende des Flotex-Konzerns wundern sich irgendwann, wie Schmieder es schaffen kann, so leicht an Kredite zu kommen. Ich meine, als Unternehmen könnte ich mir vorstellen, Solver, ist es gar nicht so leicht, immer an Kredite zu kommen. Gerade wenn man jetzt nicht so etabliert ist oder ein neues System da irgendwie hat. Der Schmieder hat das irgendwie ganz besonders gut gemacht.
1: Absolut. Tatsächlich, es klingt merkwürdig, aber je höher die Geldsumme ist, um die es eigentlich geht, wird es einfacher, den Kredit zu bekommen. Mhm. Weil es gerade als Unternehmen ist es auch einfacher, einen Kredit als Privatperson zu bekommen. Weil am Anfang muss man ja eine Vision verkaufen, gerade wenn noch nichts da ist. Und Startups zum Beispiel, in dem Bereich kennen wir das ja, ja. Die müssen einen Businessplan entwickeln. Klar, da geht es natürlich auch um Zahlen, um Marktpotenzial, das da berechnet wird, um Marktlücken und also was ist das Produkt überhaupt sinnvoll. Aber das schien ja bei ihm alles so. Und er hat diese Vision, um die es geht, wahnsinnig gut verkauft. Dann war er auch einfach noch ein guter Vertriebler, hat wahnsinnig gut gepitcht und präsentiert. Und er hatte halt die reichen Freunde, die nötigen Unterstützung. Und er ist natürlich auch, das darf man nicht vergessen, er ist auch nicht davor zurückgeschreckt, Dokumente zu fälschen. Mhm. Nummer eins, die Plaketten, ne, für die Maschinen, das war ganz einfach. Aber er hat ja auch zum Beispiel, er hat Gutachten gefälscht. Ich glaube, anfangs hat er sogar auch ein Gutachten für die Maschine gefälscht, das dann den Banken vorgelegt wurde. Und später hat er auch Gutachten für Ratingagenturen, die bewerten den Unternehmenswert eines Unternehmens, hat er fälschen lassen. Und hat eben auch Leute geschmiert. Und das hat er einfach sehr gut gemacht.
0: Ja, ich glaube, man muss festhalten, dass in diesem Betrug mehrere Menschen verwickelt sind. Also das hätte der Manfred Schmieder Absolut. Gar nicht alleine schaffen können, auch nicht mit dem Klaus Kleiser ja. zusammen. Auch der Prokurist von Flotex und auch Angelika Neumann, eine ehemalige Sekretärin von Schmieder und spätere Geschäftsführerin der Firma KSK, die Maschinen angeblich hergestellt hat, stecken in dem Betrug mit drin. Genauso wie Manfred Schmieders Bruder Matthias, der damals Chef einer Zulieferfirma von Flotex war. Später wird auch gegen einen Bilanzprüfer des zuständigen Finanzamtes ermittelt, der von Flotex Sachleistungen erhalten hat. War das der Tenniskumpel etwa?
1: Ja, das war der. Genau.
0: Also auch da, ne, hat er seine helfenden Hände gehabt. All diese Menschen müssen nach dem 4. Februar 2000 zittern, nachdem Manfred Schmieder verhaftet und kistenweise Akten in LKWs geladen werden. Der Flotex-Betrug wird zum größten Fall von Wirtschaftskriminalität, den es in Deutschland zu diesem Zeitpunkt je gegeben hat. In den nächsten Jahren folgt eine ganze Flut von Prozessen. Zwischen 2000 und 2008 werden so in 127 Ermittlungsverfahren 27 Menschen verurteilt. Die Richter veranlassen 9 Haftstrafen, 16 Bewährungsstrafen und 2 Geldstrafen. Es ist natürlich eine riesige Menge an Akten und Ermittlungen. Vielleicht mal für die Leute erklärt, die sich nicht dauernd mit Wirtschaftskriminalität beschäftigen. Kollegen so wie du. Wo liegen denn die Schwierigkeiten bei diesen Ermittlungen im Bereich Wirtschaftskriminalität?
1: An ganz vielen Punkten. Also das größte Problem, würde ich sagen, ist die Unterbesetzung der Verwaltungsapparate und der Behörden. Also überall herrscht schon seit Jahrzehnten Personalmangel bei der Polizei, bei den Steuerbehörden, bei der BaFin, bei den Aufsichtsbehörden. Die BaFin ist die Bankenfinanzaufsicht. Mhm. Und dann ist natürlich Bürokratie überall in diesen Institutionen wahnsinnig verbreitet. Es dauert alles einfach extrem lange, was natürlich auch gut ist, weil Dinge werden geprüft und ausführlich. Aber dann sind diese Instanzen alle nicht wirklich digitalisiert. Also es ist wirklich der Wahnsinn. Wir kennen es alle. Man kann teilweise noch nicht mal irgendwas online, einen Termin online machen oder einen Personalausweis online bestellen. Und das ist halt, jetzt stell dir mal vor, da müssen verschiedene Finanzämter, Polizeistellen aus verschiedenen Bundesländern und vielleicht sogar noch mit anderen Ländern kooperieren. Das ist wirklich ein riesen Verwaltungsaufwand, was ewig dauert. Und im Falle Flowtex, das waren 7000 Akten, hatten wir gesagt, LKWs voll. Die Ermittler mussten eben dieses Büro von Manfred Schmieder quasi nachstellen, um zu verstehen, wie sein Aktensystem funktioniert hat, um eben das auch zu durchdenken und da durchzusteigen. Und deswegen dauert es einfach auch oft sehr lange, bis diese Vorermittlungen geführt werden, bis es dann wirklich zu einer Anklage kommt, bis es dann wirklich zum Prozess kommt. Und dann dann sind teilweise auch wahnsinnig viele Prozesstage. Ich glaube, Manfred Schmieder wurde auch 22 Tage lang allein verhört bei der Polizei. Also es dauert einfach alles sehr lange. Und dann vielleicht noch ein wichtiger Punkt, den man vielleicht irgendwann mal auch ändern könnte, ist, dann ist natürlich einfach das Arbeiten bei solchen Behörden nicht interessant letztendlich. Also es ist nicht finanziell attraktiv, weil die Leute, die da wirklich gute Steuermasterminds zum Beispiel sind und diese ganzen Steuerschlupflöcher, was ja super komplex in der Wirtschaftskriminalität ist, die das durchblicken, die gehen natürlich nicht zum Finanzamt. Die gehen zu den großen Anwaltskanzleien, wo sie richtig viel Geld verdienen.
0: Ja, was ja irgendwie nachvollziehbar ist. Aber ich finde, du hast das gerade ganz, ganz schön geschildert, wenn ich mir jetzt vorstelle, zwei verschiedene Fälle. Einmal so ein Wirtschaftskriminalitätsfall wie bei Flowtex mit 7000 Akten und dann vielleicht so ein, ich sag mal, einfacher Mord mit einer Leiche, mit einer Tatwaffe, mit jemandem, der vielleicht noch Blutspritzer irgendwo am Hemd hat. Ist ja logisch. Also was wäre einfacher aufzuklären? Wo muss man weniger lesen?
1: Genau.
0: Kann man sich, glaube ich, ganz gut vorstellen. Trotzdem landet Manfred Schmieder, der Scheich von Karlsruhe, am Ende vor Gericht. Neben ihm werden im April 2000 auch sein Geschäftspartner Klaus Kleiser sowie der Finanzchef und Ex-Banker Karl Schmidt und die Geschäftsführerin von einem der Tochterunternehmen, Angelika Neumann, von der Staatsanwaltschaft Mannheim angeklagt wegen gemeinschaftlichen Betruges und bandenmäßigen Betruges im besonders schweren Fall. Die drei Männer außerdem noch wegen Kapitalbetruges. Die Staatsanwaltschaft schätzt den Schaden auf 4,13 Milliarden Mark, also nach heutigem Wert rund 2,9 Milliarden Euro. Die Angeklagten sollen insgesamt 120 Banken und Leasinggesellschaften getäuscht haben. Schon zu Beginn des Verfahrens geben Schmieder und Kleiser ein umfangreiches Geständnis ab, wahrscheinlich in der Hoffnung auf eine Strafmilderung. Am 18. Dezember 2001 fällt dann das erste Urteil gegen Big Money und seine Komplizen. Manfred Schmieder wird zu 12 Jahren Haft verurteilt, Klaus Kleiser zu 9, Karl Schmitz zu 6,5 und Angelika Neumann zu 7,5 Jahren. Doch dieses Urteil hebt der Bundesgerichtshof wegen einer möglichen Befangenheit der Richter kurz darauf auf. Bei einem zweiten Prozess wird Schmieders Haftstrafe um 6 Monate auf 11,5 Jahre reduziert. Doch auch damit will sich Big Money nicht zufrieden geben und strebt eine erneute Revision an. Dieses Mal mit Hilfe eines psychologischen Gutachters. Schmieder soll laut seinen Verteidigern an Megalomanie, also Größenwahn, leiden. Also das habe ich, glaube ich, noch nie erlebt, dass jemand freiwillig zugibt, dass er an Größenwahn leidet. Das hätte aber in dem Fall Auswirkungen auf seine Schuldfähigkeit und könnte das Strafmaß erheblich reduzieren. Also das ist natürlich der Grund, warum er sagt, er ist größenwahnsinnig. Er hofft zumindest, dass das funktioniert mit der Strafmaßreduzierung. Als Begründung für diesen Verdacht führen seine Verteidiger aus, dass Big Money insgesamt 360 Millionen Mark bei Flowtex für seinen eigenen Lebensstil abgezwackt haben soll. Das sei schlicht größenwahnsinnig. Um das zu prüfen, ordnet die Strafkammer allerdings eine Unterbringung in der ärztlichen Abteilung der JVA Stuttgart-Stammheim an. 14 Tage soll Manfred Schmieder dort zur Beobachtung bleiben. Das war wahrscheinlich nicht das, was er sich vorgestellt hat. Doch,
1: nee, da hat er keine Lust drauf.
0: Da hat er definitiv keine Lust. Hätte ich wahrscheinlich auch keine Lust drauf gehabt. Deshalb nach einer Verfahrensbeschwerde von Manfred Schmieder gegen die Verletzung seines Persönlichkeitsrechts wird diese Beobachtung abgelehnt. Also wieder zurück zu dem Vorschlag, den Schmieder und sein Team selbst gemacht haben. Die Untersuchung

0: glaube, es gibt eben, es ist halt dieser Eindruck von Reichtum, der uns so begeistert und eben dieses, ja, Vorzeigeunternehmertum. Ich glaube, das wollten halt so viele in ihm auch sehen, letztendlich.
1: Das glaube ich auch, weil viele Arten von Betrug, gerade Finanzbetrug, funktioniert ja auch nur, weil derjenige, der betrogen wird, daran glaubt und teilweise auch über den gesunden Menschenverstand hinaus daran glaubt.
0: Ja.
1: Zum Abschluss vielleicht noch eine Frage, die mich persönlich sehr interessiert, weil man merkt dir das total an, wenn du über diese Sachen sprichst, du brennst da total für. Woher kommt diese Faszination für diese Art von Verbrechen, die ja schon eine spezielle Art von Verbrechen ist bei dir?
0: Absolut. Schön, dass man das merkt. zum einen sind es natürlich wahnsinnig spannende Geschichten und Persönlichkeiten, um die es da geht. Also ich würde sagen, es sind auch in der Regel exzentrischere oder besondere Persönlichkeiten, um die es da geht. Aber vor allen Dingen werden diese White-Collar-Crimes ja auch oft gar nicht als so schlimm wahrgenommen und irgendwie Kavaliersdelikte. Aber die haben halt viel, viel größere Auswirkungen auf unsere Gesellschaft, als wir oft denken. Also ein Beispiel, das ich immer gebe, ist zum Beispiel im Cum-Ex-Fall. Das sind ja diese Steuerdeals, die ihr wahrscheinlich auch jetzt in den Zeitungen immer mal wieder gesehen habt, wo wirklich 30 Milliarden Euro am deutschen Fiskus vermutlich vorbeigeschleust wurden. Und das ist Steuergeld, das uns wirklich fehlt. Also diese Einnahmen, man könnte das mal runterrechnen, wir haben in Deutschland 30.000 Schulen. Das würde bedeuten, dass von diesen 30 Milliarden, die von Unternehmen am Fiskus vorbeigeführt wurden, da könnte man jeweils 1 Million Euro für jede Schule in Deutschland haben.
1: Ja.
0: Und wir wissen alle, wie schlecht die Digitalisierung an deutschen Schulen ist. Und das ist so, ich finde, das macht es so greifbar, solche Beispiele. Und das ist das, was mir so Spaß daran macht.
1: Mir hat es auch sehr, sehr großen Spaß gemacht. Das für Verbrechen von nebenan ist das ein ungewöhnliches Verbrechen gewesen. Aber ich wollte unbedingt auch mal so eine Geschichte erzählen. Und bin ganz froh, dass ich dich an meiner Seite hatte als Wirtschaftskriminalitätsexpertin. Solveig, vielen Dank dafür.
0: Ja, vielen, vielen Dank an dich. Es hat sehr viel Spaß gemacht. Wir haben jetzt auch sehr lange geredet. Es ist eine ungewöhnlich lange Folge, oder?
1: Sehr, sehr lange geredet, ganz genau. Ich finde, das war es wert. Man muss ja auch diesen verrückten Fall erstmal erzählen. Und da passieren so viele Sachen und da sind so viele verrückte Typen drin, dass sich das auf jeden Fall lohnt, darüber lange zu reden. Also, Solveig, vielen Dank. Und ich würde sagen, wir hören uns wieder. Ciao.
0: Ja, auf jeden Fall. Bis dahin. Ciao.
1: Tschüss.
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Muhammad Ali und Joe Frazier, Venus und Serena Williams, Messi und Ronaldo. Feindschaften und Duelle gehören oft zum Sport dazu und ganz ehrlich, sie faszinieren uns auch. Aber ein Kontrahentinnenpaar hat sich bei mir ganz besonders eingebrannt. Dabei, gebe ich ehrlich zu, hat mich Eiskunstlauf nie so wirklich interessiert. Tonya Harding und Nancy Kerrigan. Jahrzehntelang ist der Eiskunstlauf bekannt für Grazie und Eleganz. Bis Nancy Kerrigan in einen Hinterhalt gelockt und mit einer Eisenstange attackiert wird. Aus dem Wettkampf der beiden besten amerikanischen Eiskunstläuferinnen wird auf einen Schlag ein Skandal von historischen Ausmaßen. Dieser Vorfall schreibt Sportgeschichte. Und natürlich springt auch Hollywood auf diesen Zug auf, eine Oscar-Auszeichnung inklusive. Was genau ist damals wirklich zwischen Nancy Kerrigan und Tonya Harding passiert? Was waren die Auslöser für einen der größten Skandale der Sportgeschichte? Und was treiben die beiden Hauptakteurinnen eigentlich heute? Mein Name ist Steven Gätjen und ihr hört Hollywood Crime.

0: 126 Millionen AmerikanerInnen sitzen am 23. Februar 1994 vor dem Fernseher. Sie haben die Olympischen Spiele im norwegischen Lillehammer eingeschaltet. Es wird die sechsterfolgreichste Fernsehsendung, haltet euch fest, in der Geschichte der USA. Mehr ZuschauerInnen hatten nur Übertragungen des Super Bowls und eine Sendung über das Attentat auf John F. Kennedy. Nichts elektrisiert Amerika mehr als das Duell, das gleich über ihre Fernseher flimmern wird. Das Kurzprogramm der Frauen im Eiskunstlauf. Was vielleicht auf den ersten Blick aussieht wie ein Wettbewerb um Eleganz, Schnelligkeit und Präzision, ist das vorläufige Finale in einem brutalen Krimi, der Amerika und die ganze Welt viele Wochen in Atem gehalten hat. Die Geschichte ist aber auch wirklich einfach zu gut und zu bizarr, um wahr zu sein. Niemand in Hollywood hätte es gewagt, ein so unglaubwürdiges Drehbuch zu schreiben. Es ist der Kampf zwischen der Eishexe, fieser Spitzname, als die Tonya Harding angesehen wird, und natürlich der Eisprinzessin Nancy Kerrigan. Es ist der Kampf, gut gegen böse, das Biest gegen die Schöne. Doch um zu verstehen, wie zwei junge Athletinnen zum berühmtesten Sportpaar wider Willen wurden und warum dieses Eiskunstlaufduell die Welt so elektrisierte, muss man zurückblicken. Zurück in die Kindheit eines herausragenden Eiskunstlauftalents. Tonyas Kindheit ist so instabil, wie man es sich nur vorstellen kann. Die Mutter ist Kellnerin, der Vater hat ständig wechselnde Jobs. Bis zu Tonyas Geburt hat die Mutter schon 5-mal geheiratet. Wow. Ihre Eltern sind ständig unterwegs, um Jobs zu finden und lassen sie Wochen oder sogar Monate lang bei anderen Familien. Als Tonya 3 Jahre alt ist, sieht sie eine Möglichkeit, dem traurigen Alltag zu entfliehen. Das erzählt sie in der Dokumentation The Tonya Harding and Nancy Kerrigan Saga.
1: We were at Lloyd Center with my parents and I looked over and I saw the people skating down there. I said, I want to do that. They said, no, no, no. Finally they gave in because I was crying and they took me down there and I did it.
0: Tonya entdeckt das Eislaufen für sich. In jeder freien Minute steht sie auf dem Eis. Je mehr ihre Mutter sie schlägt und misshandelt, desto häufiger flüchtet sie sich in die Eishalle und trainiert. Daran erinnert sich ihre erste Trainerin Diane Rawlinson in der Doku The Tonya Harding in Nancy Kerrigan Saga.
1: As a child, we couldn't get Tonya off the ice. She would wear her skates to the supermarket. She would do her jumps down the aisle. She would break down a pair of boots in a month because she would never take her skates off. The only time she would get off the ice was when the Zamboni, the ice cleaning machine, would come out to clean the ice.
0: An ihrem Geburtstag, einem 12. November, bekommt sie die erste Unterrichtsstunde. 9 Monate später, mit 4 Jahren, gewinnt sie ihren ersten Wettbewerb. Als sie in die 5. Klasse kommt, ist Tonya schon 13-mal umgezogen. Sie lebt mit ihrer Mutter in Wohnwagen, die in den Einfahrten von Freunden oder Nachbarn stehen. Tonya selbst bezeichnet sich rückblickend als White Trash, als weißen Abschaum. Ein abfälliger Begriff für die weiße Unterschicht. Aber sie trainiert weiter hart. Mit 12 Jahren landet sie ihren ersten extrem schwierigen Sprung, den sogenannten dreifachen Lutz. Mit 19 heiratet sie ihren Freund Jeff Gillooly. Mit 20 ist Tonya die beste Eiskunstläuferin Amerikas und bis heute wahrscheinlich technisch eine der besten Läuferinnen, die Amerika je hatte. Als sie dann 1991 als erste Frau überhaupt einen dreifachen Axel bei einem Wettbewerb stehen kann, ist sie endlich in der Weltspitze angekommen. Was ihr allerdings im Weg steht, ist ihr Auftreten. Sie ist eine Außenseiterin, außerhalb der Eishalle, aber auch auf dem Eis. In der eleganten Welt des Eiskunstlaufs ist Tonya immer prolliger als alle Konkurrentinnen. Sie spielt zum Beispiel Poolbillard und raucht. Sie geht auf die Jagd und schraubt an Autos herum. Ihre Outfits näht ihre Mutter selbst, weil kein Geld da ist, um welche zu kaufen. Ihre große Konkurrentin Nancy Kerrigan dagegen ist Everybody's Darling. Eine starke Eiskunstläuferin mit der nötigen Eleganz, die in dieser Sportart erwartet wird.
2: Good girl! Oh, isn't that great. The first time an American, only Midori Ito, has completed a triple axel in competition. Oh, how nice.
0: 1994 sind die Olympischen Spiele im norwegischen Lillehammer. Sie sollen der Höhepunkt in der Karriere von zum einen Tonya Harding und zum anderen Nancy Kerrigan werden. Aber die Konkurrenz im amerikanischen Team ist groß. Und Tonya und Nancy müssen sich erst einmal qualifizieren. Denn nur die beiden besten Läuferinnen der nationalen Meisterschaft dürfen auch zu den Olympischen Spielen. Der Druck ist also ziemlich groß für die Athletinnen. Für Tonya steht vielleicht noch mehr auf dem Spiel als für die anderen. Denn in der Ehe mit Jeff Gillooly soll es zu Missbrauch gekommen sein. Deshalb hat sie für sich beschlossen, im Vorfeld der Olympischen Spiele ihr Leben aufzuräumen und zu ändern. Sie lässt sich scheiden. Aber jetzt kommt's. Der amerikanische Eiskunstlaufverband zwingt sie, zurück zu ihrem Ehemann zu gehen. Wie absurd ist das bitte? Zwar sollten die PreisrichterInnen eigentlich die Leistungen auf dem Eis bewerten, aber sie lassen erfahrungsgemäß auch das Privatleben der Läuferinnen mit in die Bewertung einfließen. Eine geschiedene Athletin hätte es also schwer, egal wie gut sie sich auf dem Eis präsentiert. Also geht Tonya zurück zu ihrem Ehemann. Und wahrscheinlich ist das der Auslöser für den krassesten Zwischenfall in der Geschichte des Sports. Am 6. Januar 1994 begleitet ein Filmteam von Intersport Television das Training von Nancy Kerrigan. Kameramann Gene Samuels erinnert sich.
3: We were filming Nancy's practice session. I'd taken a shot of her walking off the ice, putting her skate guard on. And then I panned right and she went into this kind of blue curtain. I estimate about 8 or 9 seconds transpired when all of a sudden I heard a piercing scream.
0: Und jetzt wird's richtig spannend. Mit laufender Kamera geht Samuels hinter den Vorhang. Nancy Kerrigan sitzt mit großen Schmerzen auf dem Fußboden, wie in der Aufnahme von Intersport Television zu sehen ist und vor allem zu hören ist. Immer wieder fragt sie weinend nach dem Warum.
4: Why?
0: Noch Jahre später wird sich Nancy Kerrigan an diesen einen Moment erinnern. In der Dokumentation Nancy and Tonya aus dem Jahr 2014 für den US-amerikanischen Sender NBC erzählt sie, wie sie diese Sekunden erlebte.
5: Someone hit me with something. I just saw a black kind of pole or something coming down. It's super fast.
0: Stellt euch das mal vor. Jemand attackiert die Eisprinzessin mit einer Eisenstange. Nancy Kerrigan erleidet starke Schwellungen und Blutergüsse im Gewebe und in den Muskeln rund um ihr rechtes Knie. Tagelang kann sie deshalb weder laufen noch springen. Wegen dieser Verletzungen kann sie nicht bei den nationalen Meisterschaften an den Start gehen. Aber sie hat Glück im Unglück. Wie durch ein Wunder ist nichts gerissen, nichts gebrochen. Nach nur ein paar Tagen Ruhe schnürt Nancy wieder die Schlittschuhe. Für die ErmittlerInnen des FBI sieht es nicht nach einem zufälligen Überfall aus. Sie vermuten, dass Nancy ganz gezielt aus dem Wettbewerb genommen werden sollte. Und es dauert nicht lange, bis herauskommt, wer hinter dem Anschlag steckt. Und jetzt wird es filmreif. Nach einer intensiven Ermittlung gesteht ein Mann, 2 Schläger angeheuert zu haben. Ein gefundenes Fressen für die Medien. Denn dieser Mann ist Sean Eckhart, der Bodyguard von Tonya Harding, und einer der beiden Schläger entpuppt sich als ihr Ex-Mann Jeff Gillooly. Diese Verbindungen führen unweigerlich zur Annahme, dass Tonya den Angriff in Auftrag gegeben haben könnte, um ihre stärkste Konkurrentin aus dem Weg zu räumen. Während Eckhart und die beiden Angreifer verhaftet werden, fragen sich daher nun alle, was wusste Tonya Harding? Mehr als 10 Stunden wird sie anschließend vom FBI befragt. Zum Zeitpunkt der Attacke war sie auf ihrem Zimmer und hat nach eigener Aussage geschlafen. Aber ist sie deshalb auch unschuldig? Was sie kurz nach dem Attentat 1994 dazu sagt, ist in der NBC-Doku Nancy und Tonya aus dem Jahr 2014 zu hören.
6: I don't know anything. I don't know for sure anything about what's going on at all. You know, and of course I'm going to cooperate. I mean, I don't have anything to hide, and I want the person to be caught as much as anybody else does.
0: Tonya Harding leugnet, etwas von dem Anschlag gewusst zu haben. Aber ihr Pech? Niemand glaubt ihr. Es ist der erste große Skandal in der amerikanischen Mediengeschichte. Fernsehsender berichten zum ersten Mal 24 Stunden rund um die Uhr. Reporter lauern Tonya Harding überall auf. Sie ist auf dem Cover der wichtigsten Magazine des Landes. Keine Nachrichtensendung kommt ohne das Thema aus. Der Kampf Nancy gegen Tonya, gut gegen böse, gilt rückblickend als Geburtsstunde des Reality-TV. Wegen dieser Geschichte will der amerikanische Eiskunstlaufverband Tonya nicht mit zu den Olympischen Spielen nehmen. Doch Tonya nimmt sich gute Anwälte und sie drohen, den Verband auf 25 Millionen Dollar zu verklagen. Geld, das der Verband selbstverständlich nicht hat. Deshalb, aber auch weil ihr die Mittäterschaft nicht bewiesen werden kann, darf Tonya Harding doch bei den Olympischen Spielen antreten. Klar ist es ein Skandal, dass sie starten darf, aber im Grunde wünschen sich alle das Duell Tonya gegen Nancy. Und der Wunsch von Millionen Menschen könnte in Erfüllung gehen. Denn Nancy Kerrigan ist in der Zwischenzeit voll genesen. Sie könnte bei den Olympischen Spielen gegen Tonya antreten. Der US-Verband will sie zwar nicht schicken, weil sie sich wegen der Attacke nicht bei den nationalen Meisterschaften qualifizieren konnte, aber das Olympische Komitee gibt ihr einen extra Startplatz. Die Bühne ist also bereit für den größten Showdown in der Geschichte der Olympischen Spiele im Eiskunstlauf. Beim ersten Training vor dem Wettkampf betreten Tonya Harding und Nancy Kerrigan zum ersten Mal seit dem Anschlag wieder gemeinsam das Eis. 600 JournalistInnen sind in der Halle. 400 Kameras auf Nancy und Tonya gerichtet. Die Medien haben die Rollen ganz klar verteilt. Jeder kennt sie. Die Eisprinzessin gegen die Eishexe. Nancy Kerrigan trägt dasselbe weiße Kleid, das sie trug, als sie mit der Eisenstange attackiert wurde. Sehr smarter Move. Tonya riskiert immer wieder einen Seitenblick, aber Nancy zeigt ihr die kalte Schulter. Obwohl insgesamt mehr als 1700 AthletInnen bei den Spielen antreten, sind alle Augen auf diese beiden Frauen gerichtet. Allein in den USA sehen 126 Millionen Menschen den Eiskunstlaufwettbewerb. Alle wollen das hübsche Mädchen siegen sehen, als das JournalistInnen Nancy sehen. Niemand, aber auch wirklich niemand hat Sympathien für die böse Tonya, als die sie abgestempelt wird. Zwei Programmkomponenten trennen Tonya und Nancy von der ersehnten olympischen Goldmedaille. Ein knapp dreiminütiges Kurzprogramm und eine etwa 4 Minuten lange Kür. Aber aus dem epischen Duell um die Goldmedaille wird leider nichts. Tonya stürzt im Kurzprogramm und liegt nur noch abgeschlagen auf Platz 10. Nancy liegt auf Platz 1. Für Gold reicht es trotzdem nicht, obwohl Nancy eine wirklich umjubelte Kür läuft. Denn am Ende liegt Oksana Bajul aus der Ukraine einen mickrigen Zehntelpunkt vorn und gewinnt Gold. Für Nancy Kerrigan bleibt die Silbermedaille und Tonya Harding wird bei ihrer Kür endgültig zur tragischen Figur. Ihr passiert, was niemandem sonst je passiert ist bisher. Ihr reißt der Schnürsenkel an ihrem Schlittschuh. Sie bricht auf der Eisfläche in Tränen aus, darf noch einmal anfangen und landet am Ende nur auf dem insgesamt 8. Platz. Der Traum für Tonya von Olympia ist geplatzt. Aber noch nicht entspannen. Das ist noch nicht das Ende der Geschichte. Der Ärger fängt an diesem historischen Tag eigentlich erst an. Für beide. Für Tonya und für Nancy. Kaum zurück von den Olympischen Spielen zieht sich die Schlinge um Tonya Hardings Hals weiter zu. Ihr Ex-Mann, Jeff Gillooly, sagt dem FBI, dass Tonya von dem Anschlag wusste und sogar die $2000 für die Schläger bezahlte. Tonya selbst bleibt bei ihrer Aussage, dass sie nichts von diesem Plan wusste, räumt aber vor dem FBI ein, dass sie von der Verschwörung erfahren habe, nachdem Nancy Kerrigan geschlagen wurde. Deshalb sei sie höchstens dafür verantwortlich, die Mittäterschaft ihres Ex-Mannes verschleiert zu haben. Es steht also Aussage gegen Aussage. Eine Anstiftung zu Körperverletzung können ihr die ErmittlerInnen schlichtweg nicht nachweisen. Tonja wird schließlich wegen vorsätzlicher Behinderung der Ermittlungen verurteilt. Ihre Strafe? 3 Jahre Haft auf Bewährung, 500 Stunden gemeinnützige Arbeit und $160.000. Tonjas Ex-Mann, Jeff Gillooly hingegen und seine Mitverschwörer müssen ins Gefängnis. Tonja verurteilt die Attentäter hinter Gittern. Wer jetzt von euch glaubt, dass Nancy Kerrigan unbeschadet aus dieser Angelegenheit herauskommt, der täuscht sich. Denn auch für sie, die sogenannte Eisprinzessin, wendet sich das Blatt. Und zwar noch bei den Olympischen Spielen 1994. Zwar landet sie ja vor ihrer Rivalin Tonja, aber sie wird eben nur Zweite. Und bei der Siegerehrung verdreht sie genervt die Augen wie ein undankbares Kind, als sich Goldmedaillengewinnerin Oksana Bajul feiern lässt. Everybody's Darling zeigt plötzlich ein anderes Gesicht und wird dafür von allen sofort in Stücke gerissen. Die Medien fallen über sie her wie Wölfe über ihre Beute. Nach den Olympischen Spielen 1994 beendet darum Nancy ihre Karriere und läuft künftig in Eisrevuen und kommentiert ab und zu mal Wettkämpfe im Fernsehen. Jetzt kommt's noch dicker. 2010 geriet ihr Name nämlich wieder in die Schlagzeilen. Ein Streit zwischen ihrem Bruder und ihrem Vater eskaliert dermaßen, dass der Vater auf dem Küchenboden zusammenbricht und an einem Herzinfarkt stirbt. Mark Kerrigan, also Nancys Bruder, muss wegen Körperverletzung dafür 2,5 Jahre ins Gefängnis. Und nicht viel besser läuft es für Tonja Harding. Wir erinnern uns, ein Gericht hat sie wegen vorsätzlicher Behinderung der Ermittlungen verurteilt. Hart. Aber es wird noch schlimmer. Der amerikanische Eiskunstlaufverband sperrt sie deshalb lebenslänglich für alle Wettbewerbe, was quasi einem Berufsverbot gleichkommt. Damit verliert Tonja auf einen Schlag wirklich alles, wofür sie ihr ganzes Leben lang hart gearbeitet und gekämpft hat. Sie hat keine Zukunft mehr, kein Ziel und vor allen Dingen auch kein Geld. Also muss sie anderweitig ihren Lebensunterhalt verdienen und nimmt am Anfang wirklich alles an, was ihr angeboten wird. Sie lässt sich für öffentliche Auftritte bezahlen. Mal tritt sie bei Baseballspielen in unteren Ligen auf, mal ist sie zu Gast in New Yorker Schwulenclubs, wo sie die Menge für den Bitchfight mit Nancy Kerrigan feiert. Aber der Low Point kommt 2001. Denn in dem Jahr macht ihr ein Casino in Las Vegas ein Angebot, in einer Show auf Eis zu laufen. Klingt anfangs gut. Allerdings ist die Bedingung oben ohne. Und das ist dann sogar für Tonja Harding eine Nummer zu viel. Kurz danach ergibt sich aber doch noch einmal eine Chance, die ihr Leben verändern könnte.
7: Tonight from Los Angeles, history will be made in the most talked about event of the year. Welcome to Celebrity Boxing. Tonight's triple header includes fiery Olympic figure skater Tonja Harding, her opponent, controversial media diva Paula Jones.
0: Im Promi-Boxen für den Fernsehsender Fox sieht sie dann eine Chance, die Miete für die nächsten Monate zu sichern und wieder ein Ziel zu haben, für das es sich morgens aufzustehen lohnt. Ihre Gegnerin ist die einstige Bill Clinton-Anklägerin Paula Jones. Und der Kampf bekommt eine der höchsten Einschaltquoten in der Geschichte des Senders. Und jetzt wird's wiederum richtig interessant. Was als harmlose Showboxen eigentlich geplant ist, eskaliert, als Paula Jones einen Treffer landet. Und mehr braucht es in diesem Fall auch nicht, um bei Tonja Harding den Ehrgeiz zu wecken. Sie schlägt zurück. Und zwar einmal und zweimal. Und als Paula Jones vor ihr im Ring davonläuft, nimmt Tonja Harding die Verfolgung auf und schlägt und schlägt und schlägt auf ihre prominente Gegnerin ein. Es wird ein absolutes Mega-Ereignis. Tonja Harding ist wieder Gesprächsthema Nummer 1. Und nicht nur die Medien werden wieder auf Tonja aufmerksam. Boxveranstalter aus ganz Amerika kontaktieren Tonya und wollen sie zu einer Profiboxerin ausbilden. Ihren ersten Kampf hat sie im Vorprogramm ausgerechnet von The Number One, Mike Tyson. Dadurch bekommt sie die größtmögliche Aufmerksamkeit. Auch wenn sie ihren ersten Kampf verliert, sieht sie ihre Zukunft als Profiboxerin und arbeitet auch die nächsten Jahre tatsächlich sehr erfolgreich als Boxerin. Ironischerweise, muss man ja sagen, schließt sich für Tonya als Boxerin so ein bisschen der Kreis. Denn Schläge sind leider Gottes eine der wenigen Konstanten in ihrem Leben. Das sagt sie mehrfach in Interviews, unter anderem auch in der NBC-Doku Nancy und Tonya, und bezieht sich dabei auf ihren Ex-Mann Jeff Gillooly.
8: Even though he hit me, he loved me. I mean, my mom loved me, she hit me. It was just that stereotypical type of a thing that went on that I didn't know any better. But I was gonna make it, and nobody was gonna stop me from making it.
0: Es gab traurigerweise immer wieder Schläge von den Menschen, die ihr am nächsten waren. Ihrer Mutter und auch ihrem Ehemann. Und trotzdem hat sie das große Ziel, erschaffen zu wollen, nie aus den Augen verloren. In gewisser Hinsicht hat es Tonya Harding ja wirklich auch geschafft. Sie wird der Welt in Erinnerung bleiben. Ob als Eiskunstläuferin oder Boxerin, als Mittäterin an einem Angriff auf Nancy Kerrigan oder als eine zu Unrecht Verurteilte. Hohn und Spott verfolgen Tonya Harding seit ihrer Aktion bei allem, egal was sie tut. Hier ein Beispiel. Als Barack Obama sich im Wahlkampf gegen Hillary Clinton durchsetzen wollte, scherzte er, zur Not müsse er zu härteren Mitteln greifen und einen Tonya Harding gegen Hillary platzieren. Und auch ihr Liebesleben hält genügend kleine und große Skandale parat. Ein Liebhaber zeigt sie an wegen häuslicher Gewalt, weil sie ihn mit einer Radkappe geschlagen haben soll. Ihre zweite Ehe scheitert ebenso wie die erste. 2010 heiratet sie zum dritten Mal und bringt kurz darauf ihren ersten Sohn zur Welt. Und seitdem ist es zum Glück, vielleicht auch für sie, ruhiger geworden. Kommen wir mal zu unseren beiden Eiszicken. Kontakt haben Tonya und Nancy nachvollziehbarerweise seit Jahren nicht mehr. Anfangs wünscht sich Tonya noch, dass Nancy ihr verzeiht. Am 5. Februar 1998 treffen Tonya und Nancy erstmals seit den Olympischen Spielen damals wieder aufeinander. Und zwar in einem Live-Interview des Fernsehsenders Fox Network. Der Moderator fragt Tonya, was sie sich für die Zukunft wünschen würde. Ihre Antwort?
6: That I can just live peacefully, happy, and have forgiveness from Nancy and her family.
0: Tonya wünscht sich Frieden, Glück und Aussöhnung. Aber Nancy denkt gar nicht daran. Sie schenkt Tonya ein süffisantes Grinsen und verweigert ihr die gewünschte Vergebung. Das war 1998 und hat sich übrigens bis heute nicht geändert. Immer wieder betont Nancy, dass sie Tonya nicht, auf gar keinen Fall vergeben will. Und Tonyas Verhalten, muss man ehrlicherweise auch sagen, macht die Situation auch nicht viel besser. 24 Jahre nach der Attacke auf Nancy erwähnt Tonya, per Zufall oder auch nicht, ein Detail der Geschichte, das wieder alles in Frage stellt. Nach der Attacke auf Nancy hatte sie dem FBI ja gesagt, sie hätte erst hinterher erfahren, dass ihr Ex-Mann hinter dem Angriff steckt. 2018 überrascht sie in einer zweistündigen Dokumentation beim US-Sender ABC plötzlich mit einer Beichte.
9: I knew that something was up.
10: You never said to Jeff, let's do this.
9: No, I did, however, overhear them talking about stuff where, well, maybe we should take somebody out so we can make sure she gets on the team. I go, what the hell are you talking about?
0: Demnach hat sie gehört, wie vor dem Wettkampf darüber gesprochen wurde, jemanden zu schicken, damit sichergegangen werden kann, dass sie ins Team kommt. Sie habe geschockt reagiert, aber, das wissen wir, nichts dagegen unternommen. Es ist ein weiterer Höhepunkt in dieser an Höhepunkten ohnehin nicht armen Geschichte. Eine Geschichte, die zu absurd scheint, um wirklich wahr zu sein. Niemand in Hollywood hätte jemals so ein schlechtes Drehbuch gekauft, um es zu verfilmen. Zu dilettantisch und zu unglaubwürdig, wie sich alle Beteiligten verhalten. Selbst als Komödie, muss man jetzt ganz ehrlich mal sagen, wäre es einfach nicht geeignet, weil es zu weit hergeholt erscheint. Aber da es sich nun einmal genau so ereignet hat, kommt Hollywood um den Filmstoff doch nicht herum. 2017 kommt I, Tonya in die Kinos, ein Film, den ich wirklich sehr, sehr, sehr gelungen finde. Die Hauptdarstellerinnen Margot Robbie als Tonya Harding und Allison Janney als ihre böse Mutter Lavuna Golden bekommen zahlreiche Preise, darunter völlig zu Recht einen Oscar für die beste Nebenrolle.
11: I did it all by myself.
0: Amerika feiert die Darstellerin, die Tonya Harding spielt. Was Tonya getan hat, wird Amerika ihr aber nie ganz verzeihen. In einem Zeitungsinterview sagt sie 2018, Nancy ist eine Prinzessin und ich bin ein Haufen Scheiße. Uiuiui. Aber die öffentliche Wahrnehmung ändert sich ein wenig. Vielen AmerikanerInnen ringt es Respekt ab, dass Tonya Harding immer wieder aufsteht und versucht, sich durchzubeißen. Schon der Hollywood-Film I, Tonya stellt sie nicht mehr nur als Täterin, sondern auch als Opfer dar. Der amerikanische Singer-Songwriter Sufjan Stevens widmet ihr sogar ein Lied, das unter anderem auf dem YouTube-Kanal von Live From Here zu hören ist.

0: 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Tonya Harding hat tatsächlich, und das ist wirklich beeindruckend, alle Abstürze überlebt. Sie ist der Beweis dafür, dass nicht immer die Guten, also die Prinzessinnen, den Menschen in Erinnerung bleiben, sondern dass auch schlechte Presse Presse ist und dafür sorgen wird, dass ihr, also Tonya, ein Platz in den Geschichtsbüchern sicher ist. Sie selbst zieht in der Ellen Show bei Talkmasterin Ellen DeGeneres eine positive Zwischenbilanz ihres Lebens.
1: And now I look back and I'm just glad that my life can help other people. Yeah. Realize, you know what? You are beautiful inside. No matter what anybody else says, love yourself, because that's all that matters.
0: Die verhasste Eishexe hat Frieden mit ihrer Biografie geschlossen. Sie wurde verurteilt und hat ihre Strafe beglichen. Wie es damals wirklich war, wer die Idee zu der Attacke hatte und wie viel Tonya zu welchem Zeitpunkt wusste, das weiß nur sie allein. Das Ergebnis aber war und ist dasselbe. Die vielversprechende Karriere einer der besten Eiskunstläuferinnen, die Amerika je hatte, war im wahrsten Sinne des Wortes mit einem Schlag beendet. Heute arbeitet sie ganz unglamourös als Verkäuferin, Malerin und Schweißerin in Oregon. Auch im Fernsehen ist sie wieder regelmäßig zu sehen. 2018 gewinnt sie die TV-Show Die schlechtesten Köche Amerikas. Auch ein zweifelhafter Titel. Und verdient außerdem Geld über die Social-Media-Plattform Cameo. 54 Euro kostet dort eine personalisierte Videobotschaft von ihr. Für einen Gruß der berühmtesten Bösewichtin der Sportgeschichte ist das doch ein echtes Schnäppchen. 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
1: Wenn Josef Resch einen Auftrag bekommt, beschreibt er das so: Da ist jemand an mich herangetreten. Denn besonders konventionell sind die Jobs nicht immer, die er macht. Manchmal kennt er seinen direkten Auftraggeber gar nicht. Josef Resch ist privater Ermittler. Das heißt, mal beschafft er für einen Kunden das Geld zurück, mal führt er Polizisten auf die Spur von Kokaindealern. Heute ist er bei uns zu Gast und erzählt, was man können muss, um auch im Zwielicht und in den Grauzonen erfolgreich ermitteln zu können. Und er erzählt von seiner Jagd auf Florian Homm, ein reicher Hedgefondsmanager, der sich viele Feinde gemacht hat und der am Ende fast sowas wie ein Freund unseres Gastes geworden ist. Mein Name ist Andrea Ritter, herzlich willkommen bei Spurensuche. Heute zu Gast ist bei uns der Privatermittler Josef Resch. Herr Resch, Sie haben seit über 30 Jahren, glaube ich, jetzt in dem Beruf schon gearbeitet, sind auch noch dabei zu arbeiten. Und meine erste Frage an Sie ist, wie beschreiben Sie Ihren Beruf eigentlich selbst? Sind Sie Detektiv? Sind Sie Geldeintreiber, Kopfgeldjäger?
2: Als erstes möchte ich mir bedanken, dass ich vom Stern eingeladen wurde für das Interview.
1: Herzlich willkommen.
2: Das zweite ist, ich bin als Privatermittler oder als Detektiv. Detektiv höre ich nicht so gern, sondern einfach, man hilft Leuten, die was irgendein Problem haben. Ob ich da Ermittler bin oder nicht bin, das dahingestellt. Das hat mein Leben so gegeben, dass ich da hingekommen bin. Und so mache ich das jetzt seit 43 Jahren. Bin ich jetzt in diesem Job.
1: Das ist, glaube ich, kein Geheimnis, wenn ich sage, Sie kommen aus Süddeutschland. Man hört's.
2: Das ist kein Geheimnis. Ich komme aus dem schönen Tegernsee. Ich bin auch da groß geworden. Und mit 1977 bin ich dann vom bayerischen Gefiede nach Norddeutschland. Und da war in Schleswig-Holstein bis 95. Und 1995 bin ich dann für 10 Jahre mit Family, oder da war der Sohn noch nicht auf der Welt, nach Italien aus Sicherheitsgründen. Da musste ich aus Deutschland weg, weil viele Drohungen auf mich eingelaufen sind, was mit Drogenaufkauf für die Polizei zu tun hatte.
1: Darüber sprechen wir gleich, ja.
2: Und war dann 10 Jahre in Italien, war auch in Deutschland total abgemeldet. Mich gab es gar nicht mehr. Mhm. Wir hatten wunderschöne Zeit in Italien. Der Sohn ist dann zur Welt gekommen, in Italien noch in die Schule gegangen. Und 2005 sind wir nach Deutschland wieder zurück. Mhm. Und dann war die Entscheidung, bleiben wir in Tegernsee, wo ich herkomme, oder gehen wir nach Norddeutschland, da kommt meine Frau her. Und dann habe ich mich aber für Norddeutschland entschieden, weil ich liebe das weite Seen und das Meer. Ich liebe das Wasser und es ist halt mein der Ostsee.
1: Ja, bevor wir gleich auf zwei Fälle eigentlich eingehen, die Ihren Beruf ein bisschen beschreiben und wo man auch versteht, warum das durchaus gefährlich ist, was Sie machen, möchte ich noch fragen, das ist ja nun kein ganz gewöhnlicher Beruf, den Sie ausüben, vor allen Dingen, wenn man ihn so ausübt, wie Sie ihn ausüben. Wie sind Sie da reingewachsen? Sie haben ja keine Lehre gemacht.
2: Nee, es gibt auch für das gibt es keine Lehre. Auch ein Polizist lernt seine Vorschriften. Und was er darf und was er nicht darf. Aber ein guter Polizist holt sich seine Erfahrung auf der Straße. Er holt sich die Erfahrung mit der Umwelt und mit den Menschen. Was anderes ist nur in die Bücher gelesen. Als Detektiv da was oder Privatermittler zu lernen, nein, das heißt, und der eine kann gut Sport, Tennis spielen, Fußball spielen, was auch immer. Und ich hatte halt durch Kind auf den Umgang mit der Gastronomie, mit den Leuten, mit der Prominenz, damals mit A-Prominenz, also Turn und Taxis und fürs Trainer von Monaco, die waren alle bei uns auf einer Gaststätte, und auch mit dem Milieu. Da hat sich alles getroffen in den Ausflugsgaststätten, die wir im Tegernsee betrieben haben.
1: Milieu heißt was? Wie
2: Milieu
1: stellt man sich
2: heißt,
1: das vor?
2: Milieu heißt, ja, was heißt Milieu wie St. Pauli? Prostitution, Drogen, das beinhaltet eigentlich alles. Und ich hatte dann Bekanntschaften in der Schweigheim gemacht und habe München besucht in einer Diskothek. Und in der Diskothek gab es über früh genug da Ärger und da hat jemand eine Frau geschlagen. Und ich bin dazwischen gegangen und habe den Mann dann über den Tresen geworfen. So steht es ja auch in meinem sogenannten Buch. Und damit war ich eigentlich bei den Frauen irgendwie gut gesehen. Die haben mich gefragt, ob ich nicht aufpassen möchte. Die haben so Appartements gehabt. Ja, und da hat man natürlich eigentlich schnell ein gutes Geld verdient. Deswegen ist man aber da lang kein Zuhälter oder sonst der ist man noch lange nicht. Zuhälter ist der, der was die Leute, die Frauen ausbeutet, sagt, du musst und du musst das, du musst das. Ne? Das ist ein Unterschied.
1: Mhm. Sie haben eher beschützt.
2: Ja, das ist ein Riesenunterschied. Das ist, was die Leute immer verwechseln. Ja, und so kam dann auch, hat man Geld verdient und dann hat man selber Diskotheken aufgemacht und Nachtclubs. Und dann hat man Ärger bekommen, eben durch, weil eben Drogen verkauft wurden. In die Lokale, da waren wieder Razzien. Hm. Und jede Razzie ist für kein Geschäft gut. Hm. Also du hast Umsatzbußen, da kannst du nicht hingehen. Ja, dann habe ich damals zur Polizei gesagt, wie können wir denn das ein bisschen minimieren?
1: Das heißt, Sie haben als Disco-Besitzer dann mit der Polizei besprochen, hört mal, Freunde, wie können wir das machen, dass ihr weniger häufig vorbeikommt?
2: Ja, sagt, wir müssen es halt besser aufpassen. Mm-mm. Na, wie gesagt, ja, wenn ich mal jemand was weiß, dann sagt er, dann melden sie es halt. Und da habe ich da ein bisschen aufgepasst. Und scheinbar ist mir das gelegen, die Gabe, dass ich mich einfach mit den Leuten so ein bisschen unterhalten habe. Und dann sage ich, ja, mit Drogen und dann bestellt. Und dann ist halt Drogen gekommen, ja. und den weitergegeben an einen anderen Mann, damit man nicht selber gleich der große Verräter ist. Und dann gab es halt so Festnahmen und dadurch haben die festgestellt, dass also der Inhaber der Diskothek oder des Nachtclubs nicht mit Drogen tut, sondern dass er einfach eigentlich das unterstützt. Und dann hast du natürlich...
1: Das, was die Polizei macht, unterstützt.
2: Genau. Und das heißt natürlich, dann hast du weniger Razzien oder du... Sie wissen, wie du tickst.
1: Das ist ja auch ein, wir wollen gleich über so einen Fall reden, nämlich da geht es um Kokainhandel. Ja. Anfang der 90er Jahre war das, wenn ich mich richtig erinnere. Und Sie hatten in Norddeutschland, in Lübeck nämlich, mit der Kripo dann zu tun. Sie haben zusammengearbeitet in dieser Geschichte. Bitte erzählen Sie doch mal, wie es zu dieser Zusammenarbeit kam. Also wieso kommt die Kripo auf Sie zu und sagt, kannst du uns helfen?
2: Die Kripo kam nicht auf mich zu, ich kam auf die Kripo zu.
1: Richtig.
2: Ich habe einen Anruf bekommen von jemand aus Holland. Der kannte mich und sagt, du Sepp, ich hätte 2 Kilo oder mehrere Kilo Kokain, kannst du die im Laden bei dir oder mir, der Laden hat mir nicht gehört, ich habe nur Schein geführt, auch im, das wusste die Kripo, könntest du das unterbringen? Na, habe ich gefragt, ob er ganz richtig ist. Sag ich, du, ich habe mit der Sache nichts zu tun. Und dann ist er immer aufdringlicher geworden, nach ein paar Anrufen. Da denke ich mir, da ist ja was faul. Und was wäre es gewesen? Da wollte mich halt jemand beseitigen, dass ich sage, ja. Und ich hätte einen Deal gemacht und dann wäre der Zugriff von der Polizei gewesen. Ja.
1: Das heißt, die Polizei hätte Sie verhaftet?
2: Hätte mich verhaftet, ja. Aber das war über Belgien. Holland, Belgien. Die wussten ja nicht, dass ich in Lübeck... ist ein bisschen Entfernung, dass ich mit der Polizei hier einen guten Draht habe. Daraufhin habe ich gemerkt, dass das kein Spaß ist, sondern da musst du handeln. Und da bin ich zu Lübeck zu dementsprechend Gruppe, was ich kenne. Ja, und dann haben die nachgefragt und das war natürlich auch so. Und dann haben wir einen Deal gemacht in Aachen. Da bin ich nach Aachen gefahren und in Aachen war dann mit der Gruppe das Gespräch. Und dass da ein Mann in Rehen, das ist in Belgien, gleich hinter der Grenze, das vertickert.
1: Aber Moment mal, wie sind jetzt die Polizisten darauf gekommen, dass Sie wurden aus Holland angerufen, dass es da eine Connection gibt nach Belgien und das oder hatte das nichts miteinander zu tun zunächst
2: mal?
1: Der,
2: was mich aus Holland angerufen hat, ja. Das war kein Polizist. Nein, das war ein Dealer.
1: Das war ein Dealer, genau. Ja. Der wollte ihnen das Koks anbieten zum Weiterverkauf.
2: Richtig. Und der hatte aber Dreck am Stecken. Und der hat dann gesagt, ich weiß vielleicht jemand, der was das verkaufen könnte in Deutschland.
1: Aha.
2: Und dann, wo geht man hin? In den Nachtclub. Und der kannte mich von früher noch und denkt, vielleicht macht es der Sepp.
1: Mhm. Ja.
2: Da war es genau am Verkehrten. Und dann habe ich ihm die Kripo Lübeck das Information gegeben und dann sind wir nach Aachen gefahren. Und von Aachen, die wussten über den Falschen alles Bescheid. Die haben den schon alle im Schirm gehabt. Das ist nichts, dass das neu
1: die
2: war.
1: Die wussten, da ist eine größere Bande, so nenne ich es jetzt mal, die da versucht, einen Fuß auf den Boden zu kriegen beim Kokainhandel in Deutschland.
2: Richtig, mhm. So war das. Und dann bin ich über die Grenze gefahren, weil da hat die deutsche Polizei keinen Zugriff. Und habe ich dann so ein altes Haus und da war dann eine sehr alte Frau, damals schon 70. Und die hat dann mit mir verhandelt.
1: Woher wussten Sie, dass Sie zu dieser Frau fahren müssen? Woher hatten Sie die Adresse?